0: Interesse aller Alliierten. Zweitens, wir wollen die Allianz erneuern. Wir stärken ihren europäischen Pfeiler, sagte Bundeskanzler Merz in Berlin beim Spitzentreffen der sogenannten E5 der größeren europäischen Mitgliedstaaten. Die Bundesanwaltschaft ermittelt gegen einen Russen wegen möglicher Sabotageversuche an der Gasversorgung in Deutschland. Einsatzkräfte durchsuchten in Berlin und Frankfurt am Main Räumlichkeiten. Im Fokus der Ermittlungen steht eine ehemalige Tochterfirma des staatlichen russischen Energiekonzerns Gazprom.
1: Es geht um einen Zeitraum zu Beginn des Ukraine-Kriegs. Damals wollte ein angeblich neuer Eigentümer die Gazprom Germania aus dem Nichts heraus liquidieren, hieß es von der Bundesanwaltschaft. Das hätte die Gasversorgung in Deutschland in einer ohnehin kritischen Phase weiter erschweren können. Denn Gazprom Germania verfügte zu dem Zeitpunkt über mindestens ein Viertel der deutschen Speicherkapazitäten für Erdgas. Das Bundeswirtschaftsministerium bekam Wind von der geplanten Aktion und verhinderte sie. Tanja Wagner, Nachrichtenredaktion.
0: Zum Sport. Die Schweiz hat Gastgeber Kanada den Gruppensieg bei der Fußball-WM entrissen. Die Eidgenossen setzten sich im direkten Duell in Vancouver mit 2:1 durch. Mit einem 3:1 in Katar hat sich Bosnien-Herzegowina den Traum von der K.O.-Runde bei der WM so gut wie erfüllt.

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1: Ich bin Dirk Zeitler. Die Verbraucherstimmung in Deutschland ist schon länger nicht besonders gut. Ob sie sich jetzt bei Sonne und Fußball-WM etwas bessert, das erfahren wir heute. Das aktuelle Konsumklima der Nürnberger Institute GfK und NIM wird vorgestellt.
2: Sommer, Sonne, Shoppingtour. Schon länger vermiest die wirtschaftliche Lage vielen Menschen die Lust, Geld auszugeben. Zuletzt war der Konsumklimaindex aber immerhin leicht gestiegen. Und jetzt im Juni meldete auch der Handelsverband Deutschland, die Verbraucherstimmung hat sich verbessert. Sie bleibt laut HDE zwar auf einem schwachen Niveau, aber immerhin setze sich der negative Trend der letzten Monate nicht weiter fort. Janina Singer, Wirtschaftsredaktion.
1: Innerhalb von weniger als einer Minute haben zwei sehr starke Erdbeben Venezuela erschüttert. Die US-Erdbebenwarte gab die Stärke der Erschütterungen mit 7,2 und 7,5 an. Demnach zählten die Erdbeben zu den weltweit stärksten des laufenden Jahres. In sozialen Netzwerken kursierten Videos von beschädigten Gebäuden und Schäden am Flughafen von Caracas. Deutschlands Handynetze sind besser geworden, aber mancherorts ist die Verbindung immer noch ziemlich mies. Über eine App sollen Nutzer jetzt genau diese Funklöcher melden. Check dein Netz, starten das Bundesdigitalministerium und die Bundesnetzagentur eine einwöchige Mitmachaktion.
3: Bundesdigitalminister Wildberger spricht vom großen Netztest. Denn aktuell gibt es immer noch Orte in Deutschland, an denen keines der großen Handynetze von Telekom, Vodafone und O2 standardmäßig funktioniert. Das sind immer noch gut 786 Quadratkilometer. Über die App Mobilfunkcheck sollen wir diese Woche melden, wo die Funklöcher sind. Das hilft den Anbietern und der Bundesnetzagentur einzustufen, wie die Situation vor Ort ist und sorgt am Ende dafür, dass die Netzabdeckung in Summe besser wird. Tanja Wagner, Nachrichtenredaktion.
1: Zum Sport. Brasilien kommt bei dieser Fußball-WM immer besser in Fahrt. Der Rekordweltmeister gewann sein letztes Vorrundenspiel mit 3:0 gegen Schottland und zog dadurch als Gruppensieger in die K.O.-Runde ein. Marokko besiegte zum Abschluss der WM-Vorrunde den krassen Außenseiter Haiti mit Mühe 4:2, die Schweiz 4:2. Die Schweiz gewann gegen Gastgeber Kanada in Vancouver mit 2:1 und Bosnien-Herzegowina bezwang Katar mit 3:1.

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1: Ich bin Dirk Zeitler. Die Verbraucherstimmung in Deutschland ist schon länger nicht besonders gut. Ob sie sich jetzt bei Sonne und Fußball-WM etwas bessert, das erfahren wir heute. Das aktuelle Konsumklima der Nürnberger Institute GfK und NIM wird vorgestellt.
2: Sommer, Sonne, Shoppingtour. Schon länger vermiest die wirtschaftliche Lage vielen Menschen die Lust, Geld auszugeben. Zuletzt war der Konsumklimaindex aber immerhin leicht gestiegen. Und jetzt im Juni meldete auch der Handelsverband Deutschland, die Verbraucherstimmung hat sich verbessert. Sie bleibt laut HDE zwar auf einem schwachen Niveau, aber immerhin setze sich der negative Trend der letzten Monate nicht weiter fort. Janina Singer, Wirtschaftsredaktion.
1: Innerhalb von weniger als einer Minute haben zwei sehr starke Erdbeben Venezuela erschüttert. Die US-Erdbebenwarte gab die Stärke der Erschütterungen mit 7,2 und 7,5 an. Demnach zählten die Erdbeben zu den weltweit stärksten des laufenden Jahres. In sozialen Netzwerken kursierten Videos von beschädigten Gebäuden und Schäden am Flughafen von Caracas. Deutschlands Handynetze sind besser geworden, aber mancherorts ist die Verbindung immer noch ziemlich mies. Über eine App sollen Nutzer jetzt genau diese Funklöcher melden. Check dein Netz, starten das Bundesdigitalministerium und die Bundesnetzagentur eine einwöchige Mitmachaktion.
3: Bundesdigitalminister Wildberger spricht vom großen Netztest. Denn aktuell gibt es immer noch Orte in Deutschland, an denen keines der großen Handynetze von Telekom, Vodafone und O2 standardmäßig funktioniert. Das sind immer noch gut 786 Quadratkilometer. Über die App Mobilfunkcheck sollen wir diese Woche melden, wo die Funklöcher sind. Das hilft den Anbietern und der Bundesnetzagentur einzustufen, wie die Situation vor Ort ist und sorgt am Ende dafür, dass die Netzabdeckung in Summe besser wird. Tanja Wagner, Nachrichtenredaktion.
1: Zum Sport. Brasilien kommt bei dieser Fußball-WM immer besser in Fahrt. Der Rekordweltmeister gewann sein letztes Vorrundenspiel mit 3:0 gegen Schottland und zog dadurch als Gruppensieger in die K.O.-Runde ein. Marokko besiegte zum Abschluss der WM-Vorrunde den krassen Außenseiter Haiti mit Mühe 4:2. Die Schweiz gewann gegen Gastgeber Kanada in Vancouver mit 2:1 und Bosnien-Herzegowina bezwang Katar mit 3:1.

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1: Ich bin Dirk Zeitler. Der Bundestag befasst sich heute mit möglichen neuen Regeln für die Organspende. In der Debatte geht es vorerst nur um eine allgemeine Aussprache ohne Beschlüsse. Außerdem auf der Tagesordnung die Abstimmung über ein Recht auf Reparatur.
2: Die Waschmaschine ist kaputt. Gleich eine neue kaufen? Häufig ist eine Reparatur günstiger und schont außerdem noch Ressourcen. Die neue Regelung wird Hersteller von Waschmaschinen, Mobiltelefonen und Co. dazu verpflichten, ein defektes Gerät innerhalb der üblichen Lebensdauer zu reparieren. Neue Geräte müssen außerdem so gebaut werden, dass sie gut zu reparieren sind. Beim Thema Organspende debattiert der Bundestag über eine mögliche Widerspruchsregelung. Erwachsene würden dann nach ihrem Tod automatisch als Spender gelten, sofern sie dem nicht zu Lebzeiten widersprochen haben. Lea Matschulat, Nachrichtenredaktion.
1: Die Verbraucherstimmung in Deutschland ist schon länger nicht besonders gut. Ob es sich jetzt bei Sonne und Fußball-WM etwas bessert, das erfahren wir heute. Das aktuelle Konsumklima der Nürnberger Institute GfK und NIM wird vorgestellt.
3: Sommer, Sonne, Shoppingtour. Schon länger vermiest die wirtschaftliche Lage vielen Menschen die Lust, Geld auszugeben. Zuletzt war der Konsumklimaindex aber immerhin leicht gestiegen. Und jetzt im Juni meldete auch der Handelsverband Deutschland, die Verbraucherstimmung hat sich verbessert. Sie bleibt laut HDE zwar auf einem schwachen Niveau, aber immerhin setze sich der negative Trend der letzten Monate nicht weiter fort. Janina Singer, Wirtschaftsredaktion.
1: Innerhalb von weniger als einer Minute haben zwei sehr starke Erdbeben Venezuela erschüttert und beträchtliche Schäden angerichtet. Die US-Erdbebenwarte gab die Stärke der Erschütterungen mit 7,2 und 7,5 an. Demnach zählten die Erdbeben zu den weltweit stärksten des laufenden Jahres. Einsatzkräfte suchen nach möglicherweise verschütteten Menschen. Zum Sport. Brasilien kommt bei dieser Fußball-WM immer besser in Fahrt. Der Rekordweltmeister gewann sein letztes Vorrundenspiel mit 3:0 gegen Schottland und zog dadurch als Gruppensieger in die K.O.-Runde ein. Marokko besiegte den krassen Außenseiter Haiti mit Mühe 4:2. Die Schweiz gewann gegen Gastgeber Kanada in Vancouver mit 2:1 und Bosnien-Herzegowina bezwang Katar mit 3:1.

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0: Schönen guten Morgen. Hier sind die Radio Potsdam Wachermacher. In der nächsten halben Stunde haben wir diesen Klassiker zum Wachwerden für Sie dabei. Aus den 80ern. Wham mit Wake Me Up. Und aktuellere Töne kommen von Malek Harris. Lie to Me. Das alles gleich bei uns. Jetzt ist es 6 Uhr. Schönen guten Morgen.
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2: Ich bin Amelie Totzke und das ist das Top-Thema der Stunde. Trotz der angekündigten Hitze bleibt in Brandenburg das Wasser sicher. Die Versorger rechnen zwar mit deutlich mehr Verbrauch in den nächsten Tagen, sehen sich aber gut vorbereitet. Mehr Nachrichten aus unserer Region finden Sie jederzeit bei uns im Netz auf radio-potsdam.de. Und jetzt mehr Nachrichten aus Deutschland und der Welt.
3: Ich bin Dirk Zeitler. Der Bundestag befasst sich heute mit möglichen neuen Regeln für die Organspende. In der Debatte geht es vorerst nur um eine allgemeine Aussprache ohne Beschlüsse. Außerdem auf der Tagesordnung die Abstimmung über ein Recht auf Reparatur.
4: Die Waschmaschine ist kaputt. Gleich eine neue kaufen? Häufig ist eine Reparatur günstiger und schont außerdem noch Ressourcen. Die neue Regelung wird Hersteller von Waschmaschinen, Mobiltelefonen und Co. dazu verpflichten, ein defektes Gerät innerhalb der üblichen Lebensdauer zu reparieren. Neue Geräte müssen außerdem so gebaut werden, dass sie gut zu reparieren sind. Beim Thema Organspende debattiert der Bundestag über eine mögliche Widerspruchsregelung. Erwachsene würden dann nach ihrem Tod automatisch als Spender gelten, sofern sie dem nicht zu Lebzeiten widersprochen haben. Lea Matschulat, Nachrichtenredaktion.
3: Die Verbraucherstimmung in Deutschland ist schon länger nicht besonders gut. Ob es sich jetzt bei Sonne und Fußball-WM etwas bessert, das erfahren wir heute. Das aktuelle Konsumklima der Nürnberger Institute GfK und NIM wird vorgestellt.
5: Sommer, Sonne, Shoppingtour. Schon länger vermiest die wirtschaftliche Lage vielen Menschen die Lust, Geld auszugeben. Zuletzt war der Konsumklimaindex aber immerhin leicht gestiegen. Und jetzt im Juni meldete auch der Handelsverband Deutschland, die Verbraucherstimmung hat sich verbessert. Sie bleibt laut HDE zwar auf einem schwachen Niveau, aber immerhin setze sich der negative Trend der letzten Monate nicht weiter fort. Janina Singer, Wirtschaftsredaktion.
3: Innerhalb von weniger als einer Minute haben zwei sehr starke Erdbeben Venezuela erschüttert und beträchtliche Schäden angerichtet. Die US-Erdbebenwarte gab die Stärke der Erschütterungen mit 7,2 und 7,5 an. Demnach zählten die Erdbeben zu den weltweit stärksten des laufenden Jahres. Einsatzkräfte suchen nach möglicherweise verschütteten Menschen. Zum Sport. Brasilien kommt bei dieser Fußball-WM immer besser in Fahrt. Der Rekordweltmeister gewann sein letztes Vorrundenspiel mit 3:0 gegen Schottland und zog dadurch als Gruppensieger in die K.O.-Runde ein. Marokko besiegte den krassen Außenseiter Haiti mit Mühe 4:2. Die Schweiz gewann gegen Gastgeber Kanada in Vancouver mit 2:1. Und Bosnien-Herzegowina bezwang Katar mit 3:1.
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0: Ja, der eine oder andere, der wacht so ein bisschen schweißgebadet auf. Ne? Das ist ein sehr, sehr warmer Morgen. Wir haben in Potsdam am Wasserplatz haben wir 23 Grad. Jetzt schon in Teltow sind es 22 und in Geltow auch immerhin schon mal 21 Grad. Auch heute wieder ein Sommertag, wie er im Buche steht. Und für alle, die die Hitze mögen, ja, das wird ihr Tag werden. 34 Grad maximal. Das ist aber im Vergleich zu den nächsten Tagen noch gar nichts, denn wir packen immer noch ein bisschen Temperaturen drauf. Das bleibt bis einschließlich Sonntag. Bei diesem sommerlichen Wetter, morgen 35, am Samstag und Sonntag knacken wir teilweise dann jetzt doch die 40-Grad-Marke. Nächste Woche wird es dann ein bisschen kälter.
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0: Ich habe gerade kälter gesagt, meinte natürlich kühler. Kälter ist das nicht wirklich. Aber schauen wir auf die Straßen, da ist es noch relativ ruhig für die Pendler Richtung Berlin A115, Baustelle 3 Linden, 5 Minuten. Das ist aktuell, mehr liegt gar nicht vor, haben wir noch einen Blitzer in Teltow in der Elbestraße. Und wenn Sie mehr haben, Sie kennen das Spielchen, ne? WhatsApp oder Anruf an die 0331 für Potsdam 581-6930. Danke und Ihnen eine gute Fahrt.
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0: So, Geht man unter die Dusche, kommt man raus, geht man gleich wieder duschen. Das wäre eigentlich letztendlich genau das Ding heute, ne?
2: Tatsächlich. Ich war gestern auch duschen und meine Haare waren direkt trocken.
0: Ja. Sehr schön, ne? Spart man sich jeden Föhn. Und die Hitze ist natürlich auch ganz klar das Thema schlechthin. Wir haben es gerade schon von dir gehört. Wasser ist in Ordnung. Nichtsdestotrotz, bitte natürlich das nicht verschwenden. Wir fassen das gleich alles nochmal für Sie zusammen, was heute wichtig ist. Und da ist natürlich dieser Hochsommer das treibende Thema. Sie machen sich jetzt mal trotz der Hitze den ersten Kaffee des Tages. Wir spielen gleich die Spice Girls. Wannabe, schöner Wachmacher, direkt nach Malik Harris und Lie to Me.
2: Schönen guten Morgen.
0: Morgen.
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0: Wunderbarer Wachmacher von den Spice Girls Wannabe, 11 nach 6.
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0: Donnerstag, der 25. Juni 2026 und da ist bei uns in Potsdam und der Region wirklich einiges los. Ab heute gilt zum Beispiel der Mietspiegel in Potsdam, der ist gestern vorgestellt worden, ist in etwas mehr als einer Stunde auch nochmal Thema bei uns. Dann wird am Campus am Neuen Palais gefeiert und zwar alle, die den Abschluss gemacht haben, lassen da hoffentlich die Korken knallen und hohen Besuch gibt's in Großbeeren an der Ottfried-Preußler-Schule. Da ist der Bildungsminister Gordon Hoffmann heute Morgen zu Gast. Aber letztendlich dreht sich natürlich ganz, ganz viel heute um die Hitze.
2: Ne? Ja, und deswegen sind ja auch schon einige Veranstaltungen zum Beispiel fürs Wochenende abgesagt. Unter anderem das Stabhochsprung-Event auf dem Luisenplatz am Samstag und auch die Potsdam Royals, die legen am Samstag ein bisschen später los.
0: Ja, und die Stadt, die hat reagiert, das haben Sie natürlich gehört. Also zum Beispiel die St.-Nikolai-Kirche hat offen für, nennen wir es mal, kühlere Momente, wenn man die braucht. Ne?
2: Gute Nachrichten gibt es ja aber natürlich auch. Für genügend Wasser ist gesorgt bei uns in der Region, trotz der Hitze bleibt die Wasserversorgung stabil. Trotzdem natürlich bitte sparsam damit umgehen, nicht gerade den Rasen stundenlang gießen.
0: Ja, und denken Sie auch selber dran, ne? Also apropos Wasser, das muss auch bei einem selber oben rein. Bitte schön genügend trinken, an die Sonnencreme denken. Auch die UV-Belastung, die ist momentan sehr, sehr hoch. Sport draußen. Ich habe gestern den einen oder anderen bei über 30 Grad Joggingrunden drehen sehen. Also wirklich Hut ab davor. Aber wenn das wirklich nötig ist, bitte schön in aller Ruhe nicht an die Grenzen gehen. Und dann überstehen wir natürlich diese nächsten heißen Tage am Wochenende, geht es wirklich an die 40-Grad-Marke.
2: Boah, um Gottes Willen.
0: So, also, trotzdem, Ärmel hochkrempeln, rein geht's in den Tag. Destiny's Child sind gleich am Start mit Independent Woman.
2: Schönen Donnerstag.
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0: auch, wenn man die Fenster zum Lüften aufgemacht hat, ne? Die Nummer, die muss man ein bisschen lauter hören. Riesending von Destiny's Child, Independent Woman, hier bei den Radio Potsdam Wachermachern. Ja, jetzt nochmal schnell durchlüften. Ne? Das sind in Anführungszeichen gerade ja nur so 23 Grad bei uns in Potsdam. Da geht noch ein bisschen die Luft aus der Bude raus und dann wirklich alles zumachen, dunkel machen, damit die Hitze dann sozusagen nicht die Bude übernimmt. Denn das wird auch heute wieder knackewarm. Sonne satt mit bis zu 34 Grad. In den nächsten Tagen dann sogar noch heißer. Bei solchen Temperaturen müssen wir natürlich ein bisschen mit dem Wasser sparen, obwohl das schon mal eine sehr gute Nachricht. Wasser ist in Brandenburg gesichert. Mehr dazu auch dann in den Nachrichten um 6:30 bei uns. Allerdings die Hitze, die fordert dann doch die eine oder andere Veranstaltung. Zum Beispiel ist jetzt am Samstag das Stabhochsprung-Event in Potsdam auf den Luisenplatz abgesagt worden. Philipp Wilhelm ist der Abteilungsleiter Leichtathletik beim SC Potsdam.
1: Jeder, der in den Wetterbericht geschaut hat, hat ja gesehen, dass für das Wochenende knapp 40 Grad vorhergesagt sind. Und wir als Veranstalter haben dann gesagt, das Risiko gegenüber den Athleten, den Helfern, die die Veranstaltung quasi mitbegleiten, aber auch den Potsdamerinnen und Potsdamern da auf dem Luisenplatz, das wollen wir nicht tragen und haben uns dazu entschieden, die Veranstaltung abzusagen für dieses Wochenende. Aber es wird ein neuer Termin kommen, weil Stabhochsprung in Potsdam, das gehört einfach zusammen.
0: Also und sobald es diesen neuen Termin gibt, erfahren Sie das natürlich bei uns. Und apropos heißester Ort, viele sagen, das ist ja ganz klar, das ist mein Wohnzimmer. Ich würde mal sagen, wir haben noch einen anderen gefunden auf der Welt. Das klären wir gleich im Schlaumacher. Also bleiben Sie bei uns. Schönen guten Morgen.
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0: Und unser Hörer Michael aus Babelsberg, der möchte wissen, wo bitteschön ist denn eigentlich der heißeste Ort der Erde? Ja, der eine oder andere denkt kurz nach und sagt dann wie aus der Pistole geschossen, na ganz klar, Death Valley in den USA. Vor gut 100 Jahren. Da wurden hier tatsächlich mal 56,7 Grad Celsius gemessen und deswegen galt das Death Valley auch lange als der heißeste Ort der Welt. Allerdings, das stimmt nur bedingt. Zum einen wurden in Libyen, und zwar im Ort El Zazizar am Rande der Sahara in den 1920er Jahren schon mal 58 Grad gemessen und zum anderen war die Messtechnik früher sehr eingeschränkt. Zum einen wurde nur stichpunktartig gemessen und die Thermometer waren in circa 1,50 Meter Höhe angebracht. Und durch die Satellitentechnik von heute ist es möglich, die wirklich exakte Temperatur am Boden zu messen. Und da erscheinen uns diese 56 Grad aus dem Death Valley wie ein lauer Sommerabend. Denn in der Lutwüste im Iran wurden tatsächlich schon mal 70,7 Grad Celsius direkt über dem Boden gemessen. Das ist bis heute absoluter Rekord und aus diesem Grunde also der heißeste Platz auf der Erde.
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0: Und in der nächsten halben Stunde haben wir diesen 90er-Song für Sie. Ja. Der eine oder die andere, ne? Grinst sich jetzt ein. Take That mit Pray. Außerdem Lady Gaga am Start. Bombastisch. Glamorous Life. Das alles gleich bei uns. Jetzt nochmal 6:30. Schönen guten Morgen.
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0: Herrlich, Amelie, es geht mit einer guten Nachricht los heute früh.
2: Ja, schön, oder? Trotz der angekündigten Hitze bleibt in Brandenburg das Wasser erstmal sicher. Die Versorger rechnen zwar mit deutlich mehr Verbrauch in den nächsten Tagen, sehen sich aber gut vorbereitet. Trotzdem der Appell, Wasser bewusst nutzen, also den Rasen lieber nicht sprengen und den Pool nicht unbedingt jetzt füllen. Denn einige Wasserwerke arbeiten schon am Limit und freuen sich über jeden eingesparten Liter. Wohnen in Potsdam wird weiter teurer. Die Mieten sind in den letzten 2 Jahren so stark gestiegen wie seit 2010 nicht mehr. Birgitte Meyer, Potsdams Beigeordnete für Soziales und Wohnen. Was zeigt uns sonst noch der aktuelle Potsdamer Mietpreisspiegel?
3: Dass wir insbesondere im Neubau seit 2021 deutlich höhere Mieten haben. Wir sind hier bei 16 Euro. Das ist selbst für Potsdam eine sehr hohe Miete. Und das ist eine sehr interessante Entwicklung, wenngleich wir wissen, dass die Neubaumieten, die jetzt entstehen, 25, 26 noch einmal deutlich höher sind.
2: Der neue Mietpreisspiegel gilt ab sofort. Großer Tag an der Uni Potsdam. Auf dem Campus am Neuen Palais feiern heute viele Studierende ihren Abschluss. Bei der Abschlussfeier werden die Absolventen offiziell verabschiedet und für ihren Erfolg geehrt. Mit dabei ist auch Potsdams Bürgermeister Burkhard Exner. Wir sagen herzlichen Glückwunsch.
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0: Es geht mit 23 Grad hier bei uns an unserem Studiofenster in Potsdam an der Brandenburger in den Tag. Schauen wir uns nochmal ein bisschen auf andere Temperaturen. In Beelitz noch ein bisschen kühler, da sind es 20 Grad und in Schönefeld 22. Aber das geht auch heute wieder ganz, ganz schnell und dann sind wir auf Betriebstemperatur. 34, 35 Grad, das sind heute die Höchstwerte. Es bleibt letztendlich so, wie das auch gestern war. Das heißt, wenige dünne Wölkchen, die durchziehen, das wird teilweise drückend, die sich halt natürlich sehr, sehr heiß, aber ansonsten kommt die Sonne runter. Also wirklich ganz dringend an Sonnencreme denken, auch an die UV-Strahlung, bitteschön. Ne? Und in den nächsten Tagen bleibt es hochsommerlich und wird sogar noch heißer.
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0: Ja, noch macht Spaß, wenn Sie mit dem Auto unterwegs sind und das Fenster aufhaben. Denn nachher ist es dann wieder draußen deutlich wärmer als drin. Und dann ist die Klimaanlage an. Funktioniert momentan relativ gut. Auf den Straßen liegt uns gar nicht so viel vor. Nur für die Pendler Richtung Berlin, die A115, muckert so ein bisschen. Drei Linden wie immer, 5 Minütchen mehr. Und geblitzt wird aktuell in Teltow in der Elbestraße. Und wenn Sie mehr gesehen haben, melden Sie das doch kurz bei uns. 0331 für Potsdam 581692. Und die 30. Kommen Sie gut durch.
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0: So, durchatmen, ne? Noch ist der Kaffee das richtige Getränk, um den Tag zu starten. Nachher ist es dann vielleicht der Eiskaffee. Wir bringen Sie auf jeden Fall in diesen Tag rein und sind an Ihrer Seite an diesem heißen Donnerstag.
2: Und falls Sie später noch eine Abkühlung planen, auf unserer Homepage haben wir für Sie die 3 besten Badestellen rund um die Region zusammengestellt unter radio-potsdam.de.
0: Ja, die Hitze ist natürlich das eine, was uns den Aufenthalt draußen so ein bisschen vergällt. Das andere ist dann teilweise der Eichenprozessionsspinner. Und da möchten wir gleich mal ein bisschen aufklären. Nach Bamford & Son, I Will Wait und jetzt Lady Gaga mit Glamorous Life.
2: Schönen guten Morgen.
0: Morgen.
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0: Hallo, ich bin Frank Wittmann, bin seit 78 in Potsdam als Student hier angekommen und wollte gleich wieder weg, weil hier alles so flach ist, nicht wie in meiner thüringischen Heimat. Aber inzwischen fühle ich mich hier sauwohl und werde wohl hier auch alt werden.
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0: Das ist eine Riesennummer von einer ganz, ganz tollen Band. Mumford & Sons mit I Will Wait. Schönen Morgen, hier sind die Radio Potsdam Wachermacher. Es ist 20 vor 7. Ja, diese rot-weißen Bänder, zum Beispiel an der Erich-Weinert-Straße, ne, Waldstadt Richtung Brücke, sehen wir immer wieder. Ja, diese kleinen Besucher sind leider bei uns in Potsdam und der Region unterwegs und wir können ganz gut auf sie verzichten, die Eichenprozessionsspinner.
1: Ja, das sind ja diese kleinen Raupen, die sich an Eichen ansiedeln und mit ihren feinen Brennhaaren ja auch für Probleme sorgen können.
0: Sven Hannemann ist bei der Stiftung Preußische Schlösser und Gärten Parkrevierleiter im Park Sanssouci. Lieber Herr Hannemann, wie erkennen wir denn die Nester am Baum und was sollten wir hier bei uns in Potsdam und der Region beachten?
2: Das sieht eigentlich aus wie so ein, ja, wie so ein kleines Wollknäuel am Stamm, was da gerne so an Astwunden und an Astgabel ist. Da sitzen die gerne, gerade an Spielplätzen, wenn sie mit ihren Kindern zum Spielplätzen gehen oder bei mir war es neulich bei meiner Tochter im Kita-Bereich. Einfach mal ab und zu nach oben gucken, möglichst dann den Spielplatz, falls man sowas gesichtet haben sollte, nicht betreten, weil es kann halt zu sehr starken Hautreizungen und anderen Allergenauswirkungen kommen.
1: Wie werden denn jetzt betroffene Orte in den Parkanlagen in Potsdam gekennzeichnet?
2: Wenn ein gefährlicher Ort vorhanden sein sollte, dann nehmen wir ein Warnband und sperren diesen Bereich ab. Wir weisen aber sozusagen an allen Eingängen in der Parkanlagen schon darauf hin, dass so ein Fall sein kann.
0: Ja, also der Hinweis der Stiftung Preußische Schlösser und Gärten, wenn Sie solche Nester entdecken, ruhig bleiben, bitteschön, aber auf keinen Fall selber entfernen, ne, sondern
1: melden, ganz wichtig, zum Beispiel per Mail an gartendirektion@spsg.de. Die gute Nachricht, spätestens Ende Juli verpuppen sich die Eichenprozessionsspinner wieder in der Regel.
0: Ja, aber bis dahin haben wir sie halt eben irgendwie noch so ein bisschen an der Backe und müssen einfach damit leben. Ne? Aber man ist ja dran, um das Problem zu beheben. 6.42 Uhr. Schönen guten Morgen, hier sind die Radio Potsdam Wachermacher mit dem heißen Tag und Take That jetzt.
1: Moin.

0: Es ist 6:45. Schönen guten Morgen, hier sind die Radio Potsdam Wachermacher. Bei uns ja immer alle 15 Minuten das Wichtigste. Und natürlich auf den Straßen läuft das heute Morgen relativ rund. Bisher haben wir nur die Baustelle Drei-Linden, so 3-4 Minuten mehr. Und natürlich dann ist die Hitze heute das ganz große Thema. Auch heute wieder hochsommerlich mit bis zu 34, 35 Grad. In den nächsten Tagen sogar noch wärmer. Hui, einmal durchschnaufen, bitteschön. Ne? Und wir haben Sie mal gefragt, wie gehen Sie eigentlich mit der Hitze um hier in Potsdam und der Region?
1: Wenn ich genügend Pause mache, genug Wasser trinke und es ruhig angehen lasse, komme ich mit dem Wetter zurecht, mit meinen 66 Jahren.
2: Ja, eigentlich ist es schön, Sommer zu haben endlich. Also wir freuen uns drüber. Ich vertrage die sehr gut. Ich mag Hitze, ja.
3: Ja, man muss es ertragen halt, ne? Und man kann auch im Schatten gehen und dann ist die Wetter in Ordnung.
4: Ja, gut eingecremt und zwischendurch immer wieder was trinken.
5: Wir haben einen Deckel auf dem Kopf und wir laufen im Schatten rum, so gut es geht.
4: Trinken viel, ja.
2: Und retten uns in kühle Geschäfte.
0: So, ganz genau, ne? Einfach letztendlich die Sache annehmen und natürlich trotzdem bitte passen Sie auf sich auf, denken Sie dran, genug zu trinken immer dabei haben und gerade die Herren mit der Platte wie ich, ne, oben. Sonnencreme, auch auf den Schädel, ne? Denn auch die UV-Strahlung, die ist momentan sehr, sehr hoch. Und dann kommen wir doch hoffentlich gut durch den Tag. Und um 7 Uhr bringen wir Sie mit den Nachrichten aus Deutschland und der Welt auf den neuesten Stand. Und musikalisch sorgen wir gleich für Abkühlung. Is it 'cause I'm cool? Moose Teeth ist auf dem Weg hier bei den Radio Potsdam Wachermachern.
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7: Und das sind die PNN-Schlagzeilen von heute. Neuer Mietspiegel zeigt, Potsdams Mieten steigen so schnell wie zuletzt 2010. Neue Skulptur von William Kentridge am Leipziger Dreieck. Ein Gespräch mit Minsk-Direktorin Anna Schneider. 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

0: 6.54 Uhr. Schönen guten Morgen.
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0: Es ist so unfassbar, was für tolle Menschen hier bei uns in Potsdam und der Region leben. Und immer am Donnerstagmorgen, da stellen wir Ihnen eine oder einen vor. Und heute ist das eine echte Multitaskerin aus Potsdam, nämlich Ulrike Oehmichen.
2: Ja, wer sie kennt, weiß, bei ihr laufen oft viele Projekte gleichzeitig. Aber für alle, die sie noch nicht auf dem Schirm haben, stell dich nochmal kurz vor, was machst du eigentlich?
3: Ich organisiere hier in Potsdam die Fête de la Musique bei einem Verein und bin gleichzeitig bei einem Verband, der sich für Festivals, Clubs und Popularmusik hier in Brandenburg einsetzt. Ich habe schon immer große Lust gehabt, Dinge zu organisieren. Ich habe Lust gehabt, mich stark zu machen für Themen, die mir irgendwie am Herzen liegen. Und ich habe meine Bachelorarbeit in Magdeburg geschrieben und da ging es darum, dass ich unbedingt irgendwas für Potsdam schreiben wollte. Ich wollte was Aktives machen und dachte, guck mir einfach mal die Fette der Musik an, damals noch den Part der Öffentlichkeitsarbeit. Und so bin ich da hingekommen und hingeblieben.
0: Ja, und am letzten Wochenende war die Fette ja auch wirklich ein voller Erfolg bei uns in Potsdam. Ulrike, was genau feierst du denn an der Stadt Potsdam?
3: Ich feiere an Potsdam, dass man hier super schnell an irgendeinem See ist und immer schnell ins Wasser springen kann, dass es eine wahnsinnig grüne Stadt ist und das ist etwas, was ich mit zunehmendem Alter immer mehr schätze.
0: Und gerade vor allem bei den aktuellen Temperaturen.
2: Auf jeden Fall. Ulrike Oehmichen, verantwortlich für die Fête de la Musique, engagiert in vielen Bereichen und eine von uns in Potsdam.
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0: Schönen guten Morgen mit Dasha, Not at this party. Hier sind die Radio Potsdam Wachermacher. Ja, es geht wieder rein in diesen nächsten heißen Tag. Wetter machen wir gleich, aber ich kann jetzt schon mal sagen, ne, genug trinken heute ist unfassbar wichtig und vor allen Dingen ruhig bleiben. Wir sind an Ihrer Seite und spielen in der nächsten halben Stunde für Sie die große Pat Benatar. Mit Love is a Battlefield und aktuelle Musik kommt unter anderem von Teddy Swims. Das ist eine tolle Nummer, finde ich. Großartig. Mr. Know-It-All. Gibt's alles gleich bei uns. Jetzt haben wir es Punkt 7 Uhr. Schönen guten Morgen.
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2: Ich bin Amelie Totzke und das ist das Top-Thema der Stunde. In Großdienicke bleibt der Bolzenplatz weiter ohne Flutlicht. Die Stadt hat nach eigenen Angaben aktuell nicht die rund 50.000 Euro für eine Beleuchtung. Mehr Nachrichten aus unserer Region finden Sie jederzeit bei uns im Netz auf radio-potsdam.de. Und jetzt mehr Nachrichten aus Deutschland und der Welt.
3: Ich bin Lea Matschulat. Bei der Bundeswehr ist die Zahl der Bewerbungen gut 5 Monate nach dem Start des neuen Wehrdienstes deutlich gestiegen. 2026 seien bislang rund 38.500 Bewerbungen eingegangen, heißt es aus dem Verteidigungsministerium. Ein Plus von 24% im Vergleich zum Vorjahreszeitraum. Registriert wurden außerdem rund 11.000 neue Einstellungen, 13% mehr. Die aktive Truppe der Bundeswehr soll nach Plänen der Bundesregierung auf 260.000 Männer und Frauen anwachsen. Die Ministerpräsidenten und Ministerpräsidentinnen der Länder treffen sich heute in Berlin. Das wichtigste Thema der MPK, der Ministerpräsidentenkonferenz, die Finanzen.
4: Die Länder und auch die Kommunen fordern vom Bund mehr finanzielle Unterstützung, wenn es darum geht, Bundesregelungen umzusetzen. Es geht etwa um Kosten für die Sozialhilfe oder für das Kindergeld. Die gesetzlichen Vorgaben kommen aus Berlin und müssen in den Ländern umgesetzt werden. Und bei der MPK heute wollen die Länderchefs an das Prinzip der Konnexität erinnern. Das bedeutet, wer bestellt, der muss auch bezahlen. Thomas Bleskin, Nachrichtenredaktion.
3: In Venezuela gilt nach 2 starken Erdbeben der Notstand. Es gibt massive Schäden. Genaue Angaben zum Ausmaß der Schäden oder zu Opferzahlen liegen bislang nicht vor. Priorität hätten nun die Rettungsarbeiten, sagte die geschäftsführende Präsidentin Rodriguez. Es waren keine Züge mehr und der Schulunterricht wurde eingestellt. Und auch am internationalen Flughafen der Hauptstadt Caracas geht aktuell nichts mehr. Bei der Fußball-Weltmeisterschaft hat sich Mexiko 3:0 gegen Tschechien durchgesetzt. Südafrika hat mit 1:0 gegen Südkorea gewonnen und Brasilien traf 3-mal gegen Schottland 3:0. Marokko besiegte zum Abschluss der WM-Vorrunde Haiti mit 4:2. Die Schweiz gewann gegen Kanada mit 2:1 und Bosnien-Herzegowina bezwang Katar mit 3:1.
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0: Ja, auch heute wieder ein knackeheißer Tag. Allerdings in Potsdam sind die Temperaturen nochmal ganz kurz nach unten gegangen. Wir waren schon mal bei 23 Grad, hier bei uns am Studiofenster mittlerweile 22. Na gut, aber Luft nach oben ist ja auf jeden Fall. Nauern meldet 21 und Freesdorf 22 Grad. Heute auch wieder Sonne satt. 34 Grad sind die Höchsttemperaturen und das bleibt jetzt auch in den nächsten Tagen bis einschließlich Sonntag genau bei diesem Wetter. Also es ist sehr, sehr drückend. Aus diesem Grunde wird es ein bisschen diesig. Dünne Wolken sind mit dabei, aber es bleibt trocken. Und die Sonne knallt von oben und es wird immer heißer. Es geht tatsächlich dann doch am Wochenende, teilweise sogar am Sonntag, über die 40-Grad-Marke.
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0: Das ist noch relativ ruhig, also Meldungen aus Potsdam liegen uns keine vor. Allerdings, es dauert eine knappe Viertelstunde länger für die Pendler über die 115 in Richtung Berlin. Baustelle 3 Linden und auch auf der A10, dem westlichen Ring, muckert so ein bisschen an den Baustellen. Sie wissen ja, auf beiden Seiten zwischen Werder und Großkreuz und dann später nochmal zwischen Großkreuz und Leest, auch hier so in Richtung Neuruppin, knapp 5 Minuten mehr. Blitzer stehen unter anderem in Werderhavel in der Poststraße, auf der B5 bei Dalgo-Döberitz und in Teltow in der Elbestraße. Und wenn Sie noch mehr gesehen haben, melden Sie das sehr gerne 0331 für Potsdam 581692 und die 30 Telefon oder WhatsApp, alles die gleiche Nummer. Am besten gleich ins Handy speichern. Danke Ihnen und eine gute Fahrt.
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0: Aber bei diesen Temperaturen brauchen wir eins, ne? Nee, wir brauchen zwei Sachen. Wir brauchen gute Laune vor allen Dingen und wir brauchen Abkühlung.
2: Abkühlung auch sehr wichtig und die gibt's ja jeden Morgen im Kids-Quiz mit einem Eisgutschein.
0: Ach, so großartig. Es geht nach Babelsberg an den Griebnitzsee zur Eismanufaktur San Giorgio. Haben wir einen 20-Euro-Gutschein. Ne? Das reicht dann sogar für den Papa, der kriegt ja auch zumindest eine kleine Kugel noch
2: eine
0: mit ab.
2: Kugel. Ne?
0: So, also, Handy wird gecheckt, ist geladen, dass Sie gleich die WhatsApp schicken können mit der richtigen Lösung auf Luises Frage 0331 für Potsdam 581692 und alles weitere klären wir direkt nach Teddy Swims, Mr. Know-It-All.
2: Morgen!
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0: wörtlich übersetzt heißt der Mr. Know-it-all, heißt ja einer, der alles weiß, ne? Mhm. Und den könnten wir jetzt unfassbar gut brauchen. Es ist 7:08. Schönen guten Morgen.
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0: So, also Potsdam und die Region rätselt natürlich sehr, sehr gerne mit und geht dann hoffentlich auch mit der ganzen Familie Eis essen.
3: Wir lassen ja wieder einen 20-Euro Eisgutschein springen und zwar für die Eismanufaktur San Giorgio in Babelsberg.
0: Ach, wie herrlich. So, und dazu muss aber auch eine kleine Frage zum Thema Eis beantwortet werden von unserer Luise.
4: Wer hat eigentlich das Eis als kühle Süßspeise erfunden? A. Die Franzosen, B. Die Italiener oder C. Die Chinesen?
0: Diese Frage, die hat es richtig in sich.
3: Ja, ist ziemlich knifflig heute Morgen.
0: Weil man sagt ja sofort, da Gelato, Gelato, ne? Aber ganz kurz nochmal überlegen, bitteschön, wie war denn das? Vor allen Dingen mit den asiatischen Kulturen, ne? So, und jetzt ist klar.
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2: Wer die Lösung weiß, schickt einfach eine WhatsApp, Text oder Sprachnachricht an die 0331 581 692 30.

0: Es ist 13 Minuten nach 7. Schönen guten Morgen.
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0: Heute ist das richtig tricky.
3: Oh ja.
0: Aber es geht ja auch um was, ne?
3: Das stimmt. Wir lassen ja auch wieder einen 20-Euro Eisgutschein springen, damit es sich bei der Hitze auch wirklich aushalten lässt. Von der Eismanufaktur San Giorgio in Babelsberg.
0: Oh, herrlich. Da kriegt man ein paar Spaghetti-Eis für. Das ist doch was Tolles. Also, und das möchte Luise heute wissen.
4: Wer hat eigentlich das Eis als kühle Süßspeise erfunden? A, die Franzosen. B, die Italiener oder C, die Chinesen.
0: Und es ist ganz, ganz wichtig bei dieser Frage, dass man sich da ausnahmsweise mal nicht aufs Bauchgefühl verlässt. Aber wir hören mal rein. WhatsApp-Sprachnachricht an die 0331 581 60230.
5: Guten Morgen ins Studio. Die richtige Antwort ist Lösung C. Und ich würde gerne für meine Kinder Oskar und Frieda mitmachen. Und wir würden uns auf ein Eis riesig freuen. Liebe Grüße, Silva.
0: Also Silva, herzlichen Dank fürs Mitmachen. Natürlich jetzt die ganz, ganz große Frage. Antwort C war China. Ja, guck mal doch mal, was die Luise sagt.
4: Tatsächlich ist C richtig. Schon 3000 Jahre vor Christus haben die Chinesen im Winter Eis mit Saft vermischt und als süße Speise gegessen.
0: Alles klar, also sind wir richtig. Gratulieren wir. Ihr geht auf jeden Fall nach Babelsberg zur San Giorgio Eismanufaktur mal so richtig schlemmen. Allerdings, die Luise hat noch einen kleinen Funfact. Und zwar für alle, die dachten, Frankreich oder Italien ist richtig.
4: Das erste Eiscafé wurde übrigens 1686 in Paris von einem Italiener eröffnet.
0: Okay, ach, da haben wir es dann
3: da
0: wieder.
3: Da haben, ne?
0: Und die nächste Chance auf den 20-Euro-Eisgutschein morgen dann wieder im Kids-Quiz hier auf Radio Potsdam. Guten Morgen.
3: Moin.

0: Es ist 16 Minuten nach 7. Schönen guten Morgen. Hier sind die Radio Potsdam Wachermacher. Bei uns ja alle 15 Minuten das Wichtigste. Schauen wir erstmal auf die Straßen. Das geht noch relativ gut für die Pendler über die A115 in Richtung Berlin. Baustelle Dreilinden. Viertelstunde müssen sie mehr einkalkulieren. Und natürlich auch heute wieder knackeheiß. Ganz viel Sonnenschein, nur ein paar dünne, ja, so diesige Wolken, wenn überhaupt. Und 34 Grad in den nächsten Tagen, sogar noch heißer. Und da gibt's eine ganz, ganz gute Nachricht dahingehend. Und zwar die Versorger geben Entwarnung. Also die Wasserversorgung hier bei uns in der Region bleibt stabil. Nichtsdestotrotz, ne? Also jetzt nicht einfach da stundenlang den Rasen gießen. Das ist momentan einfach wirklich schwierig. Also, und wenn wir uns alle so ein bisschen dran halten, ne? Dass wir halt eben Wasser nicht verschwenden, jetzt gerade in dieser heißen Zeit, dann kommen wir da auch sicherlich ganz gut durch. Mehr Nachrichten aus Potsdam und der Region bei uns um 7:30. Und gleich haben wir unter anderem Benson Boone für Sie mit dabei mit Mystical Magical hier auf Radio Potsdam. Schönen guten Morgen.
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0: Schönen guten Morgen, Benson Boone, Mystical Magical. Hier sind die Radio Potsdam Wachermacher. Es ist 7.22 Uhr. Ja, das Wohnen bei uns in Potsdam, das wird immer teurer.
1: Ja, leider.
0: Ist auch in den letzten zwei Jahren mal wieder deutlich gestiegen. Und gestern ist der sogenannte Mietspiegel für Potsdam veröffentlicht worden. Der gilt dann ab heute.
1: Brigitte Meyer ist Sozialbeigeordnete bei uns in der Stadt. Warum müssen wir denn so viel Geld fürs Wohnen ausgeben?
2: Naja, die größte Herausforderung ist, wir haben kaum Bewegung im Bestand. Das heißt, die Menschen ziehen nicht aus und damit finden die Wohnungen suchen, nichts auf dem Markt. Und deswegen ist die ganz große Herausforderung für die Zukunft, bezahlbare Wohnungen für Familien zu bauen, weil genau da hier das Segment ist, das am meisten momentan leidet. Und da macht sich die Politik und die Stadt jetzt auch nochmal auf den Weg, hier für diese Zielgruppe Wohnungen zu bauen, die bezahlbar sind.
0: Und Bereichsleiter für Wohnen, Gregor Jekel, sagt aber nochmal, wie wichtig halt eben einfach der Mietspiegel ist.
3: Die Rechtssicherheit und Transparenz nachvollziehen zu können, wie eine Miete vereinbart werden soll, vor allem wie eine Miete erhöht werden soll. Und da wir eine Kommune mit Mietpreisbremse sind, gilt zumindest für einen Großteil der Wohnungen, Wohnungen, die älter als 2014 sind und Wohnungen, wo nicht eine Modernisierungsumlage Bestandteil der Miete ist, dass die Miete, die neu vereinbart ist, nicht mehr als 10% über diesen Mietspiegelwert liegen darf.
0: Und das ist wirklich, glaube ich, das ganz, ganz Entscheidende, aber an sich bleibt, und das ist der Politik auch bewusst, das können wir auch festhalten, Wohnen natürlich ein zentrales Problem für unsere Stadt.
1: Teuer, teuer ist es. Aber schön dafür.
0: Na, das wohl auf jeden Fall. Und wir halten Sie weiterhin auf dem Laufenden. Mehr Nachrichten aus Potsdam und der Region bei uns dann gleich wieder um 7:30 nach Leone Lewis, Better in Time, und das hier sind die Pet Shop Boys um 7.23 Uhr auf Radio Potsdam.
1: Moin! 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

0: Hallo, ich bin Antje Wenger und ich mag Potsdam-Mittelmark, weil es dort sehr schöne Naturorte, Wälder, noch mit vielen Seen und Grünflächen gibt, wo man wunderbar mit dem Hund spazieren gehen kann.
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Better in Time, Leone Lewis. Hier sind die Radio Potsdam Wachermacher. Nächste halbe Stunde mit dem hier. Oh, der große, unvergessene Glenn Frey. The Heat is On aus den 80ern und Cat Burns ist auch dabei. How to be Human, alles in der nächsten halben Stunde. Jetzt ist es 7:30. Schönen guten Morgen.

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1: Auch wenn bei uns in der Region natürlich die nächste Hitzewelle anrollt, das wird ja richtig knackeheiß in Richtung Wochenende, teilweise 40 Grad und mehr. Beim Thema Wasser, Amelie, da können wir aufatmen.
2: Ganz genau. Die Versorger geben Entwarnung und sagen, die Versorgung bleibt stabil. Klar ist aber auch, in den nächsten Tagen wird deutlich mehr Wasser verbraucht. Deshalb der Appell, bitte sparsam damit umgehen. Denn einige Wasserwerke laufen schon jetzt am Limit und sind für jeden eingesparten Liter dankbar. In Großklinike bleibt der Bolzenplatz weiter ohne Flutlicht. Die Stadt hat nach eigenen Angaben aktuell nicht die rund 50.000 Euro für eine Beleuchtung. Damit bleibt das Problem bestehen, dass der Platz abends kaum nutzbar ist. Im Bildungsausschuss wird deshalb nach günstigeren oder alternativen Finanzierungen gesucht. Und zum Sport. Das Stabhochsprung-Meeting Flyover Potsdam am Samstag auf dem Luisenplatz fällt aus. Dazu Philipp Wilhelm, Abteilungsleiter vom Leichtathletik beim SC Potsdam.
3: Jeder, der in den Wetterbericht geschaut hat, hat ja gesehen, dass für das Wochenende knapp 40 Grad vorhergesagt sind. Und wir als Veranstalter haben dann gesagt, das Risiko gegenüber den Athleten, den Helfern, die die Veranstaltung quasi mitbegleiten, aber auch den Potsdamerinnen und Potsdamern da auf dem Luisenplatz, das wollen wir nicht tragen. Aber es wird ein neuer Termin kommen. Weil Stabhochsprung in Potsdam, das gehört einfach zusammen.
1: Hier ist Ihr Morgen. Da sowas in dem Moment, da sind wir ja viel zu spät. Ne? Das machen wir nochmal ganz schnell anders. Wir brauchen ja letztendlich erst einmal das Wetter für uns alle.
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1: War ja so ein bisschen durcheinander geraten bei der Hitze. Na gut, dann haben wir aktuell 22 Grad hier bei uns am Studiofenster. 34 wären es noch. Es scheint mehr oder weniger den ganzen Tag über die Sonne. Dann kommen so sehr, sehr drückende Temperaturen halt eben auch zustande. Und auch in den nächsten Tagen eigentlich genau das gleiche Bild. Kein Regen und es wird noch heißer. Am Wochenende geht es tatsächlich teilweise sogar über die 40-Grad-Marke.
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1: Meldungen über Staus aus Potsdam liegen uns nach wie vor keine vor, aber sie brauchen halt einfach diese Viertelstunde länger. Auf der A115 Richtung Berlin Baustelle Dreilinden und Blitzer stehen aktuell in Teltow-Elbe-Straße, Werder-Havel-Poststraße und Dalgo-Döberitz auf der B5. Und wenn Sie mehr gesehen haben, kurz anrufen oder eine WhatsApp schreiben. 0331 für Potsdam 581692 und die 30. Danke und eine gute Fahrt.
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1: Ja, das große Thema ist und bleibt natürlich die Hitze und vor allem über Abkühlungsmöglichkeiten bei dieser Hitzewelle in unserer Region. Ne?
2: Ja, ganz, ganz wichtig. Und ein Hotspot schon mal für morgen, das Radio Potsdam Sommer Open Air. Wir haben nämlich kühle Getränke bereit für Sie und auch einen Rasensprenger, um die warmen Temperaturen auszuhalten und nebenbei noch gute Musik zu feuern.
1: Das Ganze natürlich auf der Nowsports Rockwiese. Kamrad und Iggy Kelly sind dabei. Alle Infos finden Sie jetzt schon zum Nachlesen auf unserer Homepage radio-potsdam.de und wir fassen das nochmal für Sie zusammen und dann haben wir auch noch ein paar Tickets für Sie organisiert. Klären wir alles gleich in ein paar Minuten. Jetzt schönen guten Morgen mit Cat Burns, How to be Human.
2: Moin Moin.
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0: ist 20 vor 7. Schönen guten Morgen, jetzt sind die Radio Potsdam Wachermacher. Die Annie hat sich gerade per WhatsApp gemeldet an die 0331 581 6930. Und zwar hat sie eine dringende Verkehrsmeldung für uns. Und zwar am Treffpunkt Freizeit gibt es gerade einen Notarzteinsatz. Es staut sich also rund um den neuen Garten in alle Richtungen. Mindestens 20 Minuten. Und bitteschön. Das ist schwierig dort, aber bitteschön trotzdem die Rettungsgasse frei halten. Ne? Wir halten sie da und gehen natürlich auf dem Laufenden, hoffen, dass alles gut geht und können uns jetzt ja schon mal so ein bisschen mit morgen beschäftigen, denn morgen, da freuen wir uns auf Sie, dass wir den Sommer miteinander feiern, ne? Ach, warte mal, guck mal hier so.
1: Schönen guten Morgen.
0: Danke.
1: So. Morgen, ja, das große Radio Potsdam Sommer Open Air. Wir freuen uns da alle schon riesig und wir haben ja auch tolle Acts mit dabei.
0: Und zwar Kamera zum Beispiel. Den kennen Sie, ne? Der läuft ja seit Jahren bei uns hoch und runter. Und dann haben wir auch den Newcomer schlechthin verpflichten können. Also war sehr stolz drauf.
1: Iggy Kelly auch mit dabei.
0: Und Sie sollen natürlich auch sehr, sehr gerne mit dabei sein. Alle Infos, ne, für morgen halt eben auch, wie das mit dem Shuttle-Service funktioniert, ob es genug Getränke gibt und so weiter. Die Bühne steht übrigens schon, wir haben das gestern gesehen.
1: Sieht
0: total
1: aus.
0: Toll, also es wird richtig klasse werden. Finden Sie alles auf unserer Homepage radio-potsdam.de und wir haben ja noch ein paar Tickets, die wir verschenken möchten. Und zwar, Sie schicken uns einfach eine WhatsApp-Sprachnachricht an die 0331 für Potsdam 581-60230.
1: Mit wem wollen Sie denn hingehen zum Radio Potsdam Sommer Open Air?
0: Was reingekommen?
2: Guten Morgen, Radio Potsdam, hier ist Sarah und ich hätte unglaublich gern zwei Karten für morgen und ich würde gerne mit meiner Freundin Annika hingehen, da ich leider die letzte Open-Air-Veranstaltung absagen musste und sie dann auch nicht hin konnte wegen mir. Deswegen wäre das super.
1: Na,
2: einen schönen Tag.
0: So, ja, danke schön, Sarah. Also Sarah und Annika.
1: Klingt doch gut.
0: Die nehmen wir mit, oder Sarah? Wir schreiben euch sehr, sehr gerne auf unsere Gästeliste und dann seid ihr morgen mit dabei beim Radio Potsdam Sommer Open Air und wie gesagt, alle Infos auf unserer Homepage radio-potsdam.de. Wir wissen eins, das wird der Hammer und der kommt jetzt auch. Der Hammer. Culture Candela jetzt auf Radio Potsdam. Schönen guten Morgen.
1: Moin.

0: Es ist 7:45. Schönen guten Morgen, hier sind die Radio Potsdam Wachermacher. Sie wissen ja, bei uns immer alle 15 Minuten das Wichtigste. Gibt im Potsdamer Stadtverkehr ein Riesenproblem. Notarzteinsatz, und zwar direkt Treffpunkt Freizeit. Aus diesem Grunde rund um den Neuen Garten staut sich in alle Richtungen. Mindestens 20 Minuten mehr einkalkulieren und bitteschön die Rettungsgasse bilden. Wettertechnisch, ja, Blick aus dem Fenster reicht, ne? Man macht einmal kurz auf, dann kommt was Warmes rein, macht man das Fenster wieder zu. Ganz genau so ist das auch heute. 34 Grad. 35 Grad sind durchaus drin, dazu ganz viel Sonne in den nächsten Tagen, sogar noch wärmer. Und dann schauen wir natürlich noch einmal zur Fußball-Weltmeisterschaft. Da sind die ersten Teams tatsächlich jetzt ausgeschieden. Tschechien ist raus, Katar raus, Haiti raus und auch die Schotten. Die sind zwar Gruppendritter geworden in der Gruppe C, aber die müssen ums Weiterkommen bangen aufgrund des schlechteren Torverhältnisses. Schauen wir mal, wie da die Endabrechnung nachher ist. Heute Abend natürlich das große letzte Gruppenspiel für die deutsche Fußballnationalmannschaft gegen Ecuador, 22:00 und da möchten wir natürlich auch wieder mit Ihnen in die Wachermacher-WM-Tipprunde gehen. Also Ihren Tipp zum Spiel Deutschland-Ecuador sehr, sehr gerne. Einfach per WhatsApp an die 0331 581 692 und die 30. 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Also Tipp Deutschland-Ecuador 0331 für Potsdam 581 692 und die 30.
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11: Und das sind die PNN-Schlagzeilen von heute. Neuer Mietspiegel zeigt, Potsdams Mieten steigen so schnell wie zuletzt 2010. Neue Skulptur von William Kentridge am Leipziger Dreieck. Ein Gespräch mit Minsk-Direktorin Anna Schneider. Kirchen, Museen oder ab in den See. An diesen Orten können Sie Potsdams Hitze entfliehen.

0: Schönen guten Morgen mit J-Lo. 7.52 Uhr.
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0: Amelie ist heute die 4.
2: 4 Museen, ein Tag und 0 Euro Eintritt. Das gibt's morgen wieder bei uns in Potsdam. Dann öffnen das Brandenburg-Museum für Zukunft, Gegenwart und Geschichte, das Filmmuseum Potsdam, das Naturkundemuseum Potsdam und das Potsdam-Museum seine Türen. Und das komplett kostenlos. Ob jetzt Geschichte zum Anfassen, Filmzauber aus Babelsberg, echte Naturhighlights aus Brandenburg oder Kunst und Stadtgeschichte am Alten Markt. An diesem Freitag wird Kultur in Potsdam zum echten Mitmacherlebnis. Und das Ganze ist kein Zufall. Die kostenfreien Museumstage gehören längst fest zum Kulturkalender der Stadt. Ziel ist es, möglichst vielen den Zugang zu Museen niedrigschwellig zu ermöglichen. So zum Beispiel Kulturbeigeordneter Thorsten Wiegel.
0: Und dann natürlich die ganz große Frage nach der Klimaanlage, ne? Die
2: natürlich.
0: Ist ja da auch. Ach, wie herrlich. Also, 4 Museen sind morgen am Freitag in Potsdam komplett kostenlos. Deswegen die 4 heute wichtig.
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0: Wieder einen schönen Donnerstagmorgen, hier sind die Radio Potsdam Wachermacher. Nächste halbe Stunde unter anderem die mit dabei. Also viel mehr Kult geht ja gar nicht. Everything Counts, Mega-Nummer von Depeche Mode und aktuelles kommt von Lucas Graham. Second Chance, das alles gleich bei uns. Jetzt haben wir es 8 Uhr. Schönen guten Morgen.
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2: Ich bin Amelie Totzke, schönen Donnerstag und das ist das Top-Thema der Stunde. Trotz der Hitze bleibt in Brandenburg das Wasser erstmal sicher. Die Versorger rechnen zwar mit deutlich mehr Verbrauch in den nächsten Tagen, sehen sich aber gut vorbereitet. Mehr Nachrichten aus unserer Region finden Sie jederzeit auch bei uns im Netz auf radio-potsdam.de. Und jetzt mehr Nachrichten aus Deutschland und der Welt.
3: Ich bin Lea Matschulat. In Venezuela sind nach 2 starken Erdbeben viele Menschen verschüttet. Die Regierung hat den Notstand ausgerufen und spricht von großen Schäden. Die US-Erdbebenwarte USGS gab die Stärke der Beben mit 7,2 und 7,5 an. Vielerorts sind Häuser eingestürzt, Rettungskräfte suchen in den Trümmern nach Menschen. Der internationale Flughafen der Hauptstadt Caracas wurde wegen Schäden geschlossen. Die Ministerpräsidenten und Präsidentinnen der Länder treffen sich heute in Berlin. Das wichtigste Thema der MPK, der Ministerpräsidentenkonferenz, die Finanzen.
4: Die Länder und auch die Kommunen fordern vom Bund mehr finanzielle Unterstützung, wenn es darum geht, Bundesregelungen umzusetzen. Es geht etwa um Kosten für die Sozialhilfe oder für das Kindergeld. Die gesetzlichen Vorgaben kommen aus Berlin und müssen in den Ländern umgesetzt werden. Und bei der MPK heute wollen die Länderchefs an das Prinzip der Konnexität erinnern. Das bedeutet, wer bestellt, der muss auch bezahlen. Thomas Bleskin, Nachrichtenredaktion.
3: Bei der Bundeswehr ist die Zahl der Bewerbungen gut 5 Monate nach dem Start des neuen Wehrdienstes deutlich gestiegen. 2026 seien bislang rund 38.500 Bewerbungen eingegangen, heißt das aus dem Verteidigungsministerium. Ein Plus von 24% im Vergleich zum Vorjahreszeitraum. Registriert wurden auch rund 11.000 Einstellungen, 13% mehr. Bei der Fußball-Weltmeisterschaft trifft die deutsche Nationalmannschaft heute Abend auf Ecuador. Das dritte Gruppenspiel findet im Finalstadion bei New York statt.
5: Keine Experimente, das ist das Motto des Bundestrainers. Seine Mannschaft soll sich weiter einspielen und im Flow bleiben. Nur Antonio Rüdiger und David Raum rotieren rein. Dennis Undav bleibt erneut die Joker-Rolle. Der Gegner aus Ecuador bangt ums Weiterkommen, hat nur einen Punkt geholt gegen Curaçao, hatte dabei aber auch viel Pech. Julian Nagelsmann lobt vor allem die Abwehr des Gegners. Es könnte im Stadion bei New York sehr laut und sehr gelb werden, denn im Großraum New York leben Hunderttausende mit Ecuadorianern. Wurzeln. Aus New York, Thomas Bremser.
3: Und die Ergebnisse aus der Nacht. Tschechien, Mexiko 0-3, Südafrika, Südkorea 1-0, Schottland, Brasilien 0-3, Marokko, Haiti 4-2, Schweiz, Kanada 2-1, Bosnien, Herzegowina gegen Katar 3-1.
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0: In Potsdam am Hauptbahnhof haben wir aktuell 24 Grad, Brandenburg an der Havel 23 und in Kaput sind es ebenfalls 24 Grad. Auch heute Sonne satt, ein wirklich hochsommerlicher Tag, nur so ein paar Wärmewölkchen möchte man meinen. Ne? Das ist so wieder ein bisschen diesig teilweise, weil es halt eben einfach so heiß und drückend wird. 34 Grad sind heute nämlich die Höchsttemperaturen und auch in den nächsten Tagen bis einschließlich Sonntag bleibt es genau so. Also ganz viel Sonne, kein Regen und es wird immer heißer am Sonntag. Knacken wir tatsächlich hier und da sogar die 40-Grad-Marke.
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0: Ja, im Stadtverkehr Potsdam dauert es ganz schön lange. Gerade Grund ist ein Notarzteinsatz nach wie vor am Treffpunkt Freizeit, also rund um den neuen Garten. Geht in alle Richtungen wenig bis gar nicht betroffen. Da dann aber auch die Hegelallee, die Jägerallee, natürlich die Nutestraße stadteinwärts und so weiter. Also hier brauchen Sie deutlich mehr Zeit. Ganz genau wie aber auch zum Beispiel auf der Friedrich-List-Straße in Richtung Lange Brücke, Zeppelinstraße stadteinwärts oder auch Bornstädter Straße stadteinwärts. Und für die Pendler in Richtung Berlin natürlich auch heute Probleme an der Baustelle Dreilinden auf der A115. Über 20 Minuten dauert das hier länger. Blitzer stehen in Teltow in der Elbestraße, in Werder-Havel in der Poststraße und auf der B5 bei Dalgo-Döberitz. Und wenn Sie noch mehr gesehen haben, Ja, dann her damit. WhatsApp oder Anruf an die 0331 für Potsdam 581692 und die 30. Danke, kommen Sie gut durch.
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0: Ja, am Donnerstag, finde ich, können wir schon mal in Richtung Wochenende schauen.
2: Na klar.
0: Es wird knacke heiß, also immer wieder ist das Schwimmbad natürlich eine Option, aber auch der Rasensprenger morgen Abend beim Radio Potsdam Sommer Open Air, er ist versprochen auf jeden Fall. Also jeder, der da drunter durchhüpfen möchte, der kann vorbeikommen. Ja, wir haben die Pfiffe dabei und am Samstag, Amelie, Football ist angesagt.
2: Na klar, die Potsdam Royals, die treten an gegen die Dresden Monarchs. Das Zieljahr, der vierte Meisterschaftstitel in Folge.
0: Und das ist das absolute Spitzenspiel. Wir haben gleich alle Infos und vor allen Dingen auch ihre Tickets nach Roxette, June Afternoon und jetzt Lucas Graham mit Second Chance.
2: Schönen guten Morgen.
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0: Also da ist fast alles richtig an diesem Text, was Roxette da singen. Es ist Bright, ne? Es ist June, es ist Juni, es ist allerdings nicht Afternoon. Es ist ein wunderschöner Junimorgen, der 25.06., 11 Minuten nach 8. Schönen guten Morgen, hier sind die Radio Potsdam Wachermacher und ja, wir freuen uns auf das Wochenende. Am Freitag sehen wir uns auf der Nausbauts Rockwiese zum Radio Potsdam Sommer Open Air und am Samstag, da steht das nächste Highlight hier bei uns an und zwar die Footballer, die Potsdam Royals. Die geben auf dem Rasen wieder alles.
1: Das nächste Heimspiel steht ja am Samstag an gegen die Dresden Monarchs im Stadion Luftschiffhafen. Wichtiger Hinweis hier aber noch, Kickoff wurde wegen der Hitze auf 17 Uhr nach hinten verlegt.
0: Also ein Stündchen später geht's da los. Und wir haben mit Running Back und Kicker Heiko Bahls gesprochen. Heiko, was bedeutet es denn, in einer dieser Top-Mannschaften der German Football League zu spielen?
2: Wir konnten natürlich jetzt was ganz Besonderes aufbauen mit den drei Titeln in Folge, was schon nicht viele Teams in der Geschichte geschafft haben. Und dementsprechend ist natürlich ein gewisser Druck und ein gewisser Standard da, aber ich glaube, den braucht es auch, um auf einem hohen Level zu spielen. Und dementsprechend sind natürlich auch unsere Trainings strukturiert, unsere Abläufe, die Vereinsstrukturen, alles wächst so Jahr für Jahr miteinander und wird immer professioneller. Und das ist einfach, freut mich einfach auch, das mit zu sehen, die Entwicklung.
1: Und das Ziel, klar, Meisterschaftstitel Nummer 4 in Folge.
2: Der Titel ist in Arbeit, das ist natürlich das Ziel. Ich glaube, wir tun gut daran, wirklich von Woche zu Woche zu denken, uns von Woche zu Woche auf den Gegner vorzubereiten und gar nicht schon zu weit in die Zukunft zu schauen, wann ist irgendwie das große Spiel gegen den Erzrivalen und dann sich auf den nächsten Gegner zu konzentrieren. Und ich glaube, das ist ein ganz wichtiger Aspekt in unserer Vorbereitung.
0: Wie muss man sich das dann eigentlich vorstellen? Wie ist denn das bei euch kurz bevor es rausgeht? Gibt es da Musik bei euch oder was macht ihr da?
2: Direkt vor dem Kickoff, wenn wir rauslaufen, höre ich eigentlich keine Musik mehr. Ich gucke dann, dass ich alles dabei habe, Handschuhe mit dabei, Mundschutz und so weiter. Und dann sitze ich eigentlich so fast in einer Meditation, kann man fast sagen. Ich sitze dann, höre auch eigentlich kaum, was so um mich rum passiert und warte darauf, dass es dann losgeht.
0: Und danach kracht's dann.
1: Und danach kracht's aber richtig am Samstag. Das nächste Heimspiel im Stadion Luftschiffhafen gegen die Dresden Monarchs.
0: Ist übrigens das absolute Spitzenspiel, ne? Potsdam auf 1, Dresden auf 2 und wir haben Tickets für Sie organisiert. Also schicken Sie uns sehr, sehr einfach eine WhatsApp an die 0331 581 692 und die 30. Können natürlich auch anrufen. 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Es geht um Tickets für die Potsdam Royals gegen die Dresden Monarchs jetzt am Samstag um 17 Uhr. Ganz, ganz wichtig. Jetzt haben wir es 14 Minuten nach 8 und jetzt kommt Lara Fabian mit I Will Love Again hier auf Radio Potsdam.
1: Schönen Donnerstag.

0: Es ist 17 Minuten nach 8. Schönen guten Morgen. Hier sind die Radio Potsdam Wachermacher. Und am Samstag sollte ja eigentlich der Luisenplatz hier bei uns in Potsdam in eine riesige Stabhochsprung-Arena umgewandelt werden. Aber der SC Potsdam hat sich entschieden, aufgrund der Hitze das Event abzusagen. Aber ganz wichtig, ne? Aufgeschoben ist nicht aufgehoben. Philipp Wilhelm, Abteilungsleiter Leichtathletik beim SC Potsdam.
1: Genau, es ist aufgeschoben. Wir arbeiten jetzt in den nächsten Tagen dran, auf Hochtouren quasi einen neuen Termin in diesem Jahr zu finden, wo wir dann quasi das Event wieder zurück in die Stadt bringen.
0: Ja, großartig. Und wir halten Sie dahingehend natürlich auf dem Laufenden und wir schauen hier bei den Radio Potsdam Wachermachern morgens ja alle 15 Minuten auf das Wichtigste. Auch heute wieder hochsommerlich heiß mit bis zu 34 Grad, in den nächsten Tagen noch heißer. Und nach wie vor ist eine ganze Menge los rund um den neuen Garten in Potsdam. Betroffen hier auch andere Hauptstraßen wie die Hegelallee oder die Jägerallee. Grund ist ein Notarzteinsatz. Auch Nutestraße stadteinwärts dauert es immer noch länger. Also ein bisschen Geduld haben. Und gleich haben wir Sommermusik. Nico Santos ist auf dem Weg mit Like Ice in the Sunshine. Gleich hier bei uns.
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0: ist genau der Song, den wir heute brauchen bei den Temperaturen. I Like Ice in the Sunshine. Nico Santos, 8:24 Uhr.
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0: Und wir sagen es ja immer wieder, es ist so großartig, was wir für tolle Menschen hier in Potsdam und der Region haben. Und immer am Donnerstagmorgen stellen wir Ihnen einen oder eine vor.
2: Heute bei uns eine echte Multitaskerin, direkt aus Potsdam, die Ulrike Oehmichen.
0: Und wer sie kennt, weiß, bei ihr laufen so viele Projekte gleichzeitig. Aber für alle, die sie noch nicht so richtig auf dem Schirm haben, liebe Ulrike, stell dich doch mal einfach nochmal ganz kurz vor. Wer bist denn du eigentlich?
3: Ich organisiere hier in Potsdam die Fête de la Musique bei einem Verein und bin gleichzeitig bei einem Verband, der sich für Festivals, Clubs und Popularmusik hier in Brandenburg einsetzt. Ich habe schon immer große Lust gehabt, Dinge zu organisieren. Ich habe Lust gehabt, mich stark zu machen für Themen, die mir irgendwie am Herzen liegen. Und ich habe meine Bachelorarbeit in Magdeburg geschrieben und da ging es darum, dass ich unbedingt irgendwas für Potsdam schreiben wollte. Ich wollte was Aktives machen und dachte, guck mir einfach mal die Fette der Musik an, damals noch den Part der Öffentlichkeitsarbeit. Und so bin ich da hingekommen und hingeblieben.
2: Ja, wir erinnern uns, ne, die Fette letztes Wochenende, ein voller Erfolg bei uns in der Stadt. Was genau, Ulrike, feierst du denn an Potsdam?
3: Ich feiere an Potsdam, dass man hier super schnell an irgendeinem See ist und immer schnell ins Wasser springen kann, dass es eine wahnsinnig grüne Stadt ist. Und das ist etwas,

0: Mit Mega-Kultmusik geht's in den sehr, sehr heißen Donnerstag. 34 Grad heute. Ausführlicher Blick aufs Wetter haben wir natürlich gleich. Es ist jetzt 8:30. Schönen guten Morgen.
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0: Und Amelie, trotz der Hitze bei uns in Brandenburg, die Wasserversorgung, die bleibt zumindest erstmal stabil.
2: Ja, die Versorger rechnen zwar mit deutlich mehr Verbrauch in den kommenden Tagen, fühlen sich aber gut vorbereitet. Trotzdem der Appell, bitte sparsam mit Wasser umgehen, also zum Beispiel den Rasen gerade lieber nicht wässern. Denn einige Wasserwerke arbeiten bereits am Limit und sind für jeden eingesparten Liter dankbar. Wohnen in Potsdam wird weiter teurer. Die Mieten sind in den letzten 2 Jahren so stark gestiegen wie seit 2010 nicht mehr. Brigitte Meyer, Potsdams Beigeordnete für Soziales und Wohnen. Was zeigt uns sonst noch der aktuelle Potsdamer Mietpreisspiegel?
3: Dass wir insbesondere im Neubau seit 2021 deutlich höhere Mieten haben. Wir sind hier bei 16 Euro. Das ist selbst für Potsdam eine sehr hohe Miete. Und das ist eine sehr interessante Entwicklung, wenngleich wir wissen, dass die Neubaumieten, die jetzt entstehen, 25, 26 noch einmal deutlich höher sind.
2: Der neue Mietspiegel gilt ab sofort. Glindow hat wieder königlichen Nachwuchs. Die 22-jährige Josephine ist die neue Kirschkönigin. Offiziell gekrönt wird sie am 4. Juli beim Kirsch- und Ziegefest und übernimmt dann das Amt von Heike Runge. Für ihre Amtszeit hat sie sich vorgenommen, Jung und Alt stärker zusammenzubringen mit einem eigenen generationsübergreifenden Projekt.
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0: 25 Grad aktuell bei uns in Potsdam am Nauener Tor. Wir haben in Schönefeld schon 27 Grad und in Brück sind es noch 24.

0: Auch heute wieder hochsommerlich und wirklich sehr, sehr heiß. 34 Grad sind die Höchsttemperaturen. Es bleibt den ganzen Tag über sonnig. Nur hin und wieder ziehen so ein paar dünne Wolken durch. Auch in den nächsten Tagen hochsommerlich, kaum Wolken, kein Regen. Und es wird noch heißer am Wochenende, sogar teilweise über 40 Grad.
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0: Es beruhigt sich so langsam, aber sicher im Potsdamer Stadtverkehr. Trotzdem noch ein paar Minuten mehr Zeit mitnehmen. Nutestraße stadteinwärts oder auch rund um den Neuen Garten und auch auf der Hegelallee oder der Zeppelinstraße ist doch einiges los. Und dann haben wir nach wie vor natürlich Behinderungen für alle Pendler über die A115 Richtung Berlin, Baustelle Dreilinden, 25 Minuten mehr. Geblitzt wird heute unter anderem in Potsdam am Kirchberg. Und wenn Sie mehr haben, Staus, Blitzer, Behinderungen, immer her damit. 0331 für Potsdam, 581-692 und die 30. Danke und eine gute Fahrt.
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0: Es ist 8:58 und ganz genau. Ja, das ist richtig.
3: Heiß ist es.
0: Und es wird noch heißer und wir müssen heute wirklich so ein bisschen auf uns achten und vor allen Dingen halt eben auch auf alle anderen achten. Ne? Ja. Sonnencreme nicht nur ins Gesicht, meine Herren, wenn es Ihnen wie mir geht und hinten wird's lichte am Kopf, dann auch da bitte was drauf und natürlich ganz viel trinken.
3: Ja.
0: Und was heute ansonsten alles wichtig ist, gleich natürlich wie immer einen guten Morgen Potsdam. Jetzt geht's erstmal ganz entspannt rein in den Donnerstag mit Harry Styles, ist auf dem Weg mit American Girls direkt nach Adam Lambert. What do you want from me?
3: Schönen guten Morgen.
0: Morgen.
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0: 20 vor 9, das ist Harry Styles, American Girls.
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0: Donnerstag, der 25. Juni 2026. Ja, ab heute gilt er, der neue Mietspiegel. Gestern ist er vorgestellt worden hier bei uns in Potsdam. Mehr dazu finden Sie übrigens auch nochmal auf unserer Homepage radio-potsdam.de. Ja, es ist heiß, auch heute wieder. Temperaturen deutlich über der 30-Grad-Marke, geht bis 34 Grad. In den nächsten Tagen sogar noch heißer. Aber es wird natürlich trotzdem gefeiert. Und zwar am späten Nachmittag am Campus am Neuen Palais.
2: Ja, geehrt werden ja alle Studierende und Promovierende, die ihren Abschluss zwischen dem 1. Juli 2025 und dem 30. Juni 2026 gemacht haben. Und wir sagen jetzt schon mal herzlichen Glückwunsch.
0: Ja, und viel Spaß heute bei der großen Abschlussparty. Und dann DEFA 70, historisches Kino in Potsdam. Eigentlich nicht nur für uns zugänglich, veranstaltet dieses Jahr die Sommerfilmabende.
2: Ja, heute steht zum Beispiel Champagner und Macarons an. Claudia Wolf von der DEFA, wie habt ihr eigentlich das Programm ausgewählt?
3: Bei der Filmauswahl haben wir uns überlegt, dass wir eine bunte Mischung machen aus Produktionen, die eventuell in Babelsberg entstanden sind, so wie zum Beispiel der Film Love Steaks, der an der Filmuniversität produziert wurde. Und als krönenden Abschluss haben wir uns den Film Gundermann herausgesucht, der von Andreas Dresen produziert wurde. Auch ein Babelsberger, schon fast Filmveteran, kann man sagen, der hier dem Standort sehr verbunden ist.
0: Also heute Abend im DEFA-Kino in Babelsberg Champagner und Macarons, beides köstlich, ne? Also da wissen Sie, was heute alles wichtig ist. Und jetzt geht's rein in diesen Tag.
2: Schönen guten Morgen.
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0: Es ist jetzt 8:45. Schönen Donnerstag. Hier sind die Radio Potsdam Wachermacher. Nach wie vor auf einigen Hauptstraßen in Potsdam ein paar Minuten mehr Zeit mitnehmen. Vor allen Dingen Alleestraße am Neuen Garten zum Beispiel, aber auch Hegelallee und so weiter. Und wettertechnisch, na ganz klar, auch heute hochsommerlich bis 34 Grad. In den nächsten Tagen sogar noch heißer. Am Wochenende kann es teilweise über die 40 Grad Marke rübergehen. Und wir haben Sie mal gefragt, nee, wie gehen Sie eigentlich mit dieser Hitze um? Ist ja in ganz Deutschland so.
1: Wenn ich genügend Pause mache, genug Wasser trinke und es ruhig angehen lasse, komme ich mit dem Wetter zurecht, mit meinen 66 Jahren.
2: Ja, eigentlich ist es schön, Sommer zu haben endlich. Also wir freuen uns drüber. Ich vertrage die sehr gut. Ich mag Hitze, ja.
3: Ja, man muss es ertragen halt, ne? Und man kann auch im Schatten gehen und dann ist die Wette in Ordnung.
4: Ja, gut eingecremt und zwischendurch immer wieder was trinken.
5: Wir haben einen Deckel auf dem Kopf und wir laufen im Schatten rum, so gut es geht.
4: Trinken viel, ja.
2: Und retten uns in kühle Geschäfte.
0: Ach, genau so ist es richtig, ne? Man muss es halt einfach nehmen, wie es ist. Und der eine oder andere sagt, der heißeste Ort hier bei uns in der Region, das ist mein Wohnzimmer. Da kocht der Tee in Anführungszeichen schon von alleine. Aber ich verspreche Ihnen eins, wir haben sogar noch einen heißeren Ort gefunden. Wo der ist, der heißeste Ort der Welt, gibt's gleich bei uns im Schlaumacher. Außerdem dabei Katy Perry, I Kissed a Girl, hier gleich bei den Radio Potsdam Wachermachern.
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4: Und das sind die PNN-Schlagzeilen von heute. Neuer Mietspiegel zeigt, Potsdams Mieten steigen so schnell wie zuletzt 2010. Neue Skulptur von William Kentridge am Leipziger Dreieck. Ein Gespräch mit Minsk-Direktorin Anna Schneider. 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An diesen Orten können Sie Potsdams Hitze entfliehen.

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1: Ja, der Sommer, der hat uns hier in der Region richtig feste im Griff. An diesem Wochenende wird es mega heiß. Da geht es hier und da tatsächlich an die 40 Grad Marke. Und unser Hörer Michael aus Babelsberg, der möchte wissen, wo bitteschön ist denn eigentlich der heißeste Ort der Erde? Ja, der eine oder andere denkt kurz nach und sagt dann wie aus der Pistole geschossen, na ganz klar, Death Valley in den USA. Vor gut 100 Jahren. Da wurden hier tatsächlich mal 56,7 Grad Celsius gemessen und deswegen galt das Death Valley auch lange als der heißeste Ort der Welt. Allerdings, das stimmt nur bedingt. Zum einen wurden in Libyen, und zwar im Ort El Zazizar am Rande der Sahara in den 1920er Jahren schon mal 58 Grad gemessen und zum anderen war die Messtechnik früher sehr eingeschränkt. Zum einen wurde nur stichpunktartig gemessen und die Thermometer waren in circa 1,50 Meter Höhe angebracht. Und durch die Satellitentechnik von heute ist es möglich, die wirklich exakte Temperatur am Boden zu messen. Und da erscheinen uns diese 56 Grad aus dem Death Valley wie ein lauer Sommerabend. Denn in der Lutwüste im Iran wurden tatsächlich schon mal 70,7 Grad Celsius direkt über dem Boden gemessen. Das ist bis heute absoluter Rekord und aus diesem Grunde also der heißeste Platz auf der Erde.
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0: heute ist der Kollege mit dem Tischventilator ein richtig guter Freund, oder? Auf jeden Fall. Wir wünschen Ihnen einen schönen guten Morgen. Wir sind die Radio Potsdam Wachermacher. Heute gilt es ganz besonders, in der Ruhe liegt die Kraft. Ne? Wird auch wieder sehr, sehr heiß. Ausführlicher Blick aufs Wetter haben wir gleich. Nächste halbe Stunde unter anderem der hier mit dabei. Chris Rea mit dem legendären Let's Dance. Und aktuelles kommt von Michael Schulte. Oh, you got me love sick. You got me Lovesick, alles gleich bei uns. Jetzt ist es Punkt 9. Schönen guten Morgen.
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2: Ich bin Amelie Totzke und das ist das Top-Thema der Stunde. Auch wenn in Brandenburg die große Hitze anrollt, die Wasserversorgung ist gesichert. Die Versorger rechnen zwar mit deutlich mehr Verbrauch in den nächsten Tagen, sehen sich aber gut vorbereitet. Mehr Nachrichten aus unserer Region finden Sie jederzeit bei uns im Netz auf radio-potsdam.de. Und jetzt mehr Nachrichten aus Deutschland und der Welt.
3: Ich bin Lea Matschulat. Innerhalb von weniger als einer Minute haben zwei sehr starke Erdbeben Venezuela erschüttert und erhebliche Schäden angerichtet. Sie hatten eine Stärke von 7,2 und 7,5. Mindestens 32 Menschen wurden getötet.
4: Viele Gebäude sind eingestürzt und Helfer suchen fieberhaft nach Verschütteten. Die geschäftsführende Präsidentin Desi Rodriguez sprach von einem Vorfall mit schwerwiegenden Folgen. Die Regierung hat den Notstand ausgerufen und der internationale Flughafen der Hauptstadt Caracas wurde wegen Schäden geschlossen. Zahlreiche Staaten haben Venezuela ihre Hilfe angeboten. Aus Lateinamerika Andreas Osagabrios.
3: Der Bundestag befasst sich heute mit möglichen neuen Wegen, um zu mehr Organspenden in Deutschland zu kommen. Eine fraktionsübergreifende Abgeordnetengruppe strebt dafür die Einführung einer Widerspruchsregelung an. Das hieße, dass Erwachsene automatisch als Organspender nach dem Tod gelten, außer man widerspricht noch zu Lebzeiten. Bisher ist für die Entnahme eine ausdrückliche Zustimmung notwendig. Die Deutsche Bahn bietet angesichts der Hitze in den nächsten Tagen an, gebuchte Fahrten im Fernverkehr kostenfrei zu stornieren. Wer seine Reise bei dieser extremen Wetterlage nicht antreten wolle, bekomme sein Geld zurück, heißt es von der DB. Die Möglichkeit gilt für Tickets für eine Fernverkehrsreise bis einschließlich 30. Juni, die bis zum 23. Juni gekauft wurden. Die Hitze-Sonderkulanz umfasst auch Spar- und Supersparpreistickets. Die DFB-Elf trifft bei der Fußball-Weltmeisterschaft heute Abend auf Ecuador. Thomas Bremser ist in New York. Thomas, was werden wir denn für ein Spiel heute sehen? Wie schwer wird's?
5: Ja, Ecuador hat nur einen Punkt geholt, aber hätte genauso gut die beiden Spiele gewinnen können. Sie haben die Tore halt nicht gemacht. Darum schätzt der Bundestrainer die Südamerikaner auch eigentlich als den stärksten Gegner in der Gruppe ein.
6: Generell ist die Defensive schon ihr Prunkstück. Es ist jetzt nicht so, dass sie offensiv immer 3-4 Tore schießen, aber oft hat ihm eben ein 1-0 gereicht, weil sie defensiv super stabil sind.
5: Also es kann das berühmte Geduldsspiel werden, vermutlich kein Hurra-Fußball.
3: Danke, Thomas Bremser. Die Ergebnisse der Nacht: Tschechien, Mexiko 0-3, Südafrika, Südkorea 1-0, Schottland, Brasilien 0-3, Marokko, Haiti 4-2, Schweiz, Kanada 2-1, Bosnien, Herzegowina, Katar 3-1.
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0: Auch heute ein hochsommerlicher Tag und wir haben jetzt um 9:03 schon fast die 30-Grad-Marke hier bei uns in Potsdam erreicht. Am Nauener Tor sind es 29 Grad, Bergholzrebrücke 28 und in Freesdorf, da ist es in Anführungszeichen noch kühler, da sind es nur 26 Grad. Also das wird heute richtig flott gehen. Dann gehen wir über die 30-Grad-Marke und 34, 35 Grad sind heute die Höchsttemperaturen. Die Sonne knallt weiterhin runter, es sind nur ganz wenige dünne so Warmwetterwolkchen da. Das wird teilweise so ein bisschen diesig und natürlich wieder sehr, sehr drückend werden. Auch in den nächsten Tagen genau das gleiche Bild. Bis einschließlich Sonntag bleibt es so knackeheiß. Es wird sogar noch heißer. Am Wochenende geht es teilweise sogar an, beziehungsweise über die 40-Grad-Marke. Und dann ab der nächsten Woche langsam ein bisschen kühler.
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0: Nach wie vor brauchen Sie mehr Zeit im Potsdamer Stadtverkehr am Neuen Garten und dann im weiteren Verlauf Alleestraße, Russische Kolonie und so weiter. Auf beiden Seiten kann es da ein bisschen länger dauern. Und dann noch für die Pendler in Richtung Berlin, auch die Baustelle Dreilinden heute ein bisschen problematisch, 20 Minuten in Richtung Berlin. Und dann geht's nochmal auf den westlichen Berliner Ring. Sie wissen, da haben wir ja zwei Baustellen direkt hintereinander. Und zwar zwischen dem Dreieck Werder und Leest, auch hier gute 10 Minuten mehr, bitteschön. Mitnehmen. Geblitzt wird unter anderem in Potsdam am Kirchberg und in Werderhavel in der Poststraße. Und wenn Sie mehr gesehen haben, Staus, Blitzer, Behinderungen, sehr, sehr gerne melden. WhatsApp oder Anruf an die 0331 für Potsdam 581 692 und die 30. Danke und eine gute Fahrt.
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0: So, jetzt müssen wir uns irgendwie überlegen, wie bringen wir das den Kindern bei, ne? Der späte Anstoß heute, 22 Uhr Deutschland, Ecuador.
2: Ja.
0: Das ist schon bitter, ne? Kleine Augen morgen wahrscheinlich. Weil das muss ja geschaut werden, auch wenn wir Gruppensieger sind. Und das muss natürlich getippt werden.
2: Na klar, wir haben ja die WM-Tipprunde bei uns. Einfach eine WhatsApp schreiben an die 0331 581 692 mit einem Fußball-Emoji.
0: Der Wetteinsatz, ein Getränkepaket, das können wir momentan richtig gut brauchen. Und zwar vom Edeka-Markt, Andreas Gabler, Rudolf-Breitscheid-Straße in Potsdam-Babelsberg. Und den Rainer, der Tipper von gestern, den haben wir hier gleich am Telefon. Nach Chris Rea, Let's Dance und jetzt Michael Schulte mit Lovesick.
2: Moin!
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0: Eine Riesennummer. Chris Rea, Let's Dance. Schönen guten Morgen. Hier sind die Radio Potsdam Wachermacher. 9:11. Tja, und jetzt geht's mal rein in die Wachermacher-WM-Tipprunde.
1: Na, bei uns am Telefon ist der Rainer. Rainer, du hast gestern mit uns getippt, und zwar das Spiel Schweiz gegen Kanada. Das ist ja 2-1 ausgegangen.
2: Ich hatte 2-0 getippt und du 2-2.
0: Aber Rainer, da bist du ja näher dran, oder?
2: Oh, beide ziemlich dicht dran gewesen.
0: Rainer, es geht um einen Intersport-Olympia-Gutschein im Wert von 50 Euro. Ich würde dir den anbieten über die zweite Chance. Das machen wir hier nämlich so bei den Wachermachern. Amelie ist Schiedsrichterin.
2: Mhm. Okay.
0: Rainer, wir bleiben mal in der Schweiz. Und zwar, die deutsche Fußballnationalmannschaft, die hat in der Schweiz schon mal den Titel geholt. Das hieß damals das Wunder von Bern. Wann war denn das? Wir geben dir mal drei Möglichkeiten. War das A, 1954, war das B, 2017 oder war das C, 1990?
2: 54.
0: Rainer, das ist richtig.
1: Jawohl, herzlichen Glückwunsch.
2: Danke.
0: Aus dem Hintergrund müsste Rahn schießen, ne? So hieß das damals.
2: Ja. Oh, ich kenn ja diese Tor, da.
0: So war das. Also, lieber Rainer, du bekommst von uns einen Intersport-Olympia-Gutschein im Wert von 50 Euro. Kannst du dich für die WM, ne? Wir wissen ja, du guckst das ganz, ganz fleißig. Kannst du dich noch einkleiden?
2: Recht vielen Dank.
0: So, das machen wir doch sehr, sehr gerne. Und nach dem Tipp ist vor dem Tipp, ist ja logisch. Ja. Heute Abend
1: Deutschland gegen Ecuador.
0: Ja, 22 Uhr ist da Anpfiff, aber trotzdem möchten wir von Ihnen wissen, wie geht denn das Spiel aus?
1: Gerne eine WhatsApp an die 0331 581 692 und die 30.
0: Und ein bisschen Glück, ne? Spielen Sie gegen uns. In diesem Sinne, guten Morgen, 13:09 haben wir es jetzt. Hier ist Calvin Harris auf Radio Potsdam. Campus

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0: Giant Rooks, Waterchat hier bei den Radio Potsdam Wachermachern. Schönen guten Morgen, es ist 9.22 Uhr. Ja, wohnen bei uns in Potsdam, das ist weiterhin teuer, ne? Die Mieten sind in den letzten zwei Jahren um rund 4% gestiegen. Ja. Im Durchschnitt 7,96 Euro für die durchschnittliche Netto-Kaltmiete pro Quadratmeter. Das schreibt der Tagesspiegel. Gestern ist der sogenannte Mietspiegel veröffentlicht worden. Der gilt dann ab heute. Gregor Jekel, Fachpreisleiter Wohnen, Arbeit und Integration, hat nochmal gesagt, warum dieser Mietspiegel so unfassbar wichtig ist.
1: Die Rechtssicherheit und Transparenz nachvollziehen zu können, wie eine Miete vereinbart werden soll. Vor allem, wie eine Miete erhöht werden soll. Und da wir eine Kommune mit Mietpreisbremse sind, gilt zumindest für einen Großteil der Wohnungen. Wohnungen, die älter als 2014 sind und Wohnungen, wo nicht eine Modernisierungsumlage Bestandteil der Miete ist, dass die Miete, die neu vereinbart ist, nicht mehr als 10% über diesen Mietspiegelwert liegen darf.
0: Das muss man auf jeden Fall wissen. Aus diesem Grunde ist dieser Mietspiegel wirklich sehr, sehr wichtig. Und eins kann man auch sagen, die Verantwortlichen sehen natürlich, dass das Wohnen ein ganz, ganz wichtiges Thema ist, ne? Und dass das natürlich weiter angegangen werden wird. Mehr Nachrichten aus Potsdam und der Region bei uns dann um 9:30 Uhr. Das hier ist Marco und Walking in Memphis jetzt bei den Radio Potsdam.

0: Raymond mit Moments Like This. Hier sind die Radio Potsdam Wachermacher in der nächsten halben Stunde. Diese Ikone der 80er dabei, Kim Wilde mit You Came, und aktuellere Töne kommen Hans Hartmann. Einmal auf die Schönhauser, bitteschön. Na klar doch, machen wir alles. Nächste halbe Stunde. Jetzt haben wir es 9:30.
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0: Ja, wir schwitzen alle so vor uns hin, ne? Und die Hitze, die bleibt ja uns erhalten. Und das Wasser, das ist auch erstmal sicher, Amelie. Eigentlich eine sehr gute Nachricht.
2: Ganz genau. Die Versorger rechnen zwar mit deutlich mehr Verbrauch in den nächsten Tagen, sehen sich aber gut vorbereitet. Trotzdem der Appell, Wasser bewusst nutzen. Also den Rasen lieber nicht sprengen und den Pool nicht unbedingt jetzt füllen. Denn einige Wasserwerke arbeiten schon am Limit und freuen sich über jeden eingesparten Liter. Die Party im Park im Volkspark Potsdam am Samstag fällt aus. Der Grund: die hohen Temperaturen. Eigentlich sollte dort das 25-jährige Jubiläum des Volksparks und 20 Jahre pro Potsdam groß gefeiert werden. Die Veranstalter bitten um Verständnis. Großer Tag heute an der Uni Potsdam. Auf dem Campus am Neuen Palais feiern viele Studierende ihren Abschluss. Bei der Abschlussfeier werden die Absolventen offiziell verabschiedet und für ihren Erfolg geehrt. Mit dabei ist auch Potsdams Bürgermeister Burkhard Exner. Wir sagen herzlichen Glückwunsch.
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0: Ja, unser Hörer Tim, der hat uns gerade ein Foto per WhatsApp geschickt an die 0331 für Potsdam 5816230. Darauf zu sehen ist sein Armaturenbrett, ne? Jetzt schon 30 Grad, hat er einfach nur drunter geschrieben. Tim, dir eine gute Fahrt und wir schwitzen

0: Für uns hin und tatsächlich, ja, das ist knackerheiß. Wir haben in Potsdam am Hauptbahnhof eben diese 30 Grad, in Teltow sind es 28 und in Ludwigsfelde 29 Grad. Aber das ist noch nicht das Ende der Fahnenstange für heute. Nee, das geht so an die 34, 35 Grad. Dazu brennt die Sonne den ganzen Tag runter und das ist auch in den nächsten Tagen ganz genau das gleiche Bild. Es wird sogar noch heißer. In Richtung Wochenende geht es an die 40 Grad Marke am Sonntag, hier und da sogar knirscht drüber.
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0: Ja, Stadtverkehr Potsdam, es beruhigt sich so langsam aber sicher, aber so 3-4 Minütchen brauchen sie noch auf der Hegelallee oder auch auf der Friedrich-List-Straße. Dann eine Meldung aus Werder an der Havel, auf der Berliner Straße Behinderung wegen eines Liegenbleibers und eine gute Viertelstunde länger dauert es auf der A115 Richtung Berlin am Dreilinden. So rum ist richtig. So, Blitzer stehen in Potsdam-Behlertstraße und auf der A115 in Richtung Berlin, und zwar, wenn man bei der Abfahrt Stahnsdorf runterfährt, da genau, wenn es runtergeht, bei Tempo 80. Und wenn Sie mehr gesehen haben, gerne eine Meldung machen. 0331 für Potsdam, 581-602 und die 30. Dankeschön.
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0: Ja, das Fußballgucken, das muss heute organisiert werden.
3: Ja,
0: später Anstoß, ne? Gegen Ecuador spielt die deutsche Mannschaft um 22 Uhr.
3: Also ich muss sagen, ich versuche es auf jeden Fall, die Augen aufzubehalten. Aber ich kann wirklich nichts versprechen.
0: Also der Wille ist da, das ist gut. So, aber tippen kann man ja davor, ganz egal, wie müde man ist, ne? Also Deutschland gegen Ecuador, wir möchten wissen, wie geht's denn bitte schön aus?
3: Gerne ein WhatsApp an die 0331 581 692 und die 30.
0: Und alles in Richtung Public Viewing gleich bei uns in den Terminen. Jetzt Zartmann mit Schönhauser.
3: Moin.
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0: Ikone der 80er, die wunderbare Kim Wilde, You Came. Es ist 9.39 Uhr, hier sind die Radio Potsdam Wachermacher und wir kümmern uns jetzt mal um diesen Tag. Ne? Trotz Hitze steht ja einiges an.
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0: Unter anderem ja auch das dritte Gruppenspiel der deutschen Fußballnationalmannschaft bei der WM. Public Viewing gibt es natürlich dazu auch, und zwar zum Beispiel im Lindenpark. Deutschland gegen Ecuador. Übertragen wird die Partie auf großer Leinwand im Salongarten. Der Eintritt ist natürlich frei. Los geht das Ganze um 20 Uhr. Der Anschluss ja dann um 22 Uhr. Und wir suchen hier immer noch natürlich Mittipper, ne, für die Wachermacher WM-Tipprunde. Wie geht das Spiel aus? Können Sie jetzt schon mal Ihren Tipp abgeben? 0331 für Potsdam, 581-692 und die 30. Und Public Viewing, ja nicht nur im Lindenpark, gibt es auch am Campus Griebnitzsee zum Beispiel, an der Uni Potsdam, auf dem Parkdeck in Babelsberg, an dem Torscheide Event Location und noch an vielen anderen Standorten. Finden Sie alles auf unserer Homepage radio-potsdam.de. Musikalisch wird es heute auf der Inselbühne. Dort stehen Havel, Pop und Friends auf der Bühne. Gemeinsam mit dem Potsdamer Kneipenchor gibt es bekannte Songs aus Pop, Rock, Funk und Jazz in ganz frischem Arrangements. Das wird versprochen. Eintritt ist frei. Um 19 Uhr geht's los und dann haben wir noch ein echtes Highlight für Filmfans, und zwar das legendäre DEFA 70 Kino in Babelsberg. Öffnet nach 25 Jahren wieder für Besucherinnen und Besucher. Zum Start der neuen Sommerfilmabende läuft die französische Komödie Champagner und Macarons. Klingt lecker, ne? Ist ein toller Film. Danach kann man den Abend entspannt im Kaffeegarten des Media Tech Hub ausklingen lassen. Tickets gibt's für 7 Euro bei Eventbrite. Beginn ist hier um 19 Uhr. Wir wünschen Ihnen einen schönen Donnerstag.
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0: wir sind jetzt mittendrin in der sogenannten Crunch-Time. Ne? Morgen ist es soweit. Das Radio Potsdam Sommer Open Air. Domi ist da. Ab 10 Uhr hier geht's mit ihr durch den Tag. Ready for tomorrow sozusagen.
1: Absolut, absolut. Ich bin schon fleißig am Texte auswendig lernen.
0: Okay. Ja. Wo fehlt die Textsicherheit noch? Iggy Kelly oder Kamerad?
1: Bei Iggy Kelly noch so ein bisschen. Aber das kriege ich alles hin. Gar kein Problem.
0: Wie ist dann,
1: bei dir?
0: Und dann aus voller Kehle.
1: Genau. Du auch.
0: Ja. Ja, ich sing immer falsch, aber das ist
1: das geht in der Menge unter.
0: Falsch und schief. Aber gut, ihr müsst mich trotzdem ertragen. Also wir freuen uns auf Sie morgen. Alle Infos natürlich auf unserer Homepage radio-potsdam.de. Ne, wie der Shuttle-Service funktioniert, wo das alles überhaupt stattfindet. Sie finden alles dort. Und wir freuen uns natürlich, wenn Sie dabei sind. Tickets können Sie da natürlich auch kaufen. Und das ist morgen. Heute Theater draußen bei dir.
1: Richtig, es geht zur Schiffbauergasse an Tiefensee. Da gibt es nämlich Shakespeares Klassiker, was ihr wollt, vom Hans-Otto Theater. Und warum man sich das bei diesem tollen Ausblick und bei dem tollen Wetter nicht entgehen lassen sollte, kurz nach 12.
0: Die Bühne sieht riesig aus, oder? Wirklich toll. Also mehr dazu gleich dann bei der Domi. Hier noch Robin Schulz, Better Times gleich. Und das hier ist Nelly Furtado. All good things come to an end auf Radio Potsdam. Ich bin Till, wir hören uns morgen ab 6 wieder.

0: Sommerwetter in der Region und dementsprechend natürlich auch hier auf Radio Potsdam mit den besten Sommerhits. Gibt's gleich wieder in der nächsten halben Stunde, unter anderem ganz neu von Ray Dalton. Der hat eine richtig tolle, fröhliche Hymne rausgebracht, die einfach nicht mehr nach Sommer schreien könnte. Go That High, gleich, dazu die besten Klassiker. Mindestens genauso sommerlich mit italienischem Flair bei der Arbeit. Eros Ramazzotti und Tina Turner hören wir auch gleich zusammen, um kurz vor 10:30.
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2: Ich bin Amelie Totzke und das ist das Top-Thema der Stunde. Trotz der Hitze bleibt in Brandenburg das Wasser erstmal sicher. Die Versorger rechnen zwar mit deutlich mehr Verbrauch in den nächsten Tagen, sehen sich aber gut vorbereitet. Mehr Nachrichten aus unserer Region finden Sie jederzeit bei uns im Netz auf radio-potsdam.de. Und jetzt mehr Nachrichten aus Deutschland und der Welt.
3: Ich bin Lea Matschulat. Binnen weniger Sekunden haben zwei starke Erdbeben Venezuela erschüttert. Mindestens 32 Menschen sind umgekommen, rund 700 sind verletzt. Die Regierung in Venezuela hat inzwischen den Notstand ausgerufen. Die genaue Zahl der Opfer ist noch unklar.
4: Die US-Erdbebenwarte geht davon aus, dass mehr als 1000 Menschen bei den schweren Erdbeben gestorben sind. Rettungskräfte suchen in den Trümmern der eingestürzten Gebäude aktuell intensiv nach Verschütteten. Der Zugverkehr in Venezuela wurde eingestellt, der Flughafen in der Hauptstadt geschlossen und auch die Schulen bleiben heute zu. Erdbeben in diesem Ausmaß habe es bisher noch nie gegeben, heißt es von der Regierung. Viele Länder haben bereits ihre Hilfe zugesagt. Laut US-Außenminister Rubio seien Rettungsmannschaften sowie humanitäre und medizinische Hilfe aus den USA schon auf dem Weg. Fiona Reinhardt, Nachrichtenredaktion.
3: Der Bundestag befasst sich heute mit möglichen neuen Wegen, um zu mehr Organspenden in Deutschland zu kommen. Eine fraktionsübergreifende Abgeordnetengruppe strebt dafür die Einführung einer Widerspruchsregelung an. Das hieße, dass Erwachsene automatisch als Organspender nach dem Tod gelten, außer sie haben zu Lebzeiten widersprochen. Bisher ist für Entnahmen eine ausdrückliche Zustimmung nötig. Die Ministerpräsidenten und Präsidentinnen der Länder treffen sich heute in Berlin. Das wichtigste Thema der MPK, der Ministerpräsidentenkonferenz, die Finanzen.
5: Die Länder und auch die Kommunen fordern vom Bund mehr finanzielle Unterstützung, wenn es darum geht, Bundesregelungen umzusetzen. Es geht etwa um Kosten für die Sozialhilfe oder für das Kindergeld. Die gesetzlichen Vorgaben kommen aus Berlin und müssen in den Ländern umgesetzt werden. Und bei der MPK heute wollen die Länderchefs an das Prinzip der Konnexität erinnern. Das bedeutet, wer bestellt, der muss auch bezahlen. Thomas Bleskin, Nachrichtenredaktion.
3: Brasilien hat sich bei der Fußball-Weltmeisterschaft im letzten Vorrundenspiel mit 3:0 gegen Schottland durchgesetzt. Rekordmeister Brasilien zieht als Gruppensieger damit in die K.O.-Runde ein. Auch die Schweiz zieht als Gruppenerster weiter nach einem 2:1 gegen Kanada. Die weiteren Ergebnisse aus der Nacht. Bosnien-Herzegowina, Katar 3:1, Marokko-Haiti 4:2, Tschechien unterliegt Mexiko 0:3, Südafrika-Südkorea 1:0. Heute Abend um 22 Uhr trifft Deutschland auf Ecuador.
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0: Also das haben wir um die Zeit auch wirklich selten bisher gehabt hier um kurz nach 10. 30 Grad schon in Potsdam und Umgebung, 29 in Werder und 31 Grad in Schönefeld aktuell. Der Sommermarathon, der geht also weiter. Heute wieder super viel Sonne, traumhaft schöner blauer Himmel und es wird wieder warm mit bis zu 35 Grad. Genauso auch bis übers Wochenende wird nur noch mal ein Stück heißer. Geht kaum, ich weiß, aber Samstag, Sonntag, da bis zu 41 Grad möglich.
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0: Und da starten wir mit Potsdam. 5 Minuten mehr ein Plan auf der Heinrich-Mann-Allee stadteinwärts Richtung Leipziger Dreieck und Friedrich-List-Straße auch Stockner Verkehr stadteinwärts Richtung Lange Brücke. Dann Vorsicht auf der A2 Richtung Berlin zwischen Ciesa und Wollin. Da liegen Reifenteile und wir schauen noch auf dem westlichen Berliner Ring Richtung Süden. Auch da liegen Gegenstände zwischen dem Dreieck Havelland und Brieselang. Geblitzt wird in Potsdam in der Belertstraße und am Kirchberg, in Stahnsdorf in der Großbernstraße und auf der L40 Höhe A115 und in Großkreuz in der Dorfstraße. Haben Sie auch was gesehen? Staus oder Blitzer? Gerne einfach Bescheid sagen per WhatsApp-Nachricht oder direkt bei uns durchrufen. Nummer für alles ist die 0331 581 692 und die 30. Ganz lieben Dank und eine gute Fahrt.
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0: Machen Sie sich einen schönen sonnigen Donnerstag heute bei der Arbeit, egal ob schon mit Klimaanlage auf Hochtouren oder im Auto mit Scheiben runter. Wir gerne überall mit dabei. Gleich drin war zum Beispiel unser aktuelles Album der Woche lauten. Richtig cooles Coveralbum mit vielen, vielen Songs drauf, die Sie auch ganz bestimmt kennen und lieben. Aber gleich nach Janet Jackson aus den frühen 90ern und brandneu, richtig tolle, frische Sommernummer von Ray Dalton. Das ist Go That High.
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0: einfach gute Laune macht, vor allem bei dem traumhaften Sommerwetter momentan. Schön, dass Sie mit dabei sind. Janet Jackson hier auf Radio Potsdam. Whoops Now, kurz nach 10.
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0: Was denken oder was fühlen Sie, wenn Sie diese Nummer hier hören?

wahrscheinlich kommt der eine oder andere ins Träumen, wippt so ein bisschen hin und her oder denkt an die erste, zweite, dritte oder meinetwegen vierte Liebe des Lebens. Ed Sheeran hat damals wirklich eine ganz, ganz tolle Ballade rausgebracht und da denkt man doch, ey, aus der Nummer kann man doch gar nichts anderes mehr draus machen. Die muss einfach so wirken, wie sie hier wirkt. Ja, da haben sie allerdings eine ganz schlechte Rechnung mit Dick Brave gemacht, denn der ist jetzt wieder zurück mit einem niegelnagelneuen Album, wo er genau solche Songs nochmal neu aufwärmt und die klingt tatsächlich alle richtig cool. Also ich hätte wirklich nicht gedacht, dass Ed Sheeran auch im Rockabilly-Stil funktioniert, aber hören Sie selber, hier kommt aus unserem Radio Potsdam Album der Woche Dick Brave heute mit The A-Team.

0: Ja, wer hätte gedacht, dass Ed Sheerans The A-Team auch mal so funktionieren kann? Dick Brave macht's möglich hier bei uns im Album der Woche. Da hat er nochmal alle möglichen Riesenhits aufgewärmt von Ed Sheeran, Deepish Mode oder auch Michael Jackson und präsentiert sie uns in einem richtig coolen Rockabilly-Stil. Wirklich coole Nummer und wir hören morgen nochmal rein bei uns im Album der Woche Radio Potsdam einschalten um kurz nach 10.
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0: Donnerstag heute. Zerfließen Sie mir nicht bei der Arbeit. Großen Respekt auch an alle Bauarbeiter in der Region und alle, die draußen heute arbeiten. Machen Sie schon ruhig, passen Sie auf sich auf und wir bringen Ihnen die besten Hits vorbei. Radio Potsdam, gleich mit Ausdies und ihrer neuen Nummer The Art of Letting Go. Hören wir gleich rein, direkt neben den Jungs von Take That. Bisschen Kult bei der Arbeit schadet nie. Relight my fire für gute Laune am Schreibtisch. Gleich kurz vor 11.
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2: Mit Amelie Totzke, guten Tag. Auch wenn bei uns in der Region gerade die große Hitzewelle anrollt, können wir beim Thema Wasser erstmal aufatmen. Die Versorger geben Entwarnung und sagen, die Versorgung bleibt stabil. Klar ist aber auch, in den nächsten Tagen wird deutlich mehr Wasser verbraucht. Deshalb der Appell, bitte sparsam damit umgehen. Denn einige Wasserwerke laufen schon jetzt am Limit und sind für jeden eingesparten Liter dankbar. Und zum Sport. Das Stabhochsprung-Meeting Flyover Potsdam am Samstag auf dem Luisenplatz fällt aus. Dazu Philipp Wilhelm, Abteilungsleiter vom Leichtathletik beim SC Potsdam.
3: Jeder, der in den Wetterbericht geschaut hat, hat ja gesehen, dass für das Wochenende knapp 40 Grad vorhergesagt sind. Und wir als Veranstalter haben dann gesagt, das Risiko gegenüber den Athleten, den Helfern, die die Veranstaltung quasi mitbegleiten, aber auch den Potsdamerinnen und Potsdamern da auf dem Luisenplatz, das wollen wir nicht tragen. Aber es wird ein neuer Termin kommen, weil Stabhochsprung in Potsdam, das gehört einfach zusammen.
2: Und hier eine gute Nachricht. Glindow hat wieder königlichen Nachwuchs. Die 22-jährige Josephine ist die neue Kirschkönigin. Offiziell gekrönt wird sie am 4. Juli beim Kirsch- und Ziegelfest und übernimmt dann das Amt von Heike Runge. Für ihre Amtszeit hat sie sich vorgenommen, Jung und Alt stärker zusammenzubringen mit einem eigenen generationsübergreifenden Projekt. Das war das Wichtigste aus Potsdam und unserer Region und damit zurück zu dir, Domi.
0: Dankeschön.
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0: Schon heiße 29 Grad in Fichtenwalde. 30 sind es hier vom Radio Potsdam Studio und in Kaput. Und Spitzenreiter momentan mit 31 Grad Nauen und Falkensee. Ja, eigentlich wäre es am besten, wenn wir alle mit Badehose und Bikini zur Arbeit kommen, oder? Heute wieder super schönes Sommerwetter. 35 Grad maximal und dazu Sonne satt. Gleich ist dann auch morgen beim Radio Potsdam Sommer Open Air. Wirklich ganz tolles Wetter mit nochmal 35 Grad. Samstag, Sonntag dann schon ziemlich heiß mit maximal 41 Grad.
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0: In Potsdam sieht es soweit wieder ganz gut aus. Da haben wir keinen Stau und auch keine Problemchen. Wir schauen deswegen auf die Autobahn A10 nördlicher Berliner Ring. Hier Vorsicht Richtung Westen zwischen Mühlenbeck und Birkenwerder liegen Gegenstände. Und geblitzt wird in Potsdam am Kirchberg, in Stahnsdorf in der Großbernstraße und auf der L40 Höhe A115 und in Dagodoberitz auf der B5. Staus und Blitzer, wenn Sie noch was entdeckt haben, gerne einfach jederzeit Bescheid sagen. Per WhatsApp-Nachricht oder Anruf geht beides an die 0331 581 692 und die 30. Ganz lieben Dank. Und kommen Sie gut und sicher ans Ziel.
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0: Morgen übrigens wieder kostenloser Museumsfreitag hier in Potsdam. Heißt freier Eintritt für einige tolle Orte bei uns und sicherlich auch eine frische Abkühlung vor unserem Radio Potsdam Sommer Open Air morgen Abend. Wo Sie vorher nochmal kurz einen Abstecher machen können, welche Museen mit dabei sind, klären wir gleich in der Radio Potsdam Zahl des Tages. Vorher noch cooler Klassiker von Howard Jones für Sie und jetzt neuer Kracher von Ausdies. Hübschen Donnerstag.
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0: Schönen Donnerstagvormittag für Sie. Kommen Sie gut durch die Hitze heute und auch die nächsten Tage natürlich noch. Bis zu 41 Grad ja möglich bei uns in Potsdam am Wochenende. Aber wir kennen ein, zwei Orte, an denen es nicht nur richtig schön kühl ist, sondern wo man auch tatsächlich eine richtig schöne Zeit hat.
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0: Ist heute nämlich die 4. 4 Museen, ein Tag und 0 Euro Eintritt. Das gibt's morgen wieder bei uns hier in der Landeshauptstadt. Dann öffnen nämlich das Brandenburg-Museum für Zukunft, Gegenwart und Geschichte, das Filmmuseum Potsdam, das Naturkundemuseum und das Potsdam-Museum seine Türen und das, wie gesagt, komplettamente kostenlos. Ob Geschichte zum Anfassen, Film, Zauber aus Babelsberg, echte Naturhighlights aus Brandenburg oder Kunst und Stadtgeschichte am Alten Markt, an diesem Freitag wird Kultur in Potsdam zum echten Mitmacherlebnis. Und das Ganze ist auch übrigens kein Zufall, die kostenfreien Museumstage, die gehören ja längst fest zum Kulturkalender der Stadt mit dazu. Ziel ist es nämlich, möglichst vielen den Zugang zu Museen niedrigschwellig zu ermöglichen, so Kulturbeigeordneter Thorsten Wiegel. Also, 4 Museen sind morgen am Freitag in Potsdam komplett kostenlos und sicherlich nochmal eine schöne Abkühlung, bevor es dann ab 18 Uhr natürlich zu uns nach Nutetal geht, zum Radio Potsdam Sommer Open Air.
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perfekte Mucke zum Sommer genießen bei der Arbeit. Hier ist Radio Potsdam mit alle Farben und Buddy Talk, ganz neu bei uns im Programm. 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

0: Dann bringt sie immer gut gelaunt und mit dem besten Musikmix durch den Arbeitstag. Aktuell natürlich auch mit den schönsten Sommersongs bei uns im Programm. Safri Duo trommeln gleich für uns, was das Zeug hält. Lonely Days gleich bei der Arbeit neben Tom Petty. Und für den geht's nochmal zurück in die frühen 90er. Learning to Fly auch gleich bei Ihnen am Schreibtisch. Kurz nach 11.
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2: Ich bin Amelie Totzke, schönen Donnerstag und das ist das Top-Thema der Stunde. In Großklinike bleibt der Bolzenplatz weiter ohne Flutlicht. Die Stadt hat nach eigenen Angaben aktuell nicht die rund 50.000 Euro für eine Beleuchtung. Mehr Nachrichten aus unserer Region finden Sie jederzeit auch bei uns im Netz auf radio-potsdam.de. Und jetzt mehr Nachrichten aus Deutschland und der Welt.
3: Ich bin Lea Matschulat. Innerhalb von weniger als einer Minute haben zwei sehr starke Erdbeben Venezuela erschüttert und erhebliche Schäden angerichtet. Sie hatten eine Stärke von 7,2 und 7,5. Mindestens 32 Menschen wurden getötet.
4: Viele Gebäude sind eingestürzt und Helfer suchen fieberhaft nach Verschütteten. Die geschäftsführende Präsidentin Desi Rodriguez sprach von einem Vorfall mit schwerwiegenden Folgen. Die Regierung hat den Notstand ausgerufen und der internationale Flughafen der Hauptstadt Caracas wurde wegen Schäden geschlossen. Zahlreiche Staaten haben Venezuela ihre Hilfe angeboten. Aus Lateinamerika, Andreas Osagabrios.
3: Der Bundestag befasst sich heute mit möglichen neuen Wegen, um zu mehr Organspenden in Deutschland zu kommen. Eine fraktionsübergreifende Abgeordnetengruppe strebt dafür die Einführung einer Widerspruchsregelung an. Das hieße, dass Erwachsene automatisch als Organspender nach dem Tod gelten, außer man widerspricht noch zu Lebzeiten. Bisher ist für die Entnahme eine ausdrückliche Zustimmung notwendig. Die Deutsche Bahn bietet angesichts der Hitze in den nächsten Tagen an, gebuchte Fahrten im Fernverkehr kostenfrei zu stornieren. Wer seine Reise bei dieser extremen Wetterlage nicht antreten wolle, bekomme sein Geld zurück, heißt es von der DB. Die Möglichkeit gilt für Tickets für eine Fernverkehrsreise bis einschließlich 30. Juni, die bis zum 23. Juni gekauft wurden. Die Hitze-Sonderkulanz umfasst auch Spar- und Supersparpreistickets. Die DFB-Elf trifft bei der Fußball-Weltmeisterschaft heute Abend auf Ecuador. Thomas Bremser ist in New York. Thomas, was werden wir denn für ein Spiel heute sehen? Wie schwer wird's?
5: Ja, Ecuador hat nur einen Punkt geholt, aber hätte genauso gut die beiden Spiele gewinnen können. Sie haben die Tore halt nicht gemacht. Darum schätzt der Bundestrainer die Südamerikaner auch eigentlich als den stärksten Gegner in der Gruppe ein.
6: Generell ist die Defensive schon ihr Prunkstück. Es ist nicht so, dass sie offensiv immer 3-4 Tore schießen, aber oft hat eben ein 1-0 gereicht, weil sie defensiv super stabil sind.
5: Also es kann das berühmte Geduldsspiel werden, vermutlich kein Hurra-Fußball.
3: Danke, Thomas Bremser. Die Ergebnisse der Nacht: Tschechien, Mexiko 0:3, Südafrika, Südkorea 1:0, Schottland, Brasilien 0:3, Marokko, Haiti 4:2, Schweiz, Kanada 2:1, Bosnien, Herzegowina, Katar 3:1.
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0: Mit den aktuellen Temperaturen und die liegen weiterhin schon zwischen 29 und 31 Grad. Ansonsten auch blauer Himmel, soweit das Auge reicht. Sonne, Sonne, Sonne heute in der Landeshauptstadt und dazu gibt es höchstens noch 35 Grad. Morgen beim Sommer Open Air dann gleiches Spiel. Auch hier können wir uns auf ordentlich Sonne freuen. Ja, und tagsüber 35 Grad. Samstag, Sonntag geht es dann nochmal nach oben bis zu 41 Grad. Plus auch hier ganz viel Sonne.
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0: Hier in Potsdam soweit alles unter 5 Minuten. Wir schauen weiter auf die Autobahn. Aufpassen auf der A10 südlicher Berliner Ring Richtung Osten zwischen dem Schönefelder Kreuz und Königs Wusterhausen. Da liegt aktuell ein Reifen. Schön aufpassen. Und Vorsicht, eine Plane haben wir noch auf dem nördlichen Berliner Ring Richtung Westen zwischen Mühlenbeck und Birkenwerder. Geblitzt wird in Potsdam am Kirchberg und in der Wulpitzstraße, in Stahnsdorf in der Großbärenstraße und auf der L40 in Höhe A115. Haben Sie noch was gesehen? Dann gerne Bescheid sagen. Staus und Blitzer an die 0331 581 692 und die 30. Ganz lieben Dank und fahren Sie vorsichtig.
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0: Wir machen gleich einen Abstecher rüber nach Hermannswerder. Meiner Meinung nach ja eh einer der schönsten Orte, die Potsdam zu bieten hat. Mitten im Wasser. Und dort gibt es ja auch ein Gymnasium, das übrigens auch Unterricht auf dem Wasser macht. Ja, wie das funktionieren soll und warum das vielleicht auch manchmal besser ist als im stickigen Klassenzimmer, lassen wir uns gleich erklären vom Schulleiter in unserer Themenwoche Wasser, gleich nach Tom Petty und aktueller Mucke von Yearbooks.
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0: 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Schönen sonnigen Donnerstag für Sie. Wir kühlen uns gemeinsam ab bei der Hitze momentan und haben eine richtig passende Themenwoche für Sie aktuell, und zwar zum Thema Wasser. Da schauen wir auf ganz unterschiedliche Projekte rund um das Element Wasser. Dabei geht es nicht nur ums Schwimmen, sondern auch darum, wie Wasser zum Lernort werden kann. Eine Schule, die eignet sich dafür besonders, und zwar das Evangelische Gymnasium Hermannswerder. Die Schule liegt quasi mitten im Wasser und nutzt diese besondere Lage auch im Unterricht. Schulleiter Leif Berling.
1: Ja, dazu muss man sagen, dass Hermannswerder eben eine Insel ist. Bis vor 200 Jahren war es keine Insel, aber dann ist es sozusagen zur Insel geworden, als der Kanal da durchgestochen worden ist. Und seitdem ist Hermannswerder eine Insel, früher nur für Weide und Vieh benutzt, aber vor 125 Jahren wurde eben die Hofbauer Stiftung dort errichtet, und Clara Hofbauer, eine engagierte Potsdamerin, hat dort also die Stiftung errichtet, jede Menge Gebäude geschaffen, darunter eben auch unsere Schule. Und seitdem, ja, stehen wir eben dort auf dieser Insel, umgeben von Wasser. Man kann bei uns im Sommer und im Winter jeweils aufs Wasser gucken und fühlt sich dort sehr wohl, weil Wasser an sich erstmal schon einen ganz beruhigenden Aspekt hat.
0: Die Wasserwoche ist mittlerweile ja ein fester Bestandteil des Schuljahres. Was erwartet denn die Kinder und Jugendlichen dabei auf Hermannswerder?
1: Wir haben also verschiedene Laboratorien eingerichtet. Es gibt also ein Aqualab, wo man eben vorzugsweise eben mit Wasser sich beschäftigt im Sinne von Naturwissenschaften, also Biologie, Chemie, Wasserproben nimmt und so weiter. Wir haben aber auch ein Lingualab, wo es um Sprachen geht. Dann gibt es aber auch ein Artlab, also wir sagen, Kunst kann man bei uns machen. Also alles das, was in der Schule sozusagen Profil da ist, wird für Grundschülerinnen und Grundschüler aufbereitet und von Schülerinnen und Schülern der 10. und 11. Klasse dargeboten. Im günstigsten Falle stehen die Lehrkräfte nur daneben und passen auf, dass nichts schief geht.
0: Bei euch gibt es ja was ganz Besonderes, nämlich Bootfahren. Das Projekt dazu heißt Blaues Klassenzimmer. Das klingt erstmal ein bisschen ungewöhnlich, Unterricht direkt auf dem Wasser. Wie können wir uns das denn vorstellen? Also was hat Bootfahren mit Lernen zu tun?
1: Also ich habe eine unmittelbare Reaktion, wenn ich an einem bestimmten Leine ziehe, dann passiert eben was. Wenn ich am Ruder drehe oder schiebe, dann geht das Boot eben entweder nach Steuerbord oder nach Backbord und so weiter. Also man kann unmittelbar erleben, was passiert, wenn ich etwas tue. Das geschieht im normalen Schülerleben nicht unbedingt. Natürlich kann es passieren, dass ich für einen Test nicht lerne und dann halt eine nicht so gute Note bekomme, oder ich lerne eben mehr und dann bekomme ich eine gute Note. Aber auch wir wissen auch genau, dass das nicht unbedingt so ist. Man kann gelernt haben und trotzdem eine schlechte Note bekommen, oder man hat eben nicht gelernt und hat Glück. Das gibt's auch. Und hier beim blauen Klassenzimmer geht es darum, zu erfahren, dass alles das, was ich tue, eigentlich unmittelbar eine Rückwirkung zeigt.
0: Wenn man an Schule denkt, hat man ja meistens ein Klassenzimmer vor Augen. Warum eignet sich aber Wasser manchmal sogar besser als ein Klassenraum, um wichtige Erfahrungen fürs Leben zu sammeln?
1: Die Sinne werden natürlich in weit stärkerem Maße angesprochen. Der Klassenraum ist natürlich, wenn man so will, auf der einen Seite ein geschützter Raum und auf der anderen Seite aber auch ein geschlossener Raum, der sozusagen Kreativität in gewisser Weise auch Grenzen setzen kann. Ich glaube, das erlebt jeder jeden Tag, wir Lehrkräfte übrigens auch. Und rauszugehen, weitet also schlicht und ergreifend einfach die Sinne. Man kann mehr aufnehmen und alles macht im Zusammenhang also eigentlich dann irgendwie tatsächlich auch mehr Sinn. Das heißt, die Sinnfrage stellt sich da eben auch.
0: Die Wasserwoche zeigt also, dass Lernen nicht immer zwischen vier Wänden stattfinden muss. Manchmal reicht ein Blick aufs Wasser oder sogar eine komplette Unterrichtsstunde mitten darauf. Und wir sprechen drüber aktuell bei unserer Themenwoche Wasser, heute mit dem Evangelischen Gymnasium Hermannswerder. Schauen wir auch gleich nochmal in der nächsten halben Stunde drauf, beziehungsweise auf Hermannswerder, und ansonsten alles zum Nachhören auch nochmal bei uns online auf radio-potsdam.de.

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0: Die Hitze, die hat uns alle hier in Potsdam fest im Griff. Radio Potsdam bei der Arbeit. Und während draußen die Temperaturen ja immer weiter über die 30-Grad-Marke klettern, suchen viele, viele Menschen nach einem kühlen Rückzugsort. Verständlicherweise natürlich. Und eine frische, kühle Möglichkeit, die gibt's übrigens mitten bei uns auf dem Alten Markt mit ihrer grünen Kuppel, kann man gar nicht übersehen in der Landeshauptstadt. Und zwar die St. Nikolai-Kirche. Eva Fischer, verantwortlich für die Stadt, Kirchenarbeit und das Gemeindebüro.
1: Also als offene Kirche haben wir den ganzen Sommer über täglich von 9.30 Uhr bis 19 Uhr geöffnet. Und das große, erhabene Gotteshaus ist natürlich einer der kühlen Spots in Potsdam. Wir haben angenehme Temperaturen das ganze Jahr durch. Und speziell am doch recht heißen Alten Markt wissen das die Gäste sehr zu schätzen, dass sie hier einmal durchatmen können bei uns.
0: Und wie wird dieses Angebot bisher angenommen? Also kommen da viele Potsdamer vorbei, um sich zwischendurch mal abzukühlen?
1: Also die offene Kirche ist eigentlich sowieso immer ein Publikumsrenner, speziell jetzt im Sommer. Und auch heute am heißen Tag durften wir viele Gäste schon begrüßen. Wir haben auch ein kleines Zusatzangebot geschaffen. Wir ermuntern die Gäste dazu, ihre Trinkflaschen bei uns aufzufüllen, weil wir einfach die allgemeine Gesundheitsversorgung auch sehr, sehr wichtig finden mit frischem Wasser, das wir ja hier ohnehin haben in der Kirche. Und auch das wird sehr, sehr gerne und gut angenommen, ja.
0: Also vielleicht auch heute ein richtig guter Tipp für Ihren Feierabend oder auch gleich schon in der Mittagspause. Einfach mal vorbeischauen und sich abkühlen lassen in der Nikolaikirche am Alten Markt. Und auf dem Weg dahin versorgen wir Sie mit der

0: vielleicht schon kurzes Päuschen bei Ihnen, bei dem Wetter auf jeden Fall immer mal ganz gut zwischendurch. Kurze Trinkpause. Und wir versorgen Sie nebenbei mit den besten Hits bei der Arbeit. Gleich ganz aktuell mit dabei Holly Humberstone in der nächsten halben Stunde mit You Love Somebody. Außerdem richtig coole Kultmucke aus den 80ern hier auf Radio Potsdam. Die Jungs von Wham auch gleich mit dabei bis um 12 mit Bad Boys.
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2: Mit Amelie Totzke, guten Tag. Wohnen in Potsdam wird weiter teurer. Die Mieten sind in den letzten zwei Jahren so stark gestiegen wie seit 2010 nicht mehr. Brigitte Meyer, Potsdams Beigeordnete für Soziales und Wohnen. Was zeigt uns sonst noch der aktuelle Potsdamer Mietpreisspiegel?
3: Dass wir insbesondere im Neubau seit 2021 deutlich höhere Mieten haben. Wir sind hier bei 16 Euro. Das ist selbst für Potsdam eine sehr hohe Miete. Und das ist eine sehr interessante Entwicklung, wenngleich wir wissen, dass die Neubaumieten, die jetzt entstehen, 25, 26 noch einmal deutlich höher sind.
2: Der neue Mietspiegel gilt ab sofort. In Großklinike bleibt der Bolzenplatz weiter ohne Flutlicht. Die Stadt hat nach eigenen Angaben aktuell nicht die rund 50.000 Euro für eine Beleuchtung. Damit bleibt das Problem bestehen, dass der Platz abends kaum nutzbar ist. Im Bildungsausschuss wird deshalb nach günstigeren oder alternativen Finanzierungen gesucht. Die Party im Park im Volkspark Potsdam am Samstag fällt aus. Wegen der angekündigten hohen Temperaturen ist das Familienfest abgesagt. Eigentlich sollte dort das 25-jährige Jubiläum des Volksparks und 20 Jahre pro Potsdam groß gefeiert werden. Grund für die Absage sind mögliche Gesundheitsrisiken, besonders für Kinder, ältere und vorerkrankte Menschen. Die Veranstalter bitten um Verständnis. Soweit das Wichtigste aus Potsdam und unserer Region. Die nächsten Lokalnachrichten bei Radio Potsdam wie immer um halb und damit zurück zu dir, Domi.
0: Amelie, ich danke dir.
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0: In Brandenburg an der Havel stehen wir aktuell bei glatten 30 Grad, 31 in Geltow und Michendorf und 32 jetzt hier bei uns in Potsdam. Heute wieder viel Trinken angesagt und vielleicht zwischendurch immer mal Platz zum Durchatmen im Kühlen schaffen. Bis zu 35 Grad erreichen wir heute noch und dazu ganz viel Sonnenschein in Potsdam. Sonnig, dann auch morgen am Freitag, genauso auch nochmal 35 Grad maximal. Am Wochenende wird es dagegen dann nochmal ein Stück heißer, bis zu 41 Grad dann stellenweise möglich.
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0: Und da geht's direkt auf den nördlichen Berliner Ring. Achtung auf der A10 Richtung Westen zwischen Birkenwerder und Oranienburg. Da hat's gekracht, gibt eine ungesicherte Unfallstelle und hier sind auch Personen momentan unterwegs. Dann aufpassen auf der A10 südlicher Berliner Ring Richtung Osten. Da liegt immer noch ein Reifen zwischen dem Schönefelder Kreuz und Königs Wusterhausen. Geblitzt wird in Potsdam am Kirchberg und in der Wublitzstraße und in Falkensee, in der Rudolf-Breitscheid-Straße und in der Wilhelm-Busch-Straße. Staus und Blitzer, wenn Sie auch noch was entdeckt haben, dann immer her damit. WhatsApp-Nachricht direkt ins Studio schicken oder gerne auch anrufen. Nummer für alles ist die 0331 581 692 und die 30. Danke dafür und eine gute Fahrt.
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0: Aktuell laufen ja bei uns hier in Potsdam und auch nächste Woche noch in Hermannswerder und Werder die Wasserwochen. Da gibt es viele tolle Möglichkeiten für Kinder und Jugendliche, Wasser zu entdecken, damit zu lernen und zu arbeiten. Und es gibt auch jede Menge sportliche Highlights, zum Beispiel beim Wasser- und Sportzentrum Hermannswerder. Schauen wir uns gleich an, direkt nach Chesney Hawks und Neues von Holly Humberstone jetzt.
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0: gutes Durchhalten heute. Ich hoffe, Sie haben ein schattiges Plätzchen bei sich bei der Arbeit. Hier ist Radio Potsdam und bei Temperaturen jenseits der 30 Grad wünschen sich viele ja gerade nur eins, ab ans Wasser. Ja, da wäre ich auch super, super gerne jetzt. Und da passt unsere Themenwoche Wasser natürlich perfekt. Gemeinsam mit der Hofbauer Stiftung schauen wir diese Woche darauf, wie Kinder und Jugendliche das Element Wasser erleben, verstehen und dabei wichtige Fähigkeiten fürs Leben lernen können. Und ein wichtiger Bestandteil der Wasserwochen ist dabei das Wasser- und Sportzentrum Hermannswerder. Leiter Benjamin Ziemke ist bei uns. Was macht denn das Wasser- und Sportzentrum Hermannswerder aus und welche Rolle spielt es bei den Wasserwochen jetzt?
1: Es können sämtliche Bildungseinrichtungen der Hofbauer Stiftung auf das bei so einem Sportzentrum zugreifen. Und so können wir den Schülerinnen und Schülern ermöglichen, Wassersport zu treiben, rings um die Insel Hermannswerder. Und das ist sowohl im Schulunterricht möglich, als auch in Arbeitsgemeinschaften, im Ganztagsprogramm der Schulen. Das war so ein Sportzentrum Hermannswerder, veranstaltet die Themenwoche Wasser dieses Jahr nur schon zum dritten Mal. Die Wasserwoche soll unser Umgang mit dem Wasser in den Mittelpunkt rücken und die faszinierenden Eigenschaften, die Möglichkeiten der Entspannung und des Sportes auf dem Wasser aufzeigen.
0: Während der Wasserwochen gibt es ja viele verschiedene Angebote zum Mitmachen und Ausprobieren. Was genau gibt es da bei euch? Stichwort Workshops und Aktivitäten?
1: Wir sind auch in diesem Jahr bemüht, ein ausgewogenes Programm bestehend aus Workshop, Wassersportaktivitäten und wissenschaftlichen Vorträgen anzubieten. Es wird tolle Workshops geben, wie Meditation und SCP-Boards zum Beispiel von Eva Becker. Dabei paddelt man mit den Subboards in eine ruhige Ecke. Wir haben auch wieder dabei den Bootsbau-Workshop. Des Weiteren stellen noch Studierende der Uni Potsdam, TU Berlin ihre Studienrichtung vor. Wir bieten jeden Tag der Woche eine Bootsfahrt mit einem Kutter an. Und es wird ein Wassergottesdienst mit Pfarrer Steffen Wegener der Evangelischen Erlösergemeinde Potsdam auf dem Wasser geben, wo sich auch gerne alle Potsdamerinnen und Potsdamer mit eigenen Booten hinbegeben können und teilnehmen können.
0: Beim Wassersport geht es ja nicht nur darum, sich auf dem Wasser fortzubewegen. Welche Fähigkeiten lernen denn Kinder und Jugendliche dabei fürs Leben, die im normalen Unterricht vielleicht ja eher selten vermittelt werden?
1: Es trägt ja auch zur Allgemeinbildung bei, dass man lernt, wie man ein Kajak, ein Kanadier paddelt, wie man eine Segeljolle segelt und wie man vielleicht gemeinsam im Drachenboot agiert. Zudem lernt man ja auch die Verkehrsregeln, die auf den Wasserstraßen gelten. Die Schülerinnen und Schüler erfahren zudem, wie man mit den Naturgegebenheiten, wie Strömung, Wind und Welle auf dem Wasser umgehen muss. Zum Beispiel war kürzlich eine Grundschule aus Kleinmachnow bei uns zu Besuch, sind Drachenboot gefahren und immer in den Paddelpausen wurde ins Wasser gegriffen, wurden die Wasserpflanzen erkundet. Dann wurde ausprobiert, ob das Paddel schwimmt, wie tief das Wasser ist. Es ist schon sehr schön. Und ansonsten ist ja auch sehr fantastisch, dass man im Unterricht die Möglichkeit hat, Wassersport zu treiben.
0: Ein besonderes Projekt auf Hermannswerder ist übrigens die Restaurierung eines alten Kutters durch die Nautik AG. Da machen ganz viele Schülerinnen und Schüler mit. Und die haben uns verraten, was sie dort lernen und was ihnen besonders Spaß macht.
2: Also wir lernen viel zusammenarbeiten und dass ein Boot segeln oder rudern nicht die Aufgabe von einer alleinigen Person ist, sondern dass man es zusammen machen muss. Und mir macht besonders Spaß, wenn wir segeln, weil es einfach ein tolles Gefühl ist, dass man einfach nur durch den Wind fahren kann.
3: Wir lernen auch, welche Werkzeuge wir benutzen dürfen für welche Sachen und vielleicht welche abstumpfen, wenn man auf Metall kratzt.
4: Und auch ganz viel zum Arbeitsschutz. Also wie müssen wir uns verhalten, was müssen wir anziehen und worauf müssen wir achten, wenn wir diese Werkzeuge benutzen.
0: Die Wasserwochen zeigen also, wie vielseitig Lernen am Wasser sein kann. Vom Sport über Teamarbeit bis hin zu handwerklichen Projekten. Und alles nochmal zum Nachhören. Alle Beiträge zur Themenwoche Wasser gibt's bei uns jederzeit nochmal online auf radio-potsdam.de. Und damit einen guten Donnerstag heute. Kommen Sie gut durch die Hitze, trinken zwischendurch immer mal was, ganz wichtig. Und genießen die besten Sommersongs bei uns auf Radio Potsdam. Jetzt Nico Santos bei Ihnen am Arbeitsplatz. Entspannte Mittagspause gleich.

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0: Na, wie ist es für Sie gerade bei dem Wetter? Sind Sie noch da oder schmilzt auch der Kopf so langsam dahin bei Ihnen? Ja, bei den Temperaturen, da fällt es manchmal ein bisschen schwer, sich noch richtig zu konzentrieren bei der Arbeit, ne? Hier ist Radio Potsdam und wir haben uns bei Ihnen mal umgehört, wie denn Potsdam eigentlich mit der Hitze momentan umgeht.
1: Wenn ich genügend Pause mache, genug Wasser trinke und es ruhig angehen lasse, komme ich mit dem Wetter zurecht, mit meinen 66 Jahren.
2: Ja, eigentlich ist es schön, Sommer zu haben endlich. Also wir freuen uns drüber. Ich vertrage die sehr gut. Ich mag Hitze, ja.
3: Ja, man muss es ertragen halt, ne? Und man kann auch im Schatten gehen und dann ist die Wetter in Ordnung.
4: Ja, gut eingecremt und zwischendurch immer wieder was trinken.
5: Wir haben einen Deckel auf dem Kopf und wir laufen im Schatten rum, so gut es geht.
4: Trinken viel, ja.
2: Und retten uns in kühle Geschäfte.
0: Ja, da kam es gerade schon. Das Wichtigste natürlich, ganz viel trinken zwischendurch. Ich weiß, fällt auch mir nicht immer leicht daran zu denken, aber da gibt es einen richtig guten Tipp, wie wir von Ihnen gelernt haben.
4: Und das Wasser ab und an mit etwas Zitronen füllen, damit immer nur Wasser trinken mag man ja auch nicht. Und ich habe mir sagen lassen, merkt das selber, durch die Hitze geht einfach noch sehr viel mehr an Flüssigkeit verloren und durch die Säure kann dann das halt nochmal, kann ich das gut wieder auffüllen.
0: Mhm, also können wir mal ausprobieren. Ein bisschen Wasser und ein bisschen Zitrone und schwupps geht's einem gleich viel besser an so einem heißen Sommertag wie heute. Ganz lieben Dank für den Tipp und wenn auch Sie noch Hitzetipps für uns haben, was man bei dem Wetter unbedingt mal ausprobieren sollte, damit man im Büro nicht vom Stuhl kippt, gerne schicken hier ins Studio an die 0331 581 6932. Jeder Tipp ist gerne gesehen, leiten wir gerne weiter und jetzt kommen Sie gut durch den Donnerstag heute. Sonne genießen, jetzt hier auf Radio.

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1: Ich bin Amelie Totzke und das ist das Top-Thema der Stunde. Trotz der Hitze bleibt in Brandenburg das Wasser erstmal sicher. Die Versorger rechnen zwar mit deutlich mehr Verbrauch in den nächsten Tagen, sehen sich aber gut vorbereitet. Mehr Nachrichten aus unserer Region finden Sie jederzeit bei uns im Netz auf radio-potsdam.de. Und jetzt mehr Nachrichten aus Deutschland und der Welt.
2: Ich bin Lea Matschulat. Binnen weniger Sekunden haben zwei starke Erdbeben Venezuela erschüttert. Mindestens 32 Menschen sind umgekommen, rund 700 sind verletzt. Die Regierung in Venezuela hat inzwischen den Notstand ausgerufen. Die genaue Zahl der Opfer ist noch unklar.
3: Die US-Erdbebenwarte geht davon aus, dass mehr als 1000 Menschen bei den schweren Erdbeben gestorben sind. Rettungskräfte suchen in den Trümmern der eingestürzten Gebäude aktuell intensiv nach Verschütteten. Der Zugverkehr in Venezuela wurde eingestellt, der Flughafen in der Hauptstadt geschlossen und auch die Schulen bleiben heute zu. Erdbeben in diesem Ausmaß habe es bisher noch nie gegeben, heißt es von der Regierung. Viele Länder haben bereits ihre Hilfe zugesagt. Laut US-Außenminister Rubio seien Rettungsmannschaften sowie humanitäre und medizinische Hilfe aus den USA schon auf dem Weg. Fiona Reinhardt, Nachrichtenredaktion.
2: Der Bundestag befasst sich heute mit möglichen neuen Wegen, um zu mehr Organspenden in Deutschland zu kommen. Eine fraktionsübergreifende Abgeordnetengruppe strebt dafür die Einführung einer Widerspruchsregelung an. Das hieße, dass Erwachsene automatisch als Organspender nach dem Tod gelten, außer sie haben zu Lebzeiten widersprochen. Bisher ist für Entnahmen eine ausdrückliche Zustimmung nötig. Die Ministerpräsidenten und Präsidentinnen der Länder treffen sich heute in Berlin. Das wichtigste Thema der MPK, der Ministerpräsidentenkonferenz, die Finanzen.
4: Die Länder und auch die Kommunen fordern vom Bund mehr finanzielle Unterstützung, wenn es darum geht, Bundesregelungen umzusetzen. Es geht etwa um Kosten für die Sozialhilfe oder für das Kindergeld. Die gesetzlichen Vorgaben kommen aus Berlin und müssen in den Ländern umgesetzt werden. Und bei der MPK heute wollen die Länderchefs an das Prinzip der Konnexität erinnern. Das bedeutet, wer bestellt, der muss auch bezahlen. Thomas Bleskin, Nachrichtenredaktion.
2: Brasilien hat sich bei der Fußball-Weltmeisterschaft im letzten Vorrundenspiel mit 3:0 gegen Schottland durchgesetzt. Rekordmeister Brasilien zieht als Gruppensieger damit in die K.O.-Runde ein. Auch die Schweiz zieht als Gruppenerster weiter nach einem 2:1 gegen Kanada. Die weiteren Ergebnisse aus der Nacht. Bosnien-Herzegowina, Katar 3:1, Marokko-Haiti 4:2, Tschechien unterliegt Mexiko 0:3, Südafrika-Südkorea 1:0. Heute Abend um 22 Uhr trifft Deutschland auf Ecuador.
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5: 32 Grad in der Region, hier in Potsdam, in Rathenow und Kleinmachnow. 31 sind es in Görzke und 33 jetzt in Linte. Auch heute wieder Sonne über Sonne bei uns in der Landeshauptstadt. Perfektes Wetter zum Baden nach der Arbeit. Höchstens 35 Grad gibt es heute noch und dabei natürlich auch trocken. Schönstes Sommerwetterchen. Dann auch morgen zu unserem Radio Potsdam Sommer Open Air. Tagsüber 35 Grad abends. Wenn es dann losgeht, dann aber angenehme 25 bei auch ganz viel Sonne. Samstag, Sonntag dann nochmal ein Sprung nach oben auf bis zu 41 Grad.
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5: In Potsdam sieht weiterhin alles supi aus. Wir schauen auf die A10, weiterhin nördlicher Berliner Ring Richtung Westen. Da gibt es einen Unfall zwischen Birkenwerder und Oranienburg. Deshalb auch aktuell noch Personen auf der Fahrbahn. Da schon vorsichtig fahren. Und ein Liegenbleiber steht noch auf dem südlichen Berliner Ring A10 Richtung Osten zwischen Ludwigsfelde und Rangsdorf. Geblitzt wird in Potsdam am Kirchberg, in der Golmer Chaussee und in der Wublitzstraße und in Werderhavel an der B1. Staus und Blitzer, wenn Sie auch noch was gesehen haben, dann einfach gerne melden per WhatsApp-Nachricht oder Anruf. Geht beides an die 0331 581 692 und die 30. Danke dafür und kommen Sie gut und sicher ans Ziel.
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5: Übrigens ein ganz toller Ort jetzt aktuell auch hier in Potsdam bei dem Wetter, die Schiffbauergasse und besonders die Sommerbühne am Tiefen See. Da weht nicht nur ein laues Lüftchen, sondern da gibt sich auch das Hans-Otto-Theater aktuell richtig Mühe, Ihnen einen unterhaltsamen Sommerabend zu bescheren. Was ihr wollt, ein echter Shakespeare-Klassiker momentan auf der Bühne. Und worum es da geht und warum Sie das unbedingt diesen Sommer mal gesehen haben sollten, klären wir gleich in der Radio Potsdam Spielzeit.
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1: Sommerabends, ein laues Lüftchen vom tiefen See und direkt vor dieser einmaligen Kulisse wird wieder Theater gespielt. Denn das Hans-Otto-Theater, das zieht auch in diesem Jahr mit seiner Sommerbühne nach draußen und bringt einen echten Shakespeare-Klassiker mit, Was ihr wollt. Sarah, erklär doch mal ganz kurz, worum geht's da? Es geht ja schon mit einem ziemlich großen Knall los, ne?
2: Sie beginnt sehr fulminant mit einem Sturm und einem Schiffbruch und zwei Geschwister, Viola und Sebastian, landen an der Küste Illyriens, allerdings getrennt voneinander und sie denken, der oder die jeweils andere ist ertrunken und wir folgen dann erstmal Viola, die denkt, ich bin hier in einem fremden Land und ich verkleide mich mal lieber als Mann und gehe an den Hof von Orsino. Und der hat so seine ganz eigenen Probleme, weil der ist verliebt in die Gräfin Olivia und die will aber nicht so richtig was von ihm wissen. Und jetzt kommt da die verkleidete Viola und die findet jetzt den Orsino aber ganz gut, so. Er ist ja nun aber als Mann verkleidet, deswegen hat der jetzt partout kein Interesse an ihr und schickt sie immer los, um bei der anderen Gräfin zu werben. Die verliebt sich dann wiederum in die verkleidete Viola und das Chaos ist perfekt. Ich glaube, das macht ganz viel Spaß.
1: Was macht denn generell den Theaterabend auf der Sommerbühne am Tiefen See immer wieder so besonders?
2: Unser Sommertheater auf der Sommerbühne am Tiefen See ist deshalb so besonders, weil man draußen sitzt. Das haben wir ja sonst nicht. Das ist bei uns ja quasi nur dieses eine Mal im Jahr am Ende der Saison im Sommer möglich. Und man hat halt diesen fantastischen Blick. Also man guckt auf den Tiefen See. Die Bühne ist auch so gebaut, dass der Blick nicht verstellt ist. Und man hat irgendwie die Natur und alles, was da so rum ist, spielt halt auch irgendwie mit. Dann fahren da Boote vorbei. Manchmal agieren dann auch die Leute auf den Booten, rufen den Schauspielenden irgendwas zu. Die müssen dann darauf reagieren. Dann fliegt irgendwie der Graureiher mal vorbei. Oder irgendwie Enten naken da irgendwie so. Oder es kommt auch mal ein Fahrradfahrer, der dann feststellt, ich kann da gar nicht durch. Und dann fluchend wieder abzieht. Also so, das sind so diese Dinge, mit denen man da auch irgendwie umgehen muss. Man kann sein Getränk auch mit auf den Platz nehmen. Das ist ja sonst nicht erlaubt bei uns in den Sälen, aber jetzt bei der Sommerbühne schon. Und ich glaube, es ist einfach ein ganz besonderes Ambiente. Halt so ein bisschen aufgelockerter und so ein bisschen freier. Und dazu Shakespeare. Also das ist dann einfach so ein gemütlicher Sommerabend, fast wie in Italien.
1: Wir holen italienische Flair hierher in unsere wunderschöne Landeshauptstadt zusammen mit dem Hans-Otto-Theater und dem aktuellen Shakespeare-Sommerstück Was ihr wollt. Läuft das nächste Mal gleich heute auf der Sommerbühne am Tiefen See. 19.30 Uhr geht's los. Genauso aber auch nochmal am kompletten Wochenende. Infos und Spielzeiten finden Sie online auf hansottotheater.de.
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1: Sarah Kugler weiterhin bei uns im Studio und heute Abend gibt's gleich was ganz Besonderes bei euch. Und zwar ist Hans Otto zu Gast in den Gärten der Stadt und es wird um Hildegard Knef gehen, die vor 100 Jahren geboren wurde. Sarah, wie kommt's, dass das Ensemble in privaten Gärten spielt und worum geht's in der Hildegard Knef-Lesung?
2: Hans Otto zu Gast in den Gärten der Stadt ist ein Format, was wir jetzt schon mehrere Jahre haben bei uns im Programm und was einfach sehr, sehr schön ist. Es gibt halt sehr viele schöne Privatgärten in Potsdam, also gerade in den Ortsteilen, so in Bornim und Bornstedt. Aber auch direkt in Potsdam, man denkt das immer nicht so, aber es verstecken sich, so wie sich Hinterhöfe überall verstecken, wo man denkt, huch, eine ganz andere Welt, ist das auch mit den Gärten so. Und das ist sehr beliebt, dieses Format, also die Veranstaltungen sind super schnell ausverkauft. Und jetzt geht es eben um Hildegard Knef, genau, du hast es ja gerade auch schon gesagt, sie wäre letztes Jahr im Dezember 100 Jahre alt geworden, ihre Lieder sind geblieben, ihre Filme sind geblieben, diese Stimme vergisst man halt überhaupt nicht. Und es wird aus ihrer Biografie gelesen und ein bisschen was zu ihr erzählt. Christine Mutwill und René Schwittay werden das lesen. Das wird bestimmt sehr schön, zumal Christine Mutwill ja auch so ein ähnliches Stimmtimbre hat wie Hildegard Knef.
1: Also ab in die Gärten und ab auf eine tolle Zeitreise zurück ins Leben von Hildegard Knef. Die Lesung zusammen mit dem Hans-Otto-Theater gibt es direkt heute Abend 19 Uhr im Garten am Tiefen See und Tickets finden Sie jederzeit online auf hansottotheater.de.
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1: Mit Amelie Totzke, guten Tag. Auch wenn bei uns in der Region gerade die große Hitzewelle anrollt, können wir beim Thema Wasser erstmal aufatmen. Die Versorger geben Entwarnung und sagen, die Versorgung bleibt stabil. Klar ist aber auch, in den nächsten Tagen wird deutlich mehr Wasser verbraucht. Deshalb der Appell, bitte sparsam damit umgehen. Denn einige Wasserwerke laufen schon jetzt am Limit und sind für jeden eingesparten Liter dankbar. Wohnen in Potsdam wird weiter teurer. Die Mieten sind in den letzten 2 Jahren so stark gestiegen wie seit 2010 nicht mehr. Brigitte Meyer, Potsdams Beigeordnete für Soziales und Wohnen. Was zeigt uns sonst noch der aktuelle Potsdamer Mietpreisspiegel?
2: Dass wir insbesondere im Neubau seit 2021 deutlich höhere Mieten haben. Wir sind hier bei 16 Euro. Das ist selbst für Potsdam eine sehr hohe Miete. Und das ist eine sehr interessante Entwicklung, wenngleich wir wissen, dass die Neubaumieten, die jetzt entstehen, 25, 26 noch einmal deutlich höher sind.
1: Der neue Mietspiegel gilt ab sofort. Großer Tag heute an der Uni Potsdam. Auf dem Campus am Neuen Palais feiern viele Studierende ihren Abschluss. Bei der Abschlussfeier werden die Absolventen offiziell verabschiedet und für ihren Erfolg geehrt. Mit dabei ist auch Potsdams Bürgermeister Burkhard Exner. Wir sagen herzlichen Glückwunsch. Soweit das Wichtigste aus Potsdam und unserer Region. Die nächsten Lokalnachrichten bei Radio Potsdam wie immer um 5:30 und damit zurück zu dir, Domi.
3: Vielen Dank.
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3: Mittlerweile sind wir bei 32 Grad in Rathenow und Ciesa gelandet. 33 sind es hier bei uns in der Potsdamer Innenstadt, in Wildenbruch und auch in Sedin. Auch heute geht wieder nichts über Sonne in der Region. Der blaue Himmel strahlt über Potsdam und dazu gibt es maximal noch heiße 35 Grad. Und auf die Kulisse können wir uns dann auch morgen beim Sommer Open Air freuen. Den ganzen Tag Sonne und 35 Grad, abends dann angenehme 25 maximal. Und Samstag, Sonntag dann richtig heiß in der Region. Maximal springen wir nämlich auf 41 Grad.
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3: In Potsdam ein paar Minuten mehr im Plan, 5 bis 10 Minuten, um genau zu sein, auf der Bornstädter Straße stadtauswärts. Ansonsten hier aber alles in Ordnung. Und 10 Minuten Baustellenstau auch auf der Autobahn A10, westlicher Berliner Ring, hier beidseitig zwischen Werder und Leest. Und geblitzt wird in Potsdam in der Golmer Chaussee und in der Wublitzstraße und in Dagodöberitz auf der B5. Haben Sie auch noch was? Staus oder Blitzer? Gerne einfach Bescheid sagen per WhatsApp-Nachricht oder bei uns anrufen. Nummer für alles ist die 0331 581 692 und die 30. Vielen Dank und eine angenehme Fahrt.
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3: Kennen Sie das auch? Sie wollen sich bei der Arbeit ganz entspannt in den Bürostuhl fallen lassen und plötzlich zack, kracht's im Rücken oder beim Aufstehen tun die Beine weh. Ja, Schmerzen, kleine Wehwehchen, die haben wir alle mal im Alltag. Aber ab wann wird's kritisch und ab wann wird aus kleinen Alltagsbaustellen vielleicht auch eine chronische Geschichte? Wir sprechen drüber gleich in unserer Sendereihe Zeit für Gesundheit. Zu Gast Volker Dellinger von Medical Care in Werder. Und das direkt nach richtig klasse Sommermucke von Ricky Martin und jetzt aktueller Ohrwurm von Alle Farben.
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0: Wappa, ein bisschen Urlaubsfeeling hier bei uns im Büro. Immer die besten Sommersongs für Sie in der Mittagspause. Radio Potsdam begleitet Sie durch den sonnigen Donnerstag heute. Und vielleicht kennen Sie das ja auch, ne? Da kommt da plötzlich dieser kleine Seufzer beim Hinsetzen oder Aufstehen. Hier zwickt der Rücken, dort meldet sich das Knie oder die Schulter macht sich mal wieder bemerkbar. Ja, und meistens denken wir uns dann ja, ach, das geht schon wieder irgendwann weg. Doch bei manchen Menschen bleiben die Schmerzen leider bestehen, selbst dann, wenn die ursprüngliche Ursache längst schon verschwunden ist. Dann sprechen Mediziner von chronischen Schmerzen. Und warum das passiert und weshalb man Beschwerden nicht zu lange auf die leichte Schulter nehmen sollte, darüber sprechen wir heute mit Volker Dellinger, Geschäftsführer von Medical Care in Werder. Herr Dellinger, warum werden Schmerzen bei manchen Menschen chronisch, obwohl der eigentliche Auslöser ja längst verschwunden oder behandelt ist?
1: Das hängt damit zusammen, dass man oft die Verletzung vielleicht gar nicht so spürt, im Rücken beispielsweise. Ist es so, dass die tiefenliegende Muskulatur zwischen den Facettengelenken, die werden stabilisiert und wenn es eine kleine Verletzung gibt, die man nicht spürt, werden diese Muskulaturen ausgeschaltet. Und in der Regel geht man dann zum Arzt, bekommt dann Medikamente, Ibuprofen, nimmt diese Medikamente. Das Gehirn schaltet quasi diese Muskulatur aus und dann beginnt der Chronifizierungsprozess, weil wir aktivieren diese Muskulatur nicht mehr und dann haben wir nach 4 bis 6 Wochen schon eine Chronifizierung und dann entwickelt sich diese Muskulatur in Fett und man kriegt es selber gar nicht mit.
0: Viele Betroffene hoffen zunächst, dass die Beschwerden von alleine wieder verschwinden, aber eigentlich stehen sie ja relativ schnell vor anderen Herausforderungen.
1: Ja, für den Betroffenen ist es schwierig, weil der macht ja alles das, was er machen kann. Er geht zum Arzt, der Hausarzt überweist ihn weiter zum Facharzt, der Facharzt in die Radiologie, dann gibt es halt einen MRT-Befund zum Beispiel. Und dann geht es immer weiter und deswegen kann man nur sagen, grundsätzlich muss man 2 Meinungen sich einholen und nicht dieser Autobahn folgen, die am Ende unter Messer landet. Deswegen finden viele oder suchen viele Menschen im Internet eben nach Lösungen und das merken wir halt immer wieder, dass Menschen verzweifelt sind, alles Mögliche gemacht haben und dann am Ende diesen Hoffnungsschimmer wählen und da gibt es aber keinen richtigen Plan. Also das ist die Problematik.
0: Wie könnt ihr beim Medical Care dann bei solchen gesundheitlichen Beschwerden helfen?
1: Wenn denn die Patienten kommen und zum Beispiel Rückenschmerzen haben, dann haben wir auch da eine Kombination aus verschiedenen speziellen Geräten und können dann eben langsam anfangen in den ersten 2 Einheiten, um zu gucken, dass dann auch diese Aktivität, die der Mensch im Alltag machen muss, dass wir die stabilisieren. Und das geht in der Regel sehr gut, dass wir dann in den ersten 5 Einheiten eine Besserung bekommen.
0: Chronische Schmerzen können die Lebensqualität erheblich beeinträchtigen, das wissen Sie vielleicht selber. Umso wichtiger ist es, frühzeitig aktiv zu werden und Beschwerden ernst zu nehmen. Darüber haben wir heute mit Volker Dellinger von Medical Care in Werder gesprochen. Und wer noch mal reinhören möchte ins Gespräch oder auch in all unsere bisherigen Themen bei Zeit für Gesundheit, gerne jederzeit online machen. Alle Infos auf radio-potsdam.de.

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0: Ja, so klingt's in etwa morgen bei uns auf dem Radio Potsdam Sommer Open Air. Neben Iggy Kelly nämlich auch er hier mit dabei. Orwo-Macher Kamrat ab 18 Uhr auf der Nausbots-Rockwiese in Nutetal. Und der übrigens in der Schule schon richtig schlauer, smarter Bursche gewesen. Denn wussten Sie, dass der tatsächlich sein Abitur mit 1,0 abgeschlossen hat? Und das auch noch mit Leistungskurs Mathe Englisch. Wow.
1: Ja, es klingt total absurd eigentlich, wenn man mit einem Musiker spricht, der irgendwie seit 10, 11 Jahren das versucht beruflich zu machen und am Anfang wirklich fast schon kläglich gescheitert ist und ich war lange wirklich pleite und hatte, ne, konnte meine Miete nicht bezahlen und habe aber kurz vorher eben dieses sehr gute Abitur gemacht, tatsächlich 1,0 und ich habe es nie gebraucht, kann ich sagen. Es war aber irgendwie immer schon so, dass ich ein ehrgeiziger Mensch war und gemerkt habe, naja gut, wenn ich das irgendwie rausholen kann, dann mache ich es doch, dann habe ich zumindest alle Optionen offen. Habe aber dann gemerkt, dass genau die Option, die ich wirklich will, nicht mit dem Schulabschluss zusammenhängt. Aber ich sag mal so, es ist natürlich irgendwie besser, es zu haben, als es dann noch zu brauchen. Aber es hätte vielleicht auch, also es hätte auch 1,5 gereicht, muss ich sagen.
0: Also ein echt smarter Kerl, der da morgen auf der Bühne ist. 1,0er Abi und das mit Mathe-Englisch-Leistungskurs. 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

0: absoluten Lieblinge aktuell. Läuft bei mir wirklich rauf und runter auf den Kopfhörern. DJ aus unserer Region, Neptunica, brandneu mit What If hier auf Radio Potsdam. Guten Start in den Donnerstagnachmittag heute. Fließen Sie mir nicht vom Bürostuhl. Gutes Durchhalten bei der Hitze. Und von uns bekommen Sie garantiert die besten Sommerhits aufs Ohr. Hier ist Radio Potsdam gleich mit der neuen Single von Alex Varin an ihrer Seite. Ist auf jeden Fall eine Nummer zum Lautreden, gleich am Schreibtisch oder im Auto. Entdecken wir gleich zusammen neben Udo Lindenberg. Was zum Mitsingen bei der Arbeit. Udo macht sein Ding und sie hoffentlich auch gleich. Hör mal rein in der nächsten halben Stunde.
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2: Ich bin Charlie Detloff und das ist das Top-Thema der Stunde. Die Hitze sorgt heute und in den nächsten Tagen für Einschränkungen in der Potsdamer Stadtverwaltung. Betroffen sind unter anderem die Stadtkasse, das Sozialamt und Teile des Jugendamts mit verkürzten Öffnungszeiten. Auch morgen und Samstag gelten in einigen Einrichtungen geänderte Zeiten. Die Stadt schließt weitere Einschränkungen bei anhaltender Hitze nicht aus. Mehr Nachrichten aus unserer Region finden Sie jederzeit bei uns im Netz auf radio-potsdam.de. Und jetzt mehr Nachrichten aus Deutschland und der Welt.
3: Ich bin Lea Matschulat. Kurz hintereinander hat in Venezuela zweimal die Erde gebebt. Die Erschütterungen hatten eine Stärke von 7,2 und 7,5. Mindestens 32 Menschen kamen ums Leben. Rettungskräfte und Behörden befürchten weitere Tote.
4: Die US-Erdbebenwarte geht davon aus, dass mehr als 1000 Menschen bei den schweren Erdbeben gestorben sind. Rettungskräfte suchen in den Trümmern der eingestürzten Gebäude aktuell intensiv nach Verschütteten. Der Zugverkehr in Venezuela wurde eingestellt, der Flughafen in der Hauptstadt geschlossen und auch die Schulen bleiben heute zu. Erdbeben in diesem Ausmaß habe es bisher noch nie gegeben, heißt es von der Regierung. Viele Länder haben bereits ihre Hilfe zugesagt. Laut US-Außenminister Rubio seien Rettungsmannschaften sowie humanitäre und medizinische Hilfe aus den USA schon auf dem Weg. Fiona Reinhardt, Nachrichtenredaktion.
3: Das Handelsabkommen zwischen EU und USA kann bald vollständig umgesetzt werden. Die EU-Länder gaben in Luxemburg das finale grüne Licht dafür, die Zölle auf US-Industriegüter abzuschaffen und bestimmten US-Produkten einen besseren Marktzugang zu gewähren.
5: Das Ja der EU soll aber nur gelten, wenn auch die USA ihre Verpflichtungen aus dem gemeinsamen Abkommen voll umsetzen, also vor allem auf neue Zollerhöhungen verzichten. Und die EU will auch, dass die USA Zölle auf Waschmaschinen und Produkte mit Stahlanteil auf 15% reduzieren. Geschieht das nicht, werde die EU ebenfalls solche Zölle prüfen. Mit dem Beschluss hält die EU die von US-Präsident Trump gesetzte Frist des 4. Juli ein. Das ist der Nationalfeiertag. Aus Brüssel, Dieter Ebeling.
3: Die Bundesländer und die Kommunen fordern mehr finanzielle Unterstützung vom Bund. Und die Bund-Länder-Finanzbeziehungen sind heute auch Thema bei der Ministerpräsidentenkonferenz in Berlin. Außerdem noch auf der Tagesordnung die Modernisierung des Staates und die Stärkung des Ehrenamtes. Die vergangene Nacht zieht nach vorläufigen Angaben des Deutschen Wetterdienstes mit der wärmsten Nacht in Deutschland seit Beginn der Messungen gleich. Im rheinland-pfälzischen Bad Bergzabern fiel die Temperatur nicht unter 26,2 Grad. Bisheriger Rekordhalter war der Berg Weinbiet, auch in Rheinland-Pfalz, wo die Temperatur Ende Juli 2019 ebenfalls nicht unter 26,2 Grad gesunken war.
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0: Um die 33 Grad aktuell. Und ja, auch wenn es manchmal anstrengend ist bei der Arbeit oder in der Bahn, ich weiß, aber ich finde, wir können uns trotzdem drüber freuen, dass der Sommer so schön bei uns angekommen ist, oder? Traumhafter Sonnenschein und perfektes Badewetter nach der Arbeit heute bei noch höchstens 35 Grad. Morgen dann nochmal genauso viel Sonne bei maximal 35 Grad. Erst Samstag, Sonntag, dann Höchstwert über 40 Grad plus auch hier kaum Wolken mit dabei.
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0: Eine gute Viertelstunde, aktuell mehr ein Plan hier in Potsdam auf der Bornstädter Straße stadtauswärts ist der längste Stau der Stadt. Dann schauen wir auf die Autobahn A10 südlicher Berliner Ring Richtung Osten. Da steht ein Pannen-LKW auf dem Standstreifen zwischen Genshagen und Rangsdorf. Und 10 Minuten noch oben drauf packen auf dem westlichen Berliner Ring beidseitig zwischen Werder und Leest an der Baustelle. Geblitzt wird. In Potsdam in der Golmer Chaussee und in der Wublitzstraße, in Werder an der B1 und in Dalgo-Döberitz auf der B5. Können Sie auch noch was ergänzen? Staus oder Blitze, haben Sie irgendwas gesehen? Dann gerne einfach Bescheid sagen, per WhatsApp-Nachricht hier einfach schicken ins Studio oder gerne auch jederzeit anrufen. Nummer für alles ist die 0331 581 692 und die 30. Danke dafür und eine gute Fahrt.
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0: Und jeden Donnerstag stellen wir Ihnen einen oder eine von uns vor. Eine Potsdamerin oder ein Potsdamer, die für uns ihre Stadt ordentlich was tut. Und unsere heutige Kandidatin, die hat unter anderem dafür gesorgt, dass sie letztes Wochenende bei uns in Potsdam richtig viel tanzen konnten und an jeder Ecke eigentlich was los war. Wir schauen hinter die Kulissen von der Fête de la Musique gleich nach Sophie Alice Baxter und neuer Mucke von Alex Varon. Jetzt Passenger für Sie.
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0: liebe diesen Song. Sophie Alice Baxter und Murder on the Dance Floor. Richtig tolle Dance-Nummer hier auf dem frühen Donnerstagnachmittag. Hier ist Radio Potsdam. Machen Sie ganz entspannt heute, ne? Denken Sie an die Hitze draußen und zwischendurch vielleicht auch immer mal einen Schluck Wasser hinterkippen.
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0: Heute bei uns eine echte Multitaskerin aus Potsdam, Ulrike Ömichen. Wer sie kennt, weiß, bei ihr laufen oft viele Projekte gleichzeitig. Aber für alle, die sie noch nicht auf dem Schirm haben, stell dich doch mal ganz kurz vor. Wer bist du und was machst du eigentlich?
2: Ich organisiere hier in Potsdam die Fête de la Musique bei einem Verein und bin gleichzeitig bei einem Verband, der sich für Festivals, Clubs und Popularmusik hier in Brandenburg einsetzt. Ich habe schon immer große Lust gehabt, Dinge zu organisieren. Ich habe Lust gehabt, mich stark zu machen für Themen, die mir irgendwie am Herzen liegen. Und ich habe meine Bachelorarbeit in Magdeburg geschrieben und da ging es darum, dass ich unbedingt irgendwas für Potsdam schreiben wollte. Ich wollte was Aktives machen und dachte, guck mir einfach mal die Fête de la Musique an, damals noch den Part der Öffentlichkeitsarbeit. Und so bin ich da hingekommen und hingeblieben.
0: Die Fête ja auch letztes Wochenende voller Erfolg bei uns in der Stadt. Was genau feierst du denn an Potsdam?
2: Ich feiere an Potsdam, dass man hier super schnell an irgendeinem See ist und immer schnell ins Wasser springen kann, dass es eine wahnsinnig grüne Stadt ist und das ist etwas, was ich mit zunehmendem Alter immer mehr schätze.
0: Ulrike Ömichen, verantwortlich für die Fête de la Musique, engagiert in vielen Bereichen und eine von uns hier in Potsdam.
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Präsentiert aktuell ihre Lieblings-Sommerhits bei uns im Programm Mango Jerry und In the Summertime. 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
1: Mit Charlie Detloff, guten Tag. Die anhaltende Hitze sorgt in Potsdam für Einschränkungen in der Stadtverwaltung. Einige Ämter verkürzen heute ihre Sprech- und Öffnungszeiten. Betroffen sind unter anderem die Stadtkasse, das Sozialamt, die Bußgeldstelle sowie Teile des Jugendamts. Auch morgen und Samstag gibt es in den einzelnen Bereichen geänderte Öffnungszeiten, unter anderem im Pflegestützpunkt und in der Stadt- und Landesbibliothek. Die Stadt bittet um Verständnis und schließt weitere Einschränkungen nicht aus, falls die Hitze anhält. Potsdam will Teil eines europäischen Netzwerks für urbane Sicherheit werden. Die Stadt plant den Beitritt zum Europäischen Forum für urbane Sicherheit und zum deutschen Netzwerk Defus. Ziel ist es, sich mit anderen Städten über Themen wie Kriminalprävention, sichere öffentliche Räume und den Schutz des gesellschaftlichen Zusammenhalts auszutauschen. Die endgültige Entscheidung über den Beitritt trifft die Stadtverordnetenversammlung. In Potsdam haben auch in diesem Jahr nicht alle Kinder einen Platz an ihrer Wunschschule bekommen, wie die PNN jetzt berichtet. Mehr als 60 Schülerinnen und Schüler müssen nach dem Ü7-Verfahren auf eine andere weiterführende Schule wechseln als ursprünglich gewünscht. Besonders gefragt waren erneut das Humboldt-Gymnasium sowie die Voltaire- und die Leonardo da Vinci-Gesamtschule. Zwar hatte die Stadt zusätzliche Schulklassen eingerichtet, dennoch reichten die Plätze an einigen Schulen nicht aus. Soweit das Wichtigste aus Potsdam und der Umgebung. Die nächsten Lokalnachrichten bei Radio Potsdam wie immer um 9:30. Und damit zurück zu dir, Domi.
2: Charlie, vielen Dank.
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2: 33 Grad messen wir in Potsdam, Belitz und Freesdorf. 34 jetzt mittlerweile in Schönefeld und Jüterbog. Absolutes Urlaubswetter in Potsdam. Muss man eigentlich gar nicht mehr weit wegfliegen, denn Sommer geht offensichtlich ja auch bei uns. 35 Grad Höchsttemperatur heute und dazu nichts als Sonne. Sonnig, dann auch das komplette Wochenende über. Morgen nochmal bei maximal 35 Grad. Samstag, Sonntag dagegen nochmal ein Stück heißer mit bis zu 41 Grad.
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2: In Potsdam wieder alles ruhig. Wir schauen weiter auf die Autobahn A9 Richtung Leipzig. Da liegen Gegenstände. Achtung zwischen Beelitz-Heilstätten und Brück. Und 10 bis 15 Minuten Baustellenstau auf dem westlichen Berliner Ring A10 beidseitig zwischen Werder und Leest. Geblitzt wird in Potsdam in der Golmer Chaussee und in der Wublitzstraße, in Werder an der B1 und in Dalgo-Döberitz nach wie vor auf der B5. Können Sie ergänzen? Gerne einfach machen per WhatsApp-Nachricht oder direkt bei uns durchklingeln. Nummer für alles ist die 0331 581 692 und die 3. Dankeschön und eine angenehme Fahrt.
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2: Und heute ist Potsdam ganz wieder im Fußball-WM-Fieber. Überall hängen die deutschen Fähnchen an den Autos und auch an manchen Fenstern habe ich sie schon gesehen. Heute geht's wieder ran für unsere deutsche Nationalelf. Letztes Gruppenspiel heute gegen Ecuador. Und wo Sie das mit richtig guter Stimmung und tollem Wetter sehen können, die besten Public-Viewing-Spots haben wir gleich für Sie in den Radio Potsdam-Termin.
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0: Das dritte Gruppenspiel der deutschen Nationalmannschaft bei der WM gibt's heute beim Public Viewing im Lindenpark zu sehen. Deutschland trifft ja auf Ecuador. Übertragen wird die Partie auf großer Leinwand im Salongarten. Der Eintritt ist frei und los geht's hier um 20 Uhr. Und wer nicht bis zum Lindenpark fahren möchte, Public Viewing gibt's natürlich noch an anderen Orten, unter anderem auch am Campus Griebnitzsee der Uni Potsdam, auf dem Parkdeck in Babelsberg an der Pirscheide Event Location und noch einigen anderen Standorten. Und dann auch, wenn es um nichts mehr geht, aktuell bedrückt natürlich unserer deutschen Nationalelf alle Daumen, die Potsdam hat. Musikalisch wird es heute auf der Inselbühne. Dort stehen Havelpop und Friends auf der Bühne. Gemeinsam mit dem Potsdamer Kneipenchor gibt es bekannte Songs aus Pop, Rock, Funk und Jazz in frischen Arrangements. Der Eintritt ist frei und um 19 Uhr geht's hier los. Und noch ein echtes Highlight für Filmfans. Das legendäre DEFA 70 Kino in Babelsberg öffnet nach 25 Jahren wieder für Besucherinnen und Besucher. Zum Start der neuen Sommerfilmabende läuft die französische Komödie Champagner und Macarons. Danach kann man den Abend entspannt im Cafégarten des Mediatek Hub ausklingen lassen und Tickets gibt's für 7 Euro bei Eventbrite. Los geht's hier um 19 Uhr.
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2: Ich bin Charlie Detloff und das ist das Top-Thema der Stunde. Potsdam stellt die Wasserversorgung neu auf. Ab 2028 soll ein städtisches Unternehmen Trinkwasser und Abwasser übernehmen, komplett ohne private Beteiligung. Bis Ende nächsten Jahres will die Stadt dafür ein fertiges Konzept vorlegen. Ziel sind eine sichere Versorgung und möglichst stabile Gebühren. 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Und jetzt mehr Nachrichten aus Deutschland und der Welt.
3: Ich bin Thomas Bleskin. Nach den verheerenden Erdbeben in Venezuela will auch Deutschland helfen. Die Bundeswehr stehe bereit und könne mehrere Transportflugzeuge zur Verfügung stellen, erklärte Verteidigungsminister Boris Pistorius über den WhatsApp-Kanal seines Ministeriums.
4: Hilfe muss nun schnell geleistet werden, sagt Pistorius. Die Transportmaschinen könnten kurzfristig Rettungskräfte und Material nach Venezuela bringen, aber auch für Flüge innerhalb der Krisenregion genutzt werden. Die Nachrichten über viele tausende Tote nach den Beben hätten ihn erschüttert, so der Minister. Doch im Moment ist das Ausmaß der Katastrophe noch gar nicht absehbar in einem Land, das seit Jahren am Boden liegt. Claudia Wächter, Nachrichtenredaktion.
3: Die Bundesländer und die Kommunen fordern mehr finanzielle Unterstützung vom Bund. Und die Bund-Länder-Finanzbeziehungen sind heute auch Thema bei der Ministerpräsidentenkonferenz in Berlin. Außerdem noch auf der Tagesordnung die Modernisierung des Staates und die Stärkung des Ehrenamtes. Bei der Staatsmodernisierung dreht es sich um Bürokratieabbau und Digitalisierung. Wer angesichts der erwarteten Hitze eine geplante Bahnreise nicht antreten kann, kann diese jetzt kostenfrei stornieren. Die Deutsche Bahn bietet erstmals eine sogenannte Hitze-Sonderkulanz an. Die hohen Temperaturen seien eine große Belastung für die Bahn, so der Konzern.
5: Die Weichen und die Technik könnten durch Hitze und Sonne beschädigt werden, heißt es von der Deutschen Bahn. Außerdem steige einerseits die Gefahr für Böschungsbrände, andererseits hat der Deutsche Wetterdienst ja auch schon Unwetter angekündigt. Die Bahn sei darauf gut vorbereitet, trotzdem könne es zu Beeinträchtigungen kommen. Deswegen können Fahrgäste Tickets für Fernreisen kostenlos stornieren. Voraussetzung ist, dass das Ticket bis zum 23. Juni gebucht wurde und die Reise bis zum 30. Juni stattfinden sollte. Diese Tickets können online oder im Reisezentrum storniert werden. Fiona Reinhardt, Nachrichtenredaktion.
3: Helene Fischer bekommt zu 20 Jahren Bühnenkarriere eigene Briefmarken. Zu sehen seien darauf Bühnenmomente, Stadionkonzerte und Schriftzüge ihrer größten Hits, teilte die DHL Group mit. Für Fans und Sammler wird die Deutsche Post eine limitierte, handsignierte Goldedition anbieten. Die Briefmarken gibt es nur online oder auf Konzerten der Sängerin.
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0: Mein lieber Scholli, das ist heute schon ordentlich heiß über der Region. 33 Grad in Brandenburg an der Havel, 34 Grad in Ludwigsfelde, in Werder, in Teltow und in Potsdam. Der Nachmittag durchweg mit Sonne. Mit 34 Grad haben wir auch unseren Tageshöchstwert erreicht. Der Radio Potsdam Wettertrend. Die nächsten Tage bleiben heiß bzw. werden noch heißer. Morgen 34 bis 35 Grad, Samstag 39 bis 40 Grad, Sonntag 38 Grad maximal.
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0: Im Stadtverkehr Potsdam etwas mehr Zeit mit Einplan auf der Breitenstraße bis runter zur Zeppelinstraße sind es 5 Minuten plus. Dann die A10 westlicher Berliner Ring Richtung Dreieck Havelland zwischen Großkreuz und Leest Stau an der Baustelle. Aktuell sind es hier 20 Minuten plus. Vorsicht auf der A113 stadteinwärts. Zwischen dem Schönefelder Kreuz und dem Waltersdorfer Dreieck liegt ein Unterlegkeil auf der linken Spur. Landkreis Teltow-Fleming, Radeland. Auf dem Radeländer Weg steht ein kaputtes Auto. Und nochmal Landkreis Teltow-Fleming, die L40 ist zwischen Großbern und Dahlewitz in beide Richtungen gesperrt. Feuerwehr und Rettungskräfte sind hier momentan im Einsatz. Es wird geblitzt auf der Golmer Chaussee bei Tempo 50. Und wenn Sie noch was entdeckt haben, Staus oder Blitzer, sagen Sie gerne jederzeit Bescheid per WhatsApp-Nachricht oder rufen Sie gerne auch durch. Unsere Nummer für alles ist die 0331 581 692 und die 30. Danke fürs Bescheid sagen, eine gute und vor allem eine sichere Fahrt.
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0: Kurz nach zwei, der Schröder macht mit Ihnen frei. Einen tollen, heißen Donnerstagnachmittag. Wir sind beim Schwitzen dabei. Gleich mit One Republic, Need Your Love. Spiele ich nach Kult von London Beat, A Better Love. Schön, dass Sie mit dabei sind. Hallo zusammen.
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Das sind One Republic und Need Your Love. 12:02 hier ist der Radio Potsdam Feierabend am Donnerstag und morgen am 26.06.2026 ist es endlich soweit. 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Ich freue mich auf die zweite Runde und hier kommt er jetzt schon mal als Vorgeschmack in voller Länge. Hier ist Kamrad mit So Good.

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Das sind die Jungs von Nickelback. How You Remind Me. Einen schönen Feierabend, schönen Start in den Donnerstag gleich mit Robert Miles.

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1: Mit Charlie Detloff, guten Tag. Potsdam geht bei der Wasserversorgung künftig eigene Wege. Der Hauptausschuss hat beschlossen, die Gründung eines neuen kommunalen Unternehmens vorzubereiten, das ab 2028 die Trinkwasserversorgung und Abwasserversorgung übernehmen soll. Die neue Gesellschaft soll vollständig der Stadt gehören und ohne private Beteiligung arbeiten. Hintergrund ist die bereits beschlossene

0: auszutauschen. Die endgültige Entscheidung über den Beitritt trifft die Stadtverordnetenversammlung. In Potsdam haben auch in diesem Jahr nicht alle Kinder einen Platz an ihrer Wunschschule bekommen, wie die PNN jetzt berichtet. Mehr als 60 Schülerinnen und Schüler müssen nach dem Ü7-Verfahren auf eine andere weiterführende Schule wechseln als ursprünglich gewünscht. Besonders gefragt waren erneut das Humboldt-Gymnasium sowie die Voltaire- und die Leonardo da Vinci-Gesamtschule. Zwar hatte die Stadt zusätzliche Schulklassen eingerichtet, dennoch reichten die Plätze an einigen Schulen nicht aus. Die anhaltende Hitze sorgt in Potsdam für Einschränkungen in der Stadtverwaltung. Einige Ämter verkürzen heute ihre Sprech- und Öffnungszeiten. Betroffen sind unter anderem die Stadtkasse, das Sozialamt, die Bußgeldstelle sowie Teile des Jugendamts. Auch morgen und Samstag gibt es in den einzelnen Bereichen geänderte Öffnungszeiten. Unter anderem im Pflegestützpunkt und in der Stadt- und Landesbibliothek. Die Stadt bittet um Verständnis und schließt weitere Einschränkungen nicht aus, falls die Hitze anhält. Soweit das Wichtigste aus Potsdam und der Umgebung. Die nächsten Lokalnachrichten bei Radio Potsdam wie immer um 9:30. Und damit zurück zu dir, Paul.
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2: Mit den aktuellen Temperaturen 34 Grad in Borkheide und in Brandenburg an der Havel, 35 Grad in Werder, in Teltow und in Potsdam, 36 Grad in Schönefeld. Der Nachmittag durchweg sonnig, am Abend und in der Nacht klar und trocken, die Nacht später bei 17 Grad. Radio Potsdam Wettertrend, auch morgen durchweg Sonne, perfektes Wetter für das Radio Potsdam Sommer Open Air. Morgen tagsüber 34 Grad und wenn wir dann abends feiern, angenehme Temperaturen. Und keine Sorge, wenn Sie denken, ist vielleicht zu heiß zum Feiern, wir haben genug Getränke vor Ort beim Radio Potsdam Sommer Open Air und Rasensprenger gibt's übrigens auch. Samstag dann der Höhepunkt mit 39 bis 40 Grad, Sonntag 38 Grad maximal.
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2: Stadtverkehr Potsdam, Alleestraße, Straße am Neuen Garten bis runter zur Überfahrt Hans-Thomas-Straße, 5 bis 8 Minuten plus. Und etwas mehr Zeit mit Einplan aktuell auch auf der Friedrich-List-Straße bis runter zum Hauptbahnhof sind es aktuell 10 Minuten plus. Dann rüber ins Umland. Die A10 westlicher Berliner Ring Richtung Dreieck Havelland zwischen Großkreuz und Leest, Stau an der Baustelle, plus 20 Minuten Passierdauer. Und die A113 stadteinwärts zwischen dem Schönefelder Kreuz und dem Weitersdorfer Dreieck liegt ein Unterlegkeil auf der linken Spur. Landkreis Teltow-Fläming, Radeland, auf dem Radeländer Weg steht ein kaputtes Fahrzeug. Landkreis Teltow-Fläming, die L40, ist zwischen Großbern und Dahlewitz in beide Richtungen gesperrt. Feuerwehr und Rettungskräfte sind im Einsatz. Geblitzt wird auf der Golmer Chaussee bei Tempo 50. Und wenn Sie noch was entdeckt haben, Staus oder Blitzer, sagen Sie gerne jederzeit Bescheid. Per WhatsApp-Nachricht oder rufen Sie gerne auch durch. Unsere Nummer für alles ist die 0331 581 692 und die 30. Danke fürs Bescheid sagen. Gute Fahrt.
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2: Kurz nach 2:30, der Schröder macht mit Ihnen frei. Kommen Sie gut durch diesen heißen Donnerstagnachmittag. Gleich mit Kesha, TikTok. Vorher ganz entspannte Mucke zum Runterkommen bei der Hitze von Robert Miles, Children.
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0: Kescher und TikTok 1441.
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0: Was denken Sie oder was fühlen Sie, wenn Sie diese Nummer hier hören? Ah, wahrscheinlich kommt der eine oder andere ins Träumen, wippt so ein bisschen hin und her oder denkt an die erste, zweite, dritte, vielleicht auch vierte oder fünfte Liebe des Lebens. Ja, Ed Sheeran hat damals wirklich eine ganz, ganz tolle Ballade rausgebracht mit The A-Team. Ja, und da denkt man doch, ey, aus der Nummer kann man doch gar nichts anderes mehr machen. Die muss einfach so wirken, wie sie aktuell wirkt. Ja, da haben sie allerdings eine ganz schlechte Rechnung mit Dick Brave gemacht, denn der ist jetzt wieder zurück mit einem niegenagelneuen Album, wo er genau solche Songs nochmal neu aufwärmt. Und die klingen tatsächlich alle richtig cool. Also hätte ich wirklich nicht gedacht, dass Ed Sheeran in diesem besonderen Stil funktioniert. Aber hören Sie selber, hier kommt aus unserem Album der Woche Dick Brave mit VA-Team.
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Martin Garrix und Ed Sheeran, Repeated, 14.52 Uhr, 8 Minuten vor 3 in der Region. Kommen Sie gut in diesen wirklich heißen Donnerstagnachmittag. Mein lieber Scholli, der Planet brennt. Trinken nicht vergessen an diesem Nachmittag und mehr Zeit mit einplanen und vor allem Sprit mit einplanen, wenn man im Stau steht bei dem Wetter. Die A10 westlicher Berliner Ring Richtung Dreieck Havelland zwischen Großkreuz und Leest, Stau an der Baustelle aktuell plus 20 Minuten. Vor den Infos um 3 gleich Kelly Clarkson und das hier ist Michael Patrick Kelly und The One.

0: Kelly Clarkson, My Life Would Suck Without You. Hier ist Radio Potsdam auf dem Weg in den Donnerstagnachmittag. Gleich mit Kult von Fleetwood Mac. Hold Me. Und Nena ist mit dabei. Willst du mit mir gehen? Gleich mit dabei. Jetzt alles, was wichtig ist, um 15 Uhr.
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2: Ich bin Charlie Detloff und das ist das Top-Thema der Stunde. Potsdam stellt die Wasserversorgung neu auf. Ab 2028 soll ein städtisches Unternehmen Trinkwasser und Abwasser übernehmen, komplett ohne private Beteiligung. Bis Ende nächsten Jahres will die Stadt dafür ein fertiges Konzept vorlegen. Ziel sind eine sichere Versorgung und möglichst stabile Gebühren. 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Und jetzt mehr Nachrichten aus Deutschland und der Welt.
3: Ich bin Thomas Blesking. Nach den schweren Erdbeben in Venezuela ist die Zahl der Todesopfer auf mindestens 164 gestiegen. Nach Angaben der geschäftsführenden Präsidentin Rodriguez wurden außerdem mindestens fast 1000 Menschen verletzt. Am stärksten betroffen sei der Bundesstaat La Guaira an der Karibikküste. Die US-Erdbebenwarte geht davon aus, dass die Zahl der Opfer weiter steigt. Zwischen den beiden Beben lagen nur 39 Sekunden.
4: Rettungskräfte suchen in den Trümmern der eingestürzten Gebäude aktuell intensiv nach Verschütteten. Der Zugverkehr in Venezuela wurde eingestellt, der Flughafen in der Hauptstadt geschlossen und auch die Schulen bleiben heute zu. Erdbeben in diesem Ausmaß habe es bisher noch nie gegeben, heißt es von der Regierung. Viele Länder haben bereits ihre Hilfe zugesagt. Laut US-Außenminister Rubio seien Rettungsmannschaften sowie humanitäre und medizinische Hilfe aus den USA schon auf dem Weg. Fiona Reinhardt, Nachrichtenredaktion.
3: Nach den verheerenden Erdbeben in Venezuela will auch Deutschland helfen. Die Bundeswehr stehe bereit und könne mehrere Transportflugzeuge zur Verfügung stellen, erklärte Verteidigungsminister Boris Pistorius über den WhatsApp-Kanal seines Ministeriums. Hitzerekord in Deutschland. Die vergangene Nacht zieht nach vorläufigen Angaben des Deutschen Wetterdienstes mit der wärmsten Nacht seit Beginn der Messungen gleich. Im rheinland-pfälzischen Bad Bergzabern fiel die Temperatur nicht unter 26,2 Grad. Bisheriger Rekordhalter war ebenfalls eine Region in Rheinland-Pfalz.
5: Tropische Nächte also für viele schlicht eine Qual, vor allem wenn man in den Städten wohnt. Und tagsüber, da klettert das Thermometer mancherorts bis an die 40 Grad. Da schleichen wir dann im Schatten der Häuserwände durch die Straßen, lechzen nach Wasser. In einigen Baumärkten werden bereits Ventilatoren und Klimaanlagen knapp. Doch die gute Nachricht, zum Wochenstart, da ist Abkühlung in Sicht. Claudia Wächter, Nachrichtenredaktion.
3: Länder und Kommunen fordern mehr finanzielle Unterstützung vom Bund. Die Finanzbeziehungen sind heute Thema bei der Ministerpräsidentenkonferenz in Berlin. Außerdem auf der Tagesordnung die Modernisierung des Staates und die Stärkung des Ehrenamts. Bei der Staatsmodernisierung geht es vor allem um Bürokratieabbau und Digitalisierung.
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0: Mit den aktuellen Temperaturen 34 Grad in Borkheide, in Bergholz-Rehbrücke und in Brandenburg an der Havel, 35 Grad in Werder an der Havel und bei uns in der Landeshauptstadt Potsdam. Der Planet brennt heute Nachmittag. Der Nachmittag mit viel, viel Sonne, auch in der Nacht später klar und trocken, die Nacht bei 17 Grad. Der Radio Potsdam Wettertrend, morgen noch einmal 34 bis 35 Grad und dann geht's noch weiter nach oben. Samstag 39 bis 40 Grad, Sonntag 38 Grad maximal.
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0: Stadtverkehr Potsdam, Breite Straße bis runter zur Zeppelinstraße, 5 bis 8 Minuten plus. Bornstädter Potsdamer Straße stadtauswärts, ab dem Bornstädter See sind es auch 5 bis 8 Minuten plus. Dann die A10, westlicher Berliner Ring Richtung Dreieck Havelland, zwischen Großkreuz und Leest, Stau an der Baustelle. Aktuell sind es hier 20 Minuten plus. Vorsicht auf der A113 stadteinwärts, zwischen dem Schönefelder Kreuz und dem Waltersdorfer Dreieck liegt ein Unterlegkeil auf der linken Spur. Es wird geblitzt heute Nachmittag. Sie stehen aktuell bei uns in Potsdam, mal wieder auf der Templiner Straße. Also schön vorsichtig, wenn es in Richtung Strandbad geht. Fuß vom Gas, wenn Sie jetzt auch noch einen Blitzer entdeckt haben. Ja, erlösen Sie doch denjenigen, der da im Auto sitzt und fiese Fotos macht. Ja? 0331 581 692 und die 30. Wir gönnen den doch auch heute ein hitzefrei, oder? Wir wünschen Ihnen eine gute Fahrt.
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0: Kurz nach drei. Der Schröder macht mit Ihnen frei. Fröhliches Schwitzen da draußen. Gleich mit Nena. Willst du mit mir gehen? Und das ist ein Fleetwood Mac. Hold me.
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0: Und wenn sie so lieb fragt, die Nena, willst du mit mir gehen? Warum denn auch nicht? 3:12, Sie hören den Radio Potsdam Feierabend. In unserer Themenwoche Wasser, da schauen wir in dieser Woche gemeinsam mit der Hofbauer Stiftung darauf, wie Kinder und Jugendliche das Element Wasser erleben und dabei wichtige Erfahrungen fürs Leben sammeln können. Heute waren dazu Leif Berling vom Evangelischen Gymnasium Hermannswerder und Benjamin Ziemke, Leiter des Wasser- und Sportzentrums Hermannswerder, bei uns zu Gast. Herr Berling, das Evangelische Gymnasium Hermannswerder liegt in einer ganz besonderen Umgebung, quasi mitten im Wasser. Was macht diesen Standort und die Schule eigentlich so besonders?
1: Ja, dazu muss man sagen, dass Hermannswerder eben eine Insel ist. Bis vor 200 Jahren war es keine Insel, aber dann ist es sozusagen zur Insel geworden, als der Kanal da durchgestochen worden ist. Und seitdem ist Hermannswerder eine Insel, früher nur für Weide und Vieh benutzt, aber vor 125 Jahren wurde eben die Hofbauer Stiftung dort errichtet und Clara Hofbauer, eine engagierte Potsdamerin, hat dort also die Stiftung errichtet, jede Menge Gebäude geschaffen, darunter eben auch unsere Schule. Und seitdem, ja, stehen wir eben dort auf dieser Insel, umgeben von Wasser. Man kann bei uns im Sommer und im Winter jeweils aufs Wasser gucken und fühlt sich dort sehr wohl, weil Wasser an sich erstmal schon einen ganz beruhigenden Aspekt hat.
0: Ein spannendes Projekt während der Wasserwochen ist das sogenannte blaue Klassenzimmer. Was hat denn Bootfahren eigentlich mit Lernen zu tun?
1: Also ich habe eine unmittelbare Reaktion, wenn ich an einem bestimmten Leine ziehe, dann passiert eben was. Wenn ich am Ruder drehe oder schiebe, dann geht das Boot eben entweder nach Steuerbord oder nach Backbord und so weiter. Also man kann unmittelbar erleben, was passiert, wenn ich etwas tue. Das geschieht im normalen Schülerleben nicht unbedingt. Natürlich kann es passieren, dass ich für einen Test nicht lerne und dann halt eine nicht so gute Note bekomme oder ich lerne eben mehr und dann bekomme ich eine gute Note. Aber auch wir wissen auch genau, dass das nicht unbedingt so ist. Man kann gelernt haben und trotzdem eine schlechte Note bekommen oder man hat eben nicht gelernt und hat Glück. Das gibt's auch. Und hier beim blauen Klassenzimmer geht es darum, zu erfahren, dass alles das, was ich tue, eigentlich unmittelbar eine Rückwirkung zeitigt.
0: Herr Ziemke, beim Wassersport geht es nicht nur um Bewegung auf dem Wasser. Welche Fähigkeiten lernen Kinder und Jugendliche denn dabei fürs Leben?
2: Es trägt ja auch zur Allgemeinbildung bei, dass man lernt, wie man ein Kajak, ein Kanadier paddelt, wie man eine Segeljolle segelt und wie man vielleicht gemeinsam im Drachenboot agiert. Zudem lernt man ja auch die Verkehrsregeln, die auf den Wasserstraßen gelten. Die Schülerinnen und Schüler erfahren zudem, wie man mit den Naturgegebenheiten, wie Strömung, Wind und Welle auf dem Wasser umgehen muss. Zum Beispiel war kürzlich eine Grundschule aus Kleinmachnow bei uns zu Besuch, sind Drachenboot gefahren und immer in den Paddelpausen wurde ins Wasser gegriffen, wurden die Wasserpflanzen erkundet. Dann wurde ausprobiert, ob das Paddel schwimmt, wie tief das Wasser ist. Es ist schon sehr schön. Und ansonsten ist ja auch sehr fantastisch, dass man im Unterricht die Möglichkeit hat, Wassersport zu treiben.
0: Die Wasserwochen, die finden aber nicht nur im Wasser statt. Auf Hermannswerder wird auch an Land gearbeitet, zum Beispiel an einem alten Kutter, den die Nautik AG restauriert. Wir haben die Schülerinnen und Schüler mal gefragt, was sie dabei lernen und was das Besondere an diesem Projekt ist.
3: Also wir lernen viel zusammenarbeiten und dass ein Boot segeln oder rudern nicht die Aufgabe von einer alleinigen Person ist, sondern dass man es zusammen machen muss. Und mir macht besonders Spaß, wenn wir segeln, weil es einfach ein tolles Gefühl ist, dass man einfach nur durch den Wind fahren kann.
4: Wir lernen auch, welche Werkzeuge wir benutzen dürfen für welche Sachen und vielleicht welche abstumpfen, wenn man auf Metall kratzt.
5: Und auch ganz viel zum Arbeitsschutz. Also wie müssen wir uns verhalten, was müssen wir anziehen und worauf müssen wir achten, wenn wir diese Werkzeuge benutzen.
0: Ja, also die Wasserwochen zeigen, wie vielfältig Lernen sein kann. Ob im Klassenzimmer, auf dem Wasser oder bei praktischen Projekten. Dabei sammeln Kinder und Jugendliche Erfahrungen, die weit über den Schulalltag hinausgehen. 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

0: gleich mit dabei. Jetzt schauen wir auf all das, was wichtig ist. Um 15.30 Uhr, halb vier.
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2: Mit Charlie Detloff, guten Tag. Potsdam geht bei der Wasserversorgung künftig eigene Wege. Der Hauptausschuss hat beschlossen, die Gründung eines neuen kommunalen Unternehmens vorzubereiten, das ab 2028 die Trinkwasserversorgung und Abwasserversorgung übernehmen soll. Die neue Gesellschaft soll vollständig der Stadt gehören und ohne private Beteiligung arbeiten. Hintergrund ist die bereits beschlossene Trennung von den bisherigen Energie und Wasser Potsdam bis zum Ende des Jahres 2027. Bis Ende 2026 will die Stadt ein fertiges Konzept vorlegen. Ziel ist es, die Wasserversorgung langfristig zu sichern und gleichzeitig die Gebühren für die Bürgerinnen und Bürger stabil zu halten. Potsdam will Teil eines europäischen Netzwerks für urbane Sicherheit werden. Die Stadt plant den Beitritt zum Europäischen Forum für urbane Sicherheit und zum deutschen Netzwerk DEFUS. Ziel ist es, sich mit anderen Städten über Themen wie Kriminalprävention, sichere öffentliche Räume und den Schutz des gesellschaftlichen Zusammenhalts auszutauschen. Die endgültige Entscheidung über den Beitritt trifft die Stadtverordnetenversammlung. Wer heute beim Potsdamer Servicesender 115 anruft, muss sich auf kürzere Servicezeiten einstellen. Die telefonische Erreichbarkeit endet bereits um 16 Uhr.

0: berichtet, dennoch reichten die Plätze an einigen Schulen nicht aus. Soweit das Wichtigste aus Potsdam und der Umgebung. Die nächsten Lokalnachrichten bei Radio Potsdam wie immer um 12:30. Und damit zurück zu dir, Paul.
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2: Mit den aktuellen Temperaturen über der Region. 35 Grad messen wir in Bergholz-Rehbrücke, in Großkreuz, in Schönefeld, in Teltow und in Potsdam. 34 Grad meldet Brandenburg an der Havel. Der Nachmittag durchweg mit Sonne und einem strahlend blauen Himmel. Auch am Abend und in der Nacht klar und trocken, die Nacht später bei 17 Grad. Der Radio Potsdam-Wettertrend. Es geht sommerlich und heiß weiter. Morgen nochmal 34 bis 35 Grad. Samstag erreichen wir dann die Spitze. Samstag 39 bis 40 Grad, Sonntag 38 Grad maximal.
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2: Stadtverkehr Potsdam, Bornstedter Potsdamer Straße, Stadt auswärts. Aktuell anstehen ab der Maulbeerallee, dauert hier gerade eine Viertelstunde zusätzlich. Dann geht es raus ins Umland, Landkreis Potsdam-Mittelmark, L85. Zwischen Linte und dem Abzweig nach Jeserich gibt es die Gefahr durch eine Ölspur. Landkreis Teltow-Fleming-Radeland, auf dem Radeländerweg steht ein kaputtes Fahrzeug, bitte Vorsicht. Die A2 Magdeburg Richtung Berlin zwischen Burg Ost und Thesen 6 Kilometer Stau. In Richtung Magdeburg gibt es zwischen Brandenburg und Wollin Behinderungen an einer ungesicherten Unfallstelle auf der Standspur. A10 westlicher Berliner Ring Richtung Dreieck Werder zwischen Spandau und Vöben, Stau und stockender Verkehr auf mehreren Abschnitten. Insgesamt brauchen Sie hier 10 Minuten zusätzlich. Und nochmal die A10 westlicher Berliner Ring jetzt Richtung Dreieck Havelland zwischen Großkreuz und Leest, auch hier Baustellenstau, 10 Minuten plus. Geblitzt wird auf der Templiner Straße und wenn Sie noch was entdeckt haben, Staus oder Blitzer, sagen Sie gerne jederzeit Bescheid per WhatsApp-Nachricht oder rufen Sie gerne auch durch. Unsere Nummer für alles, das ist die 03 31 581 692 30. Danke fürs Bescheid sagen. Gute Fahrt.
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2: Kurz nach 3:30, der Schröder hier. Einen tollen sonnigen Nachmittag. Gleich mit Charlie Puth. Beat Yourself Up. Spiele ich Ihnen nach sommerlichen Klängen von Ace of Base. All That She Wants. Hi zusammen.
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0: Nur 41, 19 Minuten vor 4, 19 Minuten hoffentlich vor dem wohlverdienten Feierabend an diesem heißen Nachmittag.
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0: Ist heute die 4. 4 Museen, ein Tag und 0 Euro Eintritt. Das gibt es morgen wieder bei uns in Potsdam. Dann öffnen das Brandenburg-Museum für Zukunft, Gegenwart und Geschichte, das Filmmuseum Potsdam, das Naturkundemuseum Potsdam und das Potsdam-Museum seine Türen und ist komplett kostenlos. Ob Geschichte zum Anfassen, Filmzauber aus Babelsberg, echte Natur-Highlights aus Brandenburg oder Kunst- und Stadtgeschichte am Alten Markt. An diesem Freitag wird Kultur in Potsdam zum echten Mitmacherlebnis. Und das Ganze ist kein Zufall. Die kostenfreien Museumstage gehören längst fest zum Kulturkalender unserer Stadt. Ziel ist es, möglichst vielen den Zugang zu Museen niedrigschwellig zu ermöglichen. Also 4 Museen sind morgen am Freitag in Potsdam komplett kostenlos, bestimmt auch klimatisiert.
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Lionel Richie und Don't Stop the Music, 15:53, kurz vor 4 in der Region. Hier ist der Radio Potsdam, Feierabend. Mehr Zeit mit einem Plan heute Nachmittag auf der A10 im westlichen Berliner Ring in Richtung Dreieckwerder. Zwischen Potsdam Nord und Föben haben wir Stau. Es dauert 10 Minuten zusätzlich. Bei uns wird es sommerlich. Ich hoffe, Sie haben alle den Tanz noch drauf. Aus den 2000ern kommen hier Lars Ketchup mit dem Ketchup-Song.

0: Das ist der Donnerstagnachmittag bei sommerlichen Temperaturen. Gleich mit Culture Beat. Mr. Wayne spiele ich Ihnen in der nächsten halben Stunde. Und Shania Twain ist mit dabei. Ab jetzt alles, was wichtig ist, um 16 Uhr.
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2: Ich bin Charlie Detloff und das ist das Top-Thema der Stunde. Potsdam stellt die Wasserversorgung neu auf. Ab 2028 soll ein städtisches Unternehmen Trinkwasser und Abwasser übernehmen, komplett ohne private Beteiligung. Bis Ende nächsten Jahres will die Stadt dafür ein fertiges Konzept vorlegen. Ziel sind eine sichere Versorgung und möglichst stabile Gebühren. 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Und jetzt mehr Nachrichten aus Deutschland und der Welt.
3: Ich bin Thomas Bleskin. In Venezuela ist die Zahl der Todesopfer nach den beiden schweren Erdbeben auf mindestens 164 gestiegen. Das teilte die geschäftsführende Präsidentin Rodriguez mit. US-Experten erwarten, dass die Zahl der Opfer weiter steigt.
4: Die US-Erdbebenwarte geht davon aus, dass mehr als 1000 Menschen bei den schweren Erdbeben gestorben sind. Rettungskräfte suchen in den Trümmern der eingestürzten Gebäude aktuell intensiv nach Verschütteten. Der Zugverkehr in Venezuela wurde eingestellt, der Flughafen in der Hauptstadt geschlossen und auch die Schulen bleiben heute zu. Erdbeben in diesem Ausmaß habe es bisher noch nie gegeben, heißt es von der Regierung. Viele Länder haben bereits ihre Hilfe zugesagt. Laut US-Außenminister Rubio seien Rettungsmannschaften sowie humanitäre und medizinische Hilfe aus den USA schon auf dem Weg. Fiona Reinhardt, Nachrichtenredaktion.
3: Die Bundesländer wollen den Bund stärker an den Kosten neuer Bundes- und EU-Vorgaben beteiligen. Die Ministerpräsidenten fordern, dass der Bund künftig 80% der dadurch entstehenden Mehrkosten übernimmt, allerdings erst ab einer Belastung von 125 Millionen Euro. Am Nachmittag wollen die Länder ihre Position mit Bundeskanzler Merz beraten. Hitzerekord in Deutschland. Die vergangene Nacht zieht nach vorläufigen Angaben des Deutschen Wetterdienstes mit der wärmsten Nacht seit Beginn der Messungen gleich. Im rheinland-pfälzischen Bad Bergzabern fiel die Temperatur nicht unter 26,2 Grad.
5: Tropische Nächte also, für viele schlicht eine Qual, vor allem wenn man in den Städten wohnt. Und tagsüber, da klettert das Thermometer mancherorts bis an die 40 Grad. Da schleichen wir dann im Schatten der Häuserwände durch die Straßen, lechzen nach Wasser. In einigen Baumärkten werden bereits Ventilatoren und Klimaanlagen knapp. Doch die gute Nachricht, zum Wochenstart, da ist Abkühlung in Sicht. Claudia Wächter, Nachrichtenredaktion.
3: Der US-Elektroautobauer Tesla will seine Produktion im Werk Grünheide bei Berlin stärker hochfahren. Das Unternehmen teilte mit, weitere 1000 Beschäftigte einzustellen und ab Oktober die Produktion auf 7500 Fahrzeuge pro Woche zu steigern. Bereits im April hatte Tesla die Einstellung von 1009 Mitarbeitern angekündigt. Der Elektroauto-Pionier hat sich offensichtlich vom Absatzeinbruch im Vorjahr erholt. Im Mai wurden mehr als 5000 Wagen in Deutschland zugelassen.
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0: Was für ein Nachmittag. 35 Grad in Borkheide, 36 Grad aktuell in Werder, in Schönefeld, in Brandenburg an der Havel und bei uns in Potsdam. 36 Grad und es wird noch heißer. Heute Nachmittag viel, viel Sonne. Am Abend und in der Nacht klar und trocken. Die Nacht später bei bis zu 17 Grad. Morgen 34 bis 36 Grad über der Region und dann steht ein super heißes Wochenende bevor. Samstag 39 bis 40 Grad, Sonntag 38 bis 39 Grad maximal.
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0: Stadtverkehr Potsdam, mehr Zeit mit Einplan. Aktuell Nedlitzer Straße stadtauswärts. Ab der Esplanade brauchen Sie aktuell hier 10 Minuten zusätzlich. Dann schon mal raus ins Umland, raus auf die Autobahnen. Aktuell Probleme auf der A2 Richtung Berlin zwischen Burg Ost und Thesen. 6 Kilometer Stau Richtung Magdeburg zwischen Brandenburg und Wollin. Behinderungen wegen der ungesicherten Unfallstelle auf der Standspur. A10 westlicher Berliner Ring Richtung Dreieck Werder zwischen Potsdam Nord und Vöben Stau. Aktuell hier 10 Minuten plus Richtung Dreieck Havelland zwischen Großkreuz und Leest. Stau an der Baustelle plus 10 Minuten Passierdauer. Geblitzt wird heute Nachmittag auf der Templiner Straße und wenn Sie noch etwas entdeckt haben, Staus oder Blitzer, sagen Sie gerne jederzeit Bescheid per WhatsApp-Nachricht oder rufen Sie gerne auch durch. Unsere Nummer für alles ist die 0331 581 692 und die 30. Danke fürs Bescheid sagen. Gute Fahrt.
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0: Kurz nach vier. Paul Schröder hier. Kommen Sie gut in diesen Donnerstagnachmittag, in diesen heißen Donnerstagnachmittag. 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

0: Tja, das ist der Sommer auch hier bei uns in Ihrem Sommerradio. Hier ist Radio Potsdam mit ATC und Around the World. 14 Minuten nach 4.
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0: Heute eine von uns, eine echte Multitaskerin aus Potsdam, Ulrike Ümmichen. Wer sie kennt, weiß, bei ihr laufen oft viele Projekte gleichzeitig. Aber für alle, die sie vielleicht noch nicht auf dem Schirm haben, stell dich doch mal kurz vor, wer bist du und was machst du eigentlich?
2: Ich organisiere hier in Potsdam die Fête de la Musique bei einem Verein und bin gleichzeitig bei einem Verband, der sich für Festivals, Clubs und Popularmusik hier in Brandenburg einsetzt. Ich habe schon immer große Lust gehabt, Dinge zu organisieren. Ich habe Lust gehabt, mich stark zu machen für Themen, die mir irgendwie am Herzen liegen. Und ich habe meine Bachelorarbeit in Magdeburg geschrieben und da ging es darum, dass ich unbedingt irgendwas für Potsdam schreiben wollte. Ich wollte was Aktives machen und dachte, guck mir einfach mal die Fête de la Musique an, damals noch den Part der Öffentlichkeitsarbeit. Und so bin ich da hingekommen und hingeblieben.
0: Ja, wir erinnern uns zurück, die Fête de la Musique war ja auch letztes Wochenende ein voller Erfolg hier bei uns in der Landeshauptstadt. Was genau feierst du denn eigentlich an Potsdam?
2: Ich feiere an Potsdam, dass man hier super schnell an irgendeinem See ist und immer schnell ins Wasser springen kann, dass es eine wahnsinnig grüne Stadt ist und das ist etwas, was ich mit zunehmendem Alter immer mehr schätze.
0: Ulrike ist unter anderem verantwortlich für die Fête de la Musique hier in Potsdam, engagiert, aber auch in vielen anderen Bereichen und sie ist eine von uns hier in der Landeshauptstadt.
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0: Hits spiele ich Ihnen in der nächsten halben Stunde. Außerdem Nico Santos. Optimist gleich. Jetzt alles, was wichtig ist, um 16:30.
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2: Mit Charlie Detloff, guten Tag. Potsdam geht bei der Wasserversorgung künftig eigene Wege. Der Hauptausschuss hat beschlossen, die Gründung eines neuen kommunalen Unternehmens vorzubereiten, das ab 2028 die Trinkwasserversorgung und Abwasserversorgung übernehmen soll. Die neue Gesellschaft soll vollständig der Stadt gehören und ohne private Beteiligung arbeiten. Hintergrund ist die bereits beschlossene Trennung von den bisherigen Energie und Wasser Potsdam bis zum Ende des Jahres 2027. Bis Ende 2026 will die Stadt ein fertiges Konzept vorlegen. Ziel ist es, die Wasserversorgung langfristig zu sichern und gleichzeitig die Gebühren für die Bürgerinnen und Bürger stabil zu halten. Wer heute beim Potsdamer Servicesender 115 anruft, muss sich auf kürzere Servicezeiten einstellen. Die telefonische Erreichbarkeit endet bereits um 16 Uhr. Außerdem bleibt das Servicecenter am 8. Juli ganztägig geschlossen. Die Behördennummer 115 ist an diesem Tag aber weiterhin erreichbar. Anrufe werden umgeleitet. Ab dem 9. Juli gelten dann wieder die gewohnten Öffnungszeiten.

0: Mehr als 60 Schülerinnen und Schüler müssen nach dem Ü7-Verfahren auf eine andere weiterführende Schule wechseln als ursprünglich gewünscht. Besonders gefragt waren erneut das Humboldt-Gymnasium sowie die Voltaire- und die Leonardo da Vinci-Gesamtschule. Zwar hatte die Stadt zusätzliche Schulklassen eingerichtet, dennoch reichten die Plätze an einigen Schulen nicht aus. Soweit das Wichtigste aus Potsdam und der Umgebung. Die nächsten Lokalnachrichten bei Radio Potsdam wie immer um 12:30. Und damit zurück zu dir, Paul.
1: Danke dir, Charlie.
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1: Es ist ordentlich heiß über der Region. 35 Grad in Borkheide, in Bergholz-Rehbrücke, in Teltow und in Potsdam. 36 Grad in Brandenburg an der Havel und Großkreuz. Der Nachmittag durchweg sonnig, ein strahlend blauer Himmel, auch am Abend und in der Nacht klar und trocken. Der Radio Potsdam Wettertrend. Morgen durchweg Sonne, 34 bis 35 Grad. Samstag, Sonntag, dann der Höhepunkt. Samstag 39 bis 40 Grad. Sonntag 38 bis 39 Grad.
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1: Stadtverkehr Potsdam, 5 Minuten plus, jetzt breite Straße bis runter zur Zeppelinstraße. Dann schauen wir raus ins Umland auf die A2 Richtung Berlin zwischen Burg Ost und Thesen, 6 Kilometer Stau. Dann in Richtung Magdeburg zwischen Brandenburg und Wollin gibt es Behinderungen wegen der ungesicherten Unfallstelle auf der Standspur. A10 westlicher Berliner Ring Richtung Dreieck Werder zwischen Potsdam Nord und Vöben Stau plus 10 Minuten. In Richtung Dreieck Havelland zwischen Großkreuz und Leest Baustellenstau auch hier 10 Minuten plus. Landkreis Teltow-Fleming, Radeland, auf dem Radeländer Weg steht ein kaputtes Fahrzeug. Und Landkreis Potsdam-Mittelmark, L85, zwischen Linte und dem Abzweig nach Jeserich, gibt es hier die Gefahr durch eine Ölspur. Geblitzt wird auf der Templiner Straße. Und wenn Sie noch etwas entdeckt haben, Staus oder Blitzer, sagen Sie gerne jederzeit Bescheid per WhatsApp-Nachricht oder rufen Sie gerne auch durch. Unsere Nummer für alles ist die 0331 581 692 und die 30. Danke fürs Bescheid sagen. Gute Fahrt.
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1: Kurz nach 16:30, der Schröder in Ihrem Radio. Wir schwitzen uns gemeinsam in diesem Donnerstagnachmittag. Gleich mit der aktuellen von Nico Santos. Optimist spiele ich ihn nach den No Angels. Daylight in your eyes.
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0: an Optimist.
1: Nico Santos und Optimist, 16.41 Uhr, 19 Minuten vor 5. Schön, dass Sie mit dabei sind. Hier ist der Radio Potsdam Feierabend. Ja, und inzwischen kann man schon fast die Stunden zählen. 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Ja, vor einem Jahr, sage ich mal, hätten wir uns die 36 Grad tatsächlich gewünscht. 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Aber spätestens als die auf der Bühne standen, gab es dann 36 Grad. 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Hier kommen Sie mit 36 Grad.

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0: Felt So Bad, das ist Radio Potsdam. Gleich mit Juli. Geile Zeit, spiele ich ihn gleich an diesem Donnerstagnachmittag gemeinsam mit den Jacksons. Can you feel it? Gleich, jetzt alles, was wichtig ist, um 17 Uhr.
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2: Potsdam geht bei der Wasserversorgung künftig eigene Wege. Der Hauptausschuss hat beschlossen, die Gründung eines neuen kommunalen Unternehmens vorzubereiten, das ab 2028 die Trinkwasserversorgung und Abwasserversorgung übernehmen soll. Die neue Gesellschaft soll vollständig der Stadt gehören und ohne private Beteiligung arbeiten. Hintergrund ist die bereits beschlossene Trennung von den bisherigen Energie und Wasser Potsdam bis zum Ende des Jahres 2027. Bis Ende 2026 will die Stadt ein fertiges Konzept vorlegen. Ziel ist es, die Wasserversorgung langfristig zu sichern und gleichzeitig die Gebühren für die Bürgerinnen und Bürger stabil zu halten. 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Und jetzt mehr Nachrichten aus Deutschland und der Welt.
3: Ich bin Thomas Bleskin. Nach den zwei schweren Erdbeben in Venezuela ist die Zahl der Toten nach Angaben der geschäftsführenden Präsidentin Rodriguez auf mindestens 164 gestiegen. Die Regierung hat inzwischen den Notstand ausgerufen. Viele Länder haben Hilfe zugesagt, darunter Deutschland und die USA.
4: Die USA mobilisieren Such- und Rettungsmannschaften. Das habe oberste Priorität, sagte US-Außenminister Rubio. Auch medizinische Hilfe, Lebensmittel und Wasser werden vor Ort gebracht. Der Flughafen in Caracas ist zu großen Teilen beschädigt. So hilft das Pentagon, die Güter in die betroffenen Gebiete zu bringen. Die USA helfen auch mit Satellitenaufnahmen, um Schäden in abgelegenen Regionen zu analysieren. Die Zeit dränge, mahnte Rubio. Man wolle Menschen aus den Trümmern retten, solange sie noch am Leben seien. Tina Eck, USA.
3: Die Bundesländer wollen den Bund stärker an den Kosten neuer Bundes- und EU-Vorgaben beteiligen. Die Ministerpräsidenten fordern, dass der Bund künftig 80% der dadurch entstehenden Mehrkosten übernimmt, allerdings erst ab einer Belastung von 125 Millionen Euro. Heute wollen die Länder ihre Position mit Bundeskanzler Merz beraten. Der US-Elektroautobauer Tesla will seine Produktion im Werk Grünheide bei Berlin stärker hochfahren. Das Unternehmen teilte mit, weitere 1.000 Beschäftigte einzustellen und ab Oktober die Produktion auf 7.500 Fahrzeuge pro Woche zu steigern.
5: Bereits ab Juli sollen in Grünheide 6.200 Fahrzeuge pro Woche produziert werden. Dafür stellt Tesla aktuell bereits neue Leute ein. Die Erhöhung ab Oktober ist dann also ein weiterer Schritt. Außerdem plant das Unternehmen darüber hinaus nochmal 1.500 weitere Einstellungen. Neue Mitarbeiter für die Batteriezellfertigung. Allein in diesem Bereich will Tesla in Grünheide umgerechnet rund 220 Millionen Euro investieren. Hintergrund: Nach dem Umsatzeinbruch im Vorjahr laufen die Geschäfte für das Unternehmen inzwischen wieder deutlich besser. Thomas Thonfeld, Berlin.
3: Am Flughafen Frankfurt am Main ist ein mit internationalem Haftbefehl gesuchter Millionenbetrüger festgenommen worden. Der 47-Jährige wird einem Haftrichter vorgeführt. Dieser entscheide über die Auslieferung des Mannes in die Vereinigten Staaten, teilte die Bundespolizei mit. Dort drohen ihm bis zu 30 Jahre Haft. Der Spanier soll Schadsoftware entwickelt und verkauft haben.
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0: Mit den aktuellen Temperaturen 35 Grad in Großkreuz, in Bergholz-Rehbrücke, in Werder und in Potsdam, 36 Grad meldet Brandenburg an der Havel. Und falls Sie heute denken, boah, ist das heiß da draußen, das ist erst tatsächlich der Anfang. Morgen nochmal genauso heiß, 36 Grad, viel Sonne. Samstag, Sonntag erwartet uns dann ein mega Hitzewochenende. Samstag 39 bis 40 Grad, Sonntag 38 bis 39 Grad maximal.
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0: Im Stadtverkehr Potsdam rollt soweit alles, liegen höchstwahrscheinlich alle am See. Deswegen schauen wir raus auf die A2 Richtung Berlin zwischen Burg Ost und Thesen. 6 Kilometer Stau. Richtung Magdeburg zwischen Brandenburg und Wollin. Behinderungen wegen einer ungesicherten Unfallstelle auf der Standspur. Zwischen Burg Ost und Burg Zentrum ist die Richtungsfahrbahn außerdem bis voraussichtlich Sonntagnachmittag gesperrt. A10, der westliche Berliner Ring Richtung Dreieck Werder, zwischen Potsdam Nord und Vöben Stau, aktuell 10 Minuten plus, auch Richtung Dreieck Havelland, zwischen Großkreuz und Leest an der Baustelle 10 Minuten plus. Noch ein Hinweis für den Landkreis Potsdam-Mittelmark, L85, zwischen Linte und dem Abzweig nach Jeserich, Gefahr durch eine Ölspur. geblitzt wird auf der Templiner Straße. Und wenn Sie noch was entdeckt haben, Staus oder Blitzer, sagen Sie gerne jederzeit Bescheid per WhatsApp-Nachricht oder rufen Sie gerne auch durch. Unsere Nummer für alles ist die 0331 581 692 und die 30. Danke fürs Bescheid sagen. Gute Fahrt.
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0: 4:05 in der Region. Schön, dass Sie mit dabei sind. Schön, dass wir uns gemeinsam in Richtung Feierabend schwitzen. Und falls Sie gerade auch irgendwo noch auf Arbeit sitzen und sich gerade denken, boah, jetzt schön am Strand oder am Meer liegen, das wäre doch was, da habe ich was für Sie. Für Sie die nächsten 10 Sekunden Meeresrauschen. Und? Spüren Sie die Brise Wind schon?
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0: Also hier im Studio sind es gleich 3 Grad weniger. Hier kommt Juli mit geile Zeit auf dem Weg in Richtung Feierabend. Hallo zusammen.

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0: Two Times spiele ich ihn gleich gemeinsam mit den Sugar Babes. About You Now. Gleich für ihren Feierabend. Jetzt alles, was wichtig ist, um 17.30 Uhr, halb sechs.
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2: Mit Charlie Detloff, guten Tag. Potsdam geht bei der Wasserversorgung künftig eigene Wege. Der Hauptausschuss hat beschlossen, die Gründung eines neuen kommunalen Unternehmens vorzubereiten, das ab 2028 die Trinkwasserversorgung und Abwasserversorgung übernehmen soll. Die neue Gesellschaft soll vollständig der Stadt gehören und ohne private Beteiligung arbeiten. Hintergrund ist die bereits beschlossene Trennung von den bisherigen Energie und Wasser Potsdam bis zum Ende des Jahres 2027. Bis Ende 2026 will die Stadt ein fertiges Konzept vorlegen. Ziel ist es, die Wasserversorgung langfristig zu sichern und gleichzeitig die Gebühren für die Bürgerinnen und Bürger stabil zu halten. Potsdam will Teil eines europäischen Netzwerks für urbane Sicherheit werden. Die Stadt plant den Beitritt zum Europäischen Forum für urbane Sicherheit und zum deutschen Netzwerk DEFUS. Ziel ist es, sich mit anderen Städten über Themen wie Kriminalprävention, sichere öffentliche Räume und den Schutz des gesellschaftlichen Zusammenhalts auszutauschen. Die endgültige Entscheidung über den Beitritt trifft die Stadtverordnetenversammlung. In Potsdam haben auch in diesem Jahr nicht alle Kinder einen Platz an ihrer Wunschschule bekommen, wie die PNN jetzt berichtet. Mehr als 60 Schülerinnen und Schüler müssen nach dem Ü7-Verfahren auf eine andere weiterführende Schule wechseln als ursprünglich gewünscht. Besonders gefragt waren erneut das Humboldt-Gymnasium sowie die Voltaire- und die Leonardo da Vinci-Gesamtschule. Zwar hatte die Stadt zusätzliche Schulklassen eingerichtet, dennoch reichten die Plätze an einigen Schulen nicht aus. Die anhaltende Hitze sorgt in Potsdam für Einschränkungen in der Stadtverwaltung. Einige Ämter verkürzen heute ihre Sprech- und Öffnungszeiten. Betroffen sind unter anderem die Stadtkasse, das Sozialamt, die Bußgeldstelle sowie Teile des Jugendamts. Auch morgen und Samstag gibt es in den einzelnen Bereichen geänderte Öffnungszeiten. Unter anderem im Pflegestützpunkt und in der Stadt- und Landesbibliothek. Die Stadt bittet um Verständnis und schließt weitere Einschränkungen nicht aus, falls die Hitze anhält. Soweit das Wichtigste aus Potsdam und der Umgebung. Die nächsten Lokalnachrichten bei Radio Potsdam wie immer um halb. Und damit zurück zu dir, Paul.
0: Danke dir, Charlie.
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0: Ja, Schwitzen ist angesagt heute Nachmittag über der Region. 34 Grad in Schönefeld, 35 Grad jetzt in Wustermark, in Sedin, in Michendorf und in Potsdam. Der Nachmittag mit einem strahlend blauen Himmel, viel, viel Sonne, auch am Abend und in der Nacht klar und trocken. Die Nacht später bei 17 Grad. Der Radio Potsdam Wettertrend. Morgen nochmal genauso wie heute, viel Sonne, 34 bis 35 Grad. Samstag, Sonntag, dann ein Mega-Hitze. Wochenende Samstag 39 bis 40 Grad, Sonntag 38 bis 39 Grad.
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0: Stadtverkehr Potsdam, 5 Minütchen plus, breite Straße bis runter zur Zeppelinstraße. Dann raus auf die A2 Richtung Magdeburg. Zwischen Brandenburg und Wollin gibt es Behinderungen.

0: Ein kaputtes Fahrzeug und geblitzt wird noch bei uns in Potsdam. Aktuell neu Drewitzer Straße bei Tempo 50 und es blitzt auf der Templiner Straße. Haben auch Sie noch was entdeckt, Staus oder Blitzer? Sagen Sie gerne jederzeit Bescheid per WhatsApp-Nachricht oder rufen Sie gerne auch durch. Unsere Nummer für alles ist die 0331 581 692 und die 30. Danke fürs Bescheid sagen. Gute Fahrt.
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0: 17:04, ich bin's, der Schröder. Wünsche einen tollen Feierabend. Gleich die Sugar Babes aus den 2000ern. About You Now spiele ich Ihnen nach Anne Lee. Two Times.

0: About You Now.
1: Die Sugar Babes und About You Now, 17.41 Uhr.
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1: Das dritte Gruppenspiel der deutschen Nationalmannschaft bei der WM gibt es heute beim Public Viewing im Lindenpark zu sehen. Deutschland trifft auf Ecuador. Übertragen wird die Partie auf großer Leinwand im Salongarten. Der Eintritt ist frei. Los geht's um 20 Uhr. Und wer nicht bis zum Lindenpark fahren möchte, Public Viewing gibt's unter anderem auch am Campus Griebnitzsee der Uni Potsdam, auf dem Parkdeck in Babelsberg, an der Pirscheide Event Location und noch an einigen anderen Standorten. Haben wir Ihnen mal alles ganz fein säuberlich aufgeschrieben. Auf radio-potsdam.de gibt's alle Public Viewing Standorte in Potsdam zum Nachlesen. Musikalisch wird es aber heute auch auf der Inselbühne. Dort stehen Hartlepop und Friends auf der Bühne. Gemeinsam mit dem Potsdamer Kneipenchor gibt es bekannte Songs aus Pop, Rock, Funk und Jazz in frischen Arrangements. Der Eintritt ist frei, 19 Uhr geht's los. Und noch ein echtes Highlight für Filmfans. Das legendäre DEFA 70 Kino in Babelsberg öffnet nach 25 Jahren wieder für Besucherinnen und Besucher. Zum Start der neuen Sommerfilmabende läuft eine französische Komödie. Champagner und Macarons. Danach kann man den Abend entspannt im Kaffeegarten des Media Tech Hub ausklingen lassen. Tickets gibt's für 7 Euro online. Beginn ist später um 19 Uhr.
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1: Ich bin Thomas Bleskin. Nach den schweren Erdbeben in Venezuela hat die Bundesregierung Hilfe zugesagt. Bundeskanzler Merz erklärte, Deutschland sei tief betroffen und werde das Land unterstützen.
2: Wir helfen, wir stehen an der Seite Venezuelas, sagt Kanzler Merz. Mehrere Transportflugzeuge der Bundeswehr, die stünden bereit, versichert der Verteidigungsminister. Und in der Tat, Material und Rettungsteams. Eigentlich wird alles gebraucht im Krisengebiet. Dort graben Menschen mit bloßen Händen weiter nach Verschütteten. Andere stehen vor Trümmerbergen dort, wo einmal ihr Zuhause war. Mancherorts gibt es weder Wasser noch Strom. Claudia Wächter, Nachrichtenredaktion.
1: Die Bundesländer wollen den Bund stärker an den Kosten neuer Bundes- und EU-Vorgaben beteiligen. Die Ministerpräsidenten fordern, dass der Bund künftig 80% der dadurch entstehenden Mehrkosten übernimmt, allerdings erst ab einer Belastung von 125 Millionen Euro. Heute wollen die Länder ihre Position mit Bundeskanzler Merz beraten. Der US-Elektroautobauer Tesla will seine Produktion im Werk Grünheide bei Berlin stärker hochfahren. Das Unternehmen teilte mit, weitere 1.000 Beschäftigte einzustellen und ab Oktober die Produktion auf 7.500 Fahrzeuge pro Woche zu steigern.
3: Bereits ab Juli sollen in Grünheide 6.200 Fahrzeuge pro Woche produziert werden. Dafür stellt Tesla aktuell bereits neue Leute ein. Die Erhöhung ab Oktober ist dann also ein weiterer Schritt. Außerdem plant das Unternehmen darüber hinaus nochmal 1.500 weitere Einstellungen. Neue Mitarbeiter für die Batteriezellfertigung. Allein in diesem Bereich will Tesla in Grünheide umgerechnet rund 220 Millionen Euro investieren. Hintergrund: Nach dem Umsatzeinbruch im Vorjahr laufen die Geschäfte für das Unternehmen inzwischen wieder deutlich besser. Thomas Thonfeld, Berlin.
1: Die Deutsche Bahn gibt frühere Wachstumsziele auf und setzt künftig mehr auf Verlässlichkeit statt auf ehrgeizige Versprechen. Nach Angaben des Konzerns stehen mit einer neuen Strategie betriebliche Qualität und wirtschaftliche Stabilität im Mittelpunkt. Eine Fernverkehrspünktlichkeit von mindestens 80% wird nun erst über die 2030er Jahre angestrebt. Gleichzeitig plant die Bahn einen Umbau mit mehr Verantwortung für regionale Manager und einem Stellenabbau in der Berliner Zentrale.

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1: Ich bin Thomas Bleskin. Die Bundesregierung bereitet nach den schweren Erdbeben Hilfe für Venezuela vor. Nach Angaben des Auswärtigen Amts stehen unter anderem Wasserfilter, Zelte, Feldbetten und Stromgeneratoren bereit. Noch heute sollen Fachleute des Technischen Hilfswerks in die Region reisen, um den Bedarf zu prüfen. Auch die Bundeswehr bereitet Transportflugzeuge für einen möglichen Hilfseinsatz vor. Der Bundestag hat über neue Wege für mehr dringend benötigte Organspenden debattiert. Abgeordnete einer fraktionsübergreifenden Gruppe warben für die Einführung einer Widerspruchsregelung. Erwachsene würden damit automatisch als Spender nach dem Tod gelten.
2: Keine gute Regelung, sagen Kritiker, denn Schweigen bedeutet ja nicht automatisch, ich bin einverstanden. Fakt ist, im Moment gilt bei uns, Organe dürfen nur entnommen werden, wenn die betroffene Person zu Lebzeiten zugestimmt hat oder eben Angehörige Bescheid wissen. Und das bedeutet für Patienten, sie warten im Durchschnitt 8 Jahre auf ein neues Organ. Wie der Bundestag am Ende abstimmt bei diesem sensiblen Thema, das ist noch unklar. Claudia Wächter, Nachrichtenredaktion.
1: Wer angesichts der erwarteten Hitze eine geplante Bahnreise nicht antreten will, kann diese jetzt kostenfrei stornieren. Die Deutsche Bahn bietet erstmals eine sogenannte Hitze-Sonderkulanz an.
3: Die Weichen und die Technik könnten durch Hitze und Sonne beschädigt werden, heißt es von der Deutschen Bahn. Außerdem steige einerseits die Gefahr für Böschungsbrände, andererseits hat der Deutsche Wetterdienst ja auch schon Unwetter angekündigt. Die Bahn sei darauf gut vorbereitet, trotzdem könne es zu Beeinträchtigungen kommen. Deswegen können Fahrgäste Tickets für Fernreisen kostenlos stornieren. Voraussetzung ist, dass das Ticket bis zum 23. Juni gebucht wurde und die Reise bis zum 30. Juni stattfinden sollte. Diese Tickets können online oder im Reisezentrum storniert werden. Fiona Reinhardt, Nachrichtenredaktion.
1: Die angeschlagene Warenhauskette Galeria erhält einen neuen Kredit von bis zu 160 Millionen Euro. Das Geld soll die Sanierung des Unternehmens in den kommenden 3 Jahren sichern. Nach dpa-Informationen werden dabei auch weitere Filialschließungen geprüft. Galeria beschäftigt derzeit rund 12.000 Menschen und hatte Anfang vergangenen Jahres zum 3. Mal innerhalb von 4 Jahren Insolvenz angemeldet.

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1: Ich bin Thomas Bleskin. Nach den schweren Erdbeben in Venezuela hat die Bundesregierung Hilfe zugesagt. Bundeskanzler Merz erklärte, Deutschland sei tief betroffen und werde das Land unterstützen.
2: Wir helfen, wir stehen an der Seite Venezuelas, sagt Kanzler Merz. Mehrere Transportflugzeuge der Bundeswehr, die stünden bereit, versichert der Verteidigungsminister. Und in der Tat, Material und Rettungsteams. Eigentlich wird alles gebraucht im Krisengebiet. Dort graben Menschen mit bloßen Händen weiter nach Verschütteten. Andere stehen vor Trümmerbergen dort, wo einmal ihr Zuhause war. Mancherorts gibt es weder Wasser noch Strom. Claudia Wächter, Nachrichtenredaktion.
1: Die Bundesländer wollen den Bund stärker an den Kosten neuer Bundes- und EU-Vorgaben beteiligen. Die Ministerpräsidenten fordern, dass der Bund künftig 80% der dadurch entstehenden Mehrkosten übernimmt, allerdings erst ab einer Belastung von 125 Millionen Euro. Heute wollen die Länder ihre Position mit Bundeskanzler Merz beraten. Der US-Elektroautobauer Tesla will seine Produktion im Werk Grünheide bei Berlin stärker hochfahren. Das Unternehmen teilte mit, weitere 1.000 Beschäftigte einzustellen und ab Oktober die Produktion auf 7.500 Fahrzeuge pro Woche zu steigern.
3: Bereits ab Juli sollen in Grünheide 6.200 Fahrzeuge pro Woche produziert werden. Dafür stellt Tesla aktuell bereits neue Leute ein. Die Erhöhung ab Oktober ist dann also ein weiterer Schritt. Außerdem plant das Unternehmen darüber hinaus nochmal 1.500 weitere Einstellungen. Neue Mitarbeiter für die Batteriezellfertigung. Allein in diesem Bereich will Tesla in Grünheide umgerechnet rund 220 Millionen Euro investieren. Hintergrund: Nach dem Umsatzeinbruch im Vorjahr laufen die Geschäfte für das Unternehmen inzwischen wieder deutlich besser. Thomas Thonfeld, Berlin.
1: Die Deutsche Bahn gibt frühere Wachstumsziele auf und setzt künftig mehr auf Verlässlichkeit statt auf ehrgeizige Versprechen. Nach Angaben des Konzerns stehen mit einer neuen Strategie betriebliche Qualität und wirtschaftliche Stabilität im Mittelpunkt. Eine Fernverkehrspünktlichkeit von mindestens 80% wird nun erst über die 2030er Jahre angestrebt. Gleichzeitig plant die Bahn einen Umbau mit mehr Verantwortung für regionale Manager und einem Stellenabbau in der Berliner Zentrale.
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Willkommen zu Franks Beatkiste Nummer 407. Heute Geburtstagskinder des Juni. Und mit der wunderbaren Angelika Mann haben wir begonnen. Das haben Fans natürlich sofort erkannt. Angelika Mann, geboren am 13. Juni 1949 in Berlin-West. Eine wunderbare, lebensfrohe, sympathische Powerfrau. Fantastische Schauspielerin, Sängerin und den meisten natürlich als die Lütte bekannt. Sie hat uns leider am 21. Januar diesen Jahres verlassen. Das Shampoos-Lied, das wir gleich hören, hat unser nächstes Geburtstagskind ihr auf dem Leib geschrieben, nämlich Franz Bartsch. Von ihm hören wir das Zwei-Groschen-Lied, das er mit 4 PS eingespielt hat.

Das Zweigroschenlied vom begnadeten Franz Bartsch, der am 8. Juni 1947 in Schmölln geboren wurde. Auch er hat uns viel zu früh verlassen am 5. Januar 2010. Auch die B-Seite dieser Single aus dem Jahre 1977 hat mich schwer beeindruckt und ist bis heute eines meiner Lieblingslieder, Vor unserem Hause.

Manche Eltern aus dem Jahre 1989, ein beeindruckender Song, wie ich finde, von dem Mann, der Franz Bartsch im Jahre 1980 nach dessen Weggang in den Westen ersetzt hat und dann zu den Gründungsmitgliedern von Pankow gehörte, nämlich der am 3. Juni 1952 in Luckenwalde geborene Rainer Kirchmann. Herzlichen Glückwunsch also von Franks Betkiste. Vorher war Kirchmann übrigens bei Prinzip, für die er zum Beispiel diesen Kracher Weit ist die Straße komponiert hat.

Weit ist die Straße von Prinzip. Einen dürfen wir nicht vergessen, den Defa-Edel-Indianer, schlechthin, nämlich Gojko Mitic. Held und Vorbild meiner Kinder- und Jugendzeit, geboren am 13. Juni 1940 in Jugoslawien. Unvergessen das lustige Denkmal, das die Gruppe Express im 1976 gewidmet hat. Ein Wigwam steht in Bar.

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Mit der Klaus-Renft-Kombo, die uns ein Lied baut, begrüße ich Sie zurück zum zweiten Teil von Franks Beatkiste Nummer 407 hier auf Radio Potsdam, Ihrer Sendung rund um den Ostbeat. Heute geht es um Geburtstagskinder des Juni. Und der Mann, der der Klaus-Renft-Kombo seinen Namen gegeben hat, das war Klaus Renft, der eigentlich Klaus Jentsch hieß, und er wurde geboren am 30. Juni 1942. Am 9. Oktober 2006 ist er verstorben. Viel mehr werde ich hier zu Renft nicht sagen. Es gibt mehrere Spezial-Beat-Kisten zur Klaus-Renft-Kombo. Hören wir einen weiteren meiner absoluten Lieblingsfavoriten von dieser Band. Hier ist Mama.

Hose runter von der 1990 veröffentlichten EP der Band Die Zöllner. Der Namensgeber Dirk Zöllner ist unser nächstes Geburtstagskind. Er hat am gleichen Tag Geburtstag wie Angelika Mann, mit der wir heute begonnen haben, am 13. Juni. Mit Chicorée ist er ja gerade beim zweiten Klassentreffen der Ostmusik in Neuruppin aufgetreten. Wer heute schon einen Bericht und einen Rückblick der Beatkiste auf dieses Festival erwartet hat, ich muss erstmal in Ruhe das Material sichten und dann wird es demnächst ein Spezial zum Beispiel auch mit dem Verein Popkultur Ost geben, der wesentlich zum Gelingen des Festivals mit beigetragen hat. Unser Geburtstagskind Dirk Zöllner ist auch mit einer musikalischen Umrahmung seines Graphic-Novel-Projektes Machandeltal aufgetreten. Dazu werden wir bestimmt auch noch einmal mehr sagen. Hier von seiner LP Portugal, das Machandeltal.

Rettungsboot ein, wie ich finde, wunderschönes Lied, gesungen von unserem nächsten Geburtstagskind, nämlich Frank Gala Gala mit der Band Monokel, die ebenfalls beim Klassentreffen der Ostmusik in Neuruppin aufgetreten sind. Am 2. Juni hatte Gala Geburtstag, herzlichen Glückwunsch also nachträglich mit dem Song Arme Irre von seiner im Westen erschienenen Solo-CD. Zum Abschluss erinnern wir an Neumis Rockzirkus von Hans-Joachim Neumann am 15. Juni 1952 geboren wurde. Damit sage ich Tschüss, bleiben Sie gesund, bleiben Sie der Beatkiste treu und die Verlosung läuft noch eine Woche für Karten von Silly am 17. Juli in Potsdam im Waschhaus. Also wenn Sie sich beteiligen wollen, eine Mail an die Beatkiste schicken. Machen Sie es gut, hier sind Frank Gala und Neumis Rockzirkus.

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1: Ich bin Thomas Bleskin. Bund und Länder haben sich auf eine Finanzreform zur Entlastung von Ländern und Kommunen geeinigt. Künftig soll der Bund 80% der Mehrkosten übernehmen, wenn neue Bundesgesetze bei Ländern und Kommunen zusammen Ausgaben von mehr als 200 Millionen Euro verursachen. Bundeskanzler Merz und Niedersachsens Ministerpräsident Lies sprachen von einem fairen Ausgleich. Die neue Regelung soll zum 1. September in Kraft treten. Der Bundestag hat über neue Wege für mehr dringend benötigte Organspenden debattiert. Abgeordnete einer fraktionsübergreifenden Gruppe warben für die Einführung einer Widerspruchsregelung. Erwachsene würden damit automatisch als Spender nach dem Tod gelten.
2: Keine gute Regelung, sagen Kritiker, denn Schweigen bedeutet ja nicht automatisch, ich bin einverstanden. Fakt ist, im Moment gilt bei uns, Organe dürfen nur entnommen werden, wenn die betroffene Person zu Lebzeiten zugestimmt hat oder eben Angehörige Bescheid wissen. Und das bedeutet für Patienten, sie warten im Durchschnitt 8 Jahre auf ein neues Organ. Wie der Bundestag am Ende abstimmt bei diesem sensiblen Thema, das ist noch unklar. Claudia Wächter, Nachrichtenredaktion.
1: Wer angesichts der erwarteten Hitze eine geplante Bahnreise nicht antreten will, kann diese jetzt kostenfrei stornieren. Die Deutsche Bahn bietet erstmals eine sogenannte Hitze-Sonderkulanz an.
3: Die Weichen und die Technik könnten durch Hitze und Sonne beschädigt werden, heißt es von der Deutschen Bahn. Außerdem steige einerseits die Gefahr für Böschungsbrände, andererseits hat der Deutsche Wetterdienst ja auch schon Unwetter angekündigt. Die Bahn sei darauf gut vorbereitet, trotzdem könne es zu Beeinträchtigungen kommen. Deswegen können Fahrgäste Tickets für Fernreisen kostenlos stornieren. Voraussetzung ist, dass das Ticket bis zum 23. Juni gebucht wurde und die Reise bis zum 30. Juni stattfinden sollte. Diese Tickets können online oder im Reisezentrum storniert werden. Fiona Reinhardt, Nachrichtenredaktion.
1: Die Bundesregierung bereitet nach den schweren Erdbeben Hilfe für Venezuela vor. Nach Angaben des Auswärtigen Amts stehen unter anderem Wasserfilter, Zelte, Feldbetten und Stromgeneratoren bereit. Noch heute sollen Fachleute des Technischen Hilfswerks in die Region reisen, um den Bedarf zu prüfen. Auch die Bundeswehr bereitet Transportflugzeuge für einen möglichen Hilfseinsatz vor.

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1: Ich bin Dirk Zeitler. Nach den verheerenden Erdbeben in Venezuela haben die Behörden bisher 188 Tote gezählt. Auf das Hauptbeben folgten demnach 138 Nachbeben. Schwere Schäden gab es besonders im Bundesstaat La Guaira an der Karibikküste. Viele Länder haben Hilfe zugesagt, darunter auch Deutschland.
2: Wir helfen, wir stehen an der Seite Venezuelas, sagt Kanzler Merz. Mehrere Transportflugzeuge der Bundeswehr, die stünden bereit, versichert der Verteidigungsminister. Und in der Tat, Material und Rettungsteams. Eigentlich wird alles gebraucht im Krisengebiet. Dort graben Menschen mit bloßen Händen weiter nach Verschütteten. Andere stehen vor Trümmerbergen dort, wo einmal ihr Zuhause war. Mancherorts gibt es weder Wasser noch Strom. Claudia Wächter, Nachrichtenredaktion.
1: Bund und Länder haben sich auf eine Finanzreform zur Entlastung von Ländern und Kommunen geeinigt. Künftig soll der Bund 80% der Mehrkosten übernehmen, wenn neue Bundesgesetze bei Ländern und Kommunen zusammen Ausgaben von mehr als 200 Millionen Euro verursachen. Die neue Regelung soll zum 1. September in Kraft treten. Galeria verschafft sich Luft. Die angeschlagene Warenhauskette erhält für die weitere Sanierung einen neuen Kredit in Höhe von bis zu 160 Millionen Euro. Nach dpa-Informationen sind zugleich aber weitere Filialschließungen vorgesehen.
3: Es ist einerseits eine gute Meldung für Galeria. Nach Wochen der Unsicherheit gibt es frisches Geld für das Unternehmen. Der Kredit kommt von der US-Investmentgesellschaft Gordon Brothers und wird durch die Ware von Galeria abgesichert. Das Geld ist aber auch an einen auf 3 Jahre angelegten Sanierungsplan geknüpft, der jetzt umgesetzt werden soll. Und das heißt, es wird noch einmal genau geprüft, welche der verbliebenen Standorte wirklich noch rentabel sind. Dabei gelten wohl etwa 30 der derzeit 83 Warenhäuser als Wackelkandidaten. Thomas Brock, Nachrichtenredaktion.
1: Zum Sport. Julian Nagelsmann verändert im letzten Gruppenspiel der Fußballnationalmannschaft bei der Weltmeisterschaft erstmals seine Startelf. Neu ins Team kommen gegen Ecuador die beiden Abwehrspieler Antonio Rüdiger und David Raum. Dennis Undav, der mit 3 Treffern beste deutsche Torschütze im Turnier, soll auch zum Vorrundenabschluss wieder als Joker von der Bank kommen.

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1: Ich bin Dirk Zeitler. Nach den verheerenden Erdbeben in Venezuela haben die Behörden bisher 188 Tote gezählt. Fachleute rechnen jedoch mit deutlich mehr Todesopfern. Der Seismologe Jeffrey Park von der Universität Yale sagte dem Sender CNN, die Zahl könnte in die Tausende oder sogar Zehntausende gehen. Zudem warnte er vor Nachbeben in den kommenden Wochen, die weitere Gefahren durch einsturzgefährdete Gebäude mit sich bringen könnten. Wer angesichts der aktuellen Hitze eine geplante Bahnreise nicht antreten will, kann diese jetzt kostenfrei stornieren. Die Deutsche Bahn bietet erstmals eine sogenannte Hitze-Sonderkulanz an, wie der Konzern mitteilte. Die hohen Temperaturen seien eine große Belastung für die Bahn.
2: Die Weichen und die Technik könnten durch Hitze und Sonne beschädigt werden, heißt es von der Deutschen Bahn. Außerdem steige einerseits die Gefahr für Böschungsbrände, andererseits hat der Deutsche Wetterdienst ja auch schon Unwetter angekündigt. Die Bahn sei darauf gut vorbereitet, trotzdem könne es zu Beeinträchtigungen kommen. Deswegen können Fahrgäste Tickets für Fernreisen kostenlos stornieren. Voraussetzung ist, dass das Ticket bis zum 23. Juni gebucht wurde und die Reise bis zum 30. Juni stattfinden sollte. Fiona Reinhardt, Nachrichtenredaktion.
1: Galeria verschafft sich Luft. Die angeschlagene Warenhauskette erhält für die weitere Sanierung einen neuen Kredit in Höhe von bis zu 160 Millionen Euro. Zugleich sind aber weitere Filialschließungen vorgesehen.
3: Es ist einerseits eine gute Meldung für Galeria. Nach Wochen der Unsicherheit gibt es frisches Geld für das Unternehmen. Der Kredit kommt von der US-Investmentgesellschaft Gordon Brothers und wird durch die Ware von Galeria abgesichert. Das Geld ist aber auch an einen auf 3 Jahre angelegten Sanierungsplan geknüpft, der jetzt umgesetzt werden soll. Und das heißt, es wird noch einmal genau geprüft, welche der verbliebenen Standorte wirklich noch rentabel sind. Dabei gelten wohl etwa 30 der derzeit 83 Warenhäuser als Wackelkandidaten. Thomas Brock, Nachrichtenredaktion.
1: Bund und Länder haben sich auf eine Finanzreform zur Entlastung von Ländern und Kommunen geeinigt. Künftig soll der Bund 80% der Mehrkosten übernehmen, wenn neue Bundesgesetze bei Ländern und Kommunen zusammen Ausgaben von mehr als 200 Millionen Euro verursachen. Die neue Regelung soll zum 1. September in Kraft treten.

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1: Ich bin Dirk Zeitler. Nach den verheerenden Erdbeben in Venezuela haben die Behörden bisher 188 Tote gezählt. Fachleute rechnen jedoch mit deutlich mehr Todesopfern. Der Seismologe Jeffrey Park von der Universität Yale sagte dem Sender CNN, die Zahl könnte in die Tausende oder sogar Zehntausende gehen. Zudem warnte er vor Nachbeben in den kommenden Wochen, die weitere Gefahren durch einsturzgefährdete Gebäude mit sich bringen könnten. Wer angesichts der aktuellen Hitze eine geplante Bahnreise nicht antreten will, kann diese jetzt kostenfrei stornieren. Die Deutsche Bahn bietet erstmals eine sogenannte Hitze-Sonderkulanz an, wie der Konzern mitteilte. Die hohen Temperaturen seien eine große Belastung für die Bahn.
2: Die Weichen und die Technik könnten durch Hitze und Sonne beschädigt werden, heißt es von der Deutschen Bahn. Außerdem steige einerseits die Gefahr für Böschungsbrände, andererseits hat der Deutsche Wetterdienst ja auch schon Unwetter angekündigt. Die Bahn sei darauf gut vorbereitet, trotzdem könne es zu Beeinträchtigungen kommen. Deswegen können Fahrgäste Tickets für Fernreisen kostenlos stornieren. Voraussetzung ist, dass das Ticket bis zum 23. Juni gebucht wurde und die Reise bis zum 30. Juni stattfinden sollte. Fiona Reinhardt, Nachrichtenredaktion.
1: Galeria verschafft sich Luft. Die angeschlagene Warenhauskette erhält für die weitere Sanierung einen neuen Kredit in Höhe von bis zu 160 Millionen Euro. Zugleich sind aber weitere Filialschließungen vorgesehen.
3: Es ist einerseits eine gute Meldung für Galeria. Nach Wochen der Unsicherheit gibt es frisches Geld für das Unternehmen. Der Kredit kommt von der US-Investmentgesellschaft Gordon Brothers und wird durch die Ware von Galeria abgesichert. Das Geld ist aber auch an einen auf 3 Jahre angelegten Sanierungsplan geknüpft, der jetzt umgesetzt werden soll. Und das heißt, es wird noch einmal genau geprüft, welche der verbliebenen Standorte wirklich noch rentabel sind. Dabei gelten wohl etwa 30 der derzeit 83 Warenhäuser als Wackelkandidaten. Thomas Brock, Nachrichtenredaktion.
1: Bund und Länder haben sich auf eine Finanzreform zur Entlastung von Ländern und Kommunen geeinigt. Künftig soll der Bund 80% der Mehrkosten übernehmen, wenn neue Bundesgesetze bei Ländern und Kommunen zusammen Ausgaben von mehr als 200 Millionen Euro verursachen. Die neue Regelung soll zum 1. September in Kraft treten.

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1: Ich bin Dirk Zeitler. Die deutsche Fußballnationalmannschaft hat ihr sportlich nachrangiges drittes Gruppenspiel bei der WM mit 1:2 gegen Ecuador verloren. Für die K.O.-Runde war die Auswahl vom Bundestrainer Julian Nagelsmann bereits vor dem Anstoß als Gruppensieger qualifiziert. Die Defensive um Abwehrchef Jonathan Tah wackelte in der zweiten Hälfte bedenklich. Auch Rekordtorwart Manuel Neuer agierte beim zweiten Gegentor viel zu zögerlich. Nach dem verheerenden Erdbeben in Venezuela haben die Behörden bisher 188 Tote gezählt. Fachleute rechnen jedoch mit deutlich mehr Todesopfern.
2: Die USA mobilisieren Such- und Rettungsmannschaften, das habe oberste Priorität, sagte US-Außenminister Rubio. Auch medizinische Hilfe, Lebensmittel und Wasser werden vor Ort gebracht. Der Flughafen in Caracas ist zu großen Teilen beschädigt, so hilft das Pentagon, die Güter in die betroffenen Gebiete zu bringen. Die USA helfen auch mit Satellitenaufnahmen, um Schäden in abgelegenen Regionen zu analysieren. Die Zeit dränge, mahnte Rubio, man wolle Menschen aus den Trümmern retten, solange sie noch am Leben seien. Aus den USA Tina Eck.
1: Wer angesichts der erwarteten Hitze eine geplante Bahnreise nicht antreten will, kann diese jetzt kostenfrei stornieren. Die Deutsche Bahn bietet erstmals eine sogenannte Hitze-Sonderkulanz an. Die hohen Temperaturen seien eine große Belastung für die Bahn, teilte der Konzern mit.
3: Die Weichen und die Technik könnten durch Hitze und Sonne beschädigt werden, heißt es von der Deutschen Bahn. Außerdem steige einerseits die Gefahr für Böschungsbrände, andererseits hat der Deutsche Wetterdienst ja auch schon Unwetter angekündigt. Die Bahn sei darauf gut vorbereitet, trotzdem könne es zu Beeinträchtigungen kommen. Deswegen können Fahrgäste Tickets für Fernreisen kostenlos stornieren. Voraussetzung ist, dass das Ticket bis zum 23. Juni gebucht wurde und die Reise bis zum 30. Juni stattfinden sollte. Diese Tickets können online oder im Reisezentrum storniert werden. Fiona Reinhardt, Nachrichtenredaktion.
1: Der US-Elektroautobauer Tesla will seine Produktion im Werk Grünheide bei Berlin stärker hochfahren. Das Unternehmen teilte mit, weitere 1.000 Beschäftigte einzustellen und ab Oktober die Produktion auf 7.500 Fahrzeuge pro Woche zu steigern. Im April hatte Tesla bereits die Einstellung von 1.900 Mitarbeitern angekündigt.